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1: Ich bin Katrin Müller. Der Hausärztinnen- und Hausärzteverband warnt vor einem möglichen Zusammenbruch der Versorgung. Bundesgesundheitsminister Linnemann müsse umgehend handeln, fordert der Co-Vorsitzende Blumenthal-Bayer in Berlin. Ihm zufolge gibt es viel Angst in den Praxen. Man sei durchgeschüttelt, die Situation unübersichtlich.
2: Wer hilft bei Schnupfen, Grippe und anderen Wehwehchen, wenn es den Hausarzt um die Ecke nicht mehr gibt? Schon jetzt ist die Versorgung in einigen Teilen Deutschlands stark unter Druck. Jeder Vierte gibt in einer Umfrage des Hausärzteverbands an, dass sich die Situation in den letzten 5 Jahren verschlechtert hat. Das dürften die Sparmaßnahmen der Bundesregierung nur noch verschärfen. Mehr als 60% der Mediziner erwarten längere Wartezeiten und weniger Zeit für ihre Patienten. Deshalb fordert der Verband vom Gesundheitsminister bessere Rahmenbedingungen und weniger Bürokratie. Tanja Wagner, Nachrichtenredaktion.
1: Im Osten der Schweiz sind bei einem Unfall eines niederländischen Reisebusses mehrere Menschen ums Leben gekommen. Weitere Personen wurden verletzt, wie die Polizei mitteilte. Der Unfall ereignete sich demnach im Kanton Graubünden. Rund 50 Menschen saßen wohl im Bus. Der krachte plötzlich gegen eine Leitplanke, kippte um und blieb auf der Seite liegen. Im Bundestag endet heute die erste Lesung der Haushaltspläne der Bundesregierung für das kommende Jahr. Unter anderem redet noch Arbeitsministerin Baas. Sie ist für die umstrittene Rentenreform zuständig. Nur einer von vielen Punkten, der von der Opposition kritisiert wird.
3: Als die Rentenkommission ihre Reformvorschläge vorgelegt hat, sagten Kanzler Merz und Arbeitsministerin Baas, genauso machen wir das, und zwar alles. Inzwischen stellt aber auch Baas etwa das geplante Aus der abschlagsfreien Rente nach 45 Beitragsjahren wieder in Frage. Würde die Regierung damit eingehen auf Bedenken der Bevölkerung, die sich im AfD-Sieg bei der Landtagswahl in Sachsen-Anhalt ausgedrückt haben, oder zeigen neue interne Diskussionen, dass Union und SPD nichts auf die Reihe bekommen? Darüber wird im Bundestag heute gestritten werden. Aus Berlin, Jan-Henna Reitze.
1: Zum Fußball. In der Champions League ist der FC Bayern erfolgreich in die Ligaphase gestartet. Gegen den norwegischen Verein Bodø/Glimt gewannen die Münchner in der heimischen Allianz Arena mit 5:0. RB Leipzig dagegen hat sein Auswärtsspiel gegen Como 1907 mit 1:4 verloren.
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1: Ich bin Katrin Müller. Alarmierende Details zum mutmaßlichen Stromsaboteur. Ermittler haben nach Angaben von NRW-Innenminister Reul im Wohnwagen des 48-Jährigen ein Notizbuch gefunden. Darin hatte der Mann handschriftlich mehr als 160 weitere Anschlagsziele vermerkt.
2: Es seien durch die Festnahme des Verdächtigen womöglich immer weitere Anschläge auf die Stromnetze verhindert worden, gibt sich der NRW-Innenminister überzeugt. Inzwischen wissen die Fahnder auch von 7 Lagern des Mannes. Bei einigen sei die Polizei bereits fündig geworden. Über 40 Abschussvorrichtungen für Raketen wurden in NRW, Brandenburg und Sachsen sichergestellt. Alles ziemlich professionell, sagt Reul. Auch wurden Substanzen zum Bau von Sprengsätzen entdeckt. In einem seiner Bekennerschreiben gibt der Mann den Kampf gegen die Stromerzeugung aus fossilen Brennstoffen als Motiv an. Tanja Wagner, Nachrichtenredaktion.
1: Bundesgesundheitsminister Linnemann strebt mehr Effizienz in der medizinischen Versorgung und der Pflege an. Es werde sehr viel Geld für Gesundheit ausgegeben. Man bekomme dafür an zu vielen Stellen aber nicht die Versorgung, die die Menschen zu Recht erwarten, sagte er in seiner ersten Rede als Ressortchef im Bundestag. Der Verband der Hausärztinnen und Hausärzte forderte von Linnemann dagegen schnelle Reformen zur Stabilisierung der hausärztlichen Versorgung. Die islamistischen Terroranschläge vom 11. September 2001 in den USA sind heute genau 25 Jahre her. Es gibt verschiedene Gedenkveranstaltungen. Der Tag hatte die Weltordnung in Frage gestellt.
3: In New York und an anderen Orten der USA wird heute den tausenden Opfern der Anschläge gedacht. Am Ground Zero, dort wo die Zwillingstürme einmal standen, sollen die Namen der Opfer verlesen werden. Am 11. September 2001 entführten Terroristen insgesamt 4 Flugzeuge. 2 davon flogen in die Türme des World Trade Centers in New York. Ein weiteres in das Pentagon nahe Washington. Ein 4. wurde von den Passagieren zum Absturz gebracht, die dadurch einen weiteren Anschlag vermieden. Aus New York, Anne Pollmann.
1: Zum Fußball. Nächster Auftaktsieg für den FC Bayern München in der Champions League. Die Münchner gewannen 5:0 gegen Bodø Glimt aus Norwegen. Niederlage dagegen für RB Leipzig. Die Sachsen unterlagen beim italienischen Debütanten Como 1907 deutlich mit 1:4.
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1: Ich bin Katrin Müller. Im Osten der Schweiz sind bei einem Unfall eines niederländischen Reisebusses mehrere Menschen ums Leben gekommen. Weitere Personen wurden verletzt, wie die Polizei mitteilte. Der Unfall ereignete sich demnach im Kanton Graubünden. Rund 50 Menschen saßen wohl im Bus. Der krachte plötzlich gegen eine Leitplanke, kippte um und blieb auf der Seite liegen. Bundesinnenminister Dobrindt warnt vor weiteren möglichen Anschlägen in Deutschland. Nach Einschätzung der Bundesregierung geht dabei auch von Russland eine hybride Bedrohung aus, etwa durch Sabotage, Cyberangriffe und Einflussnahme. Dobrindt rechnet zudem mit dem Einsatz sogenannter Wegwerfagenten, die für einzelne Aktionen angeworben werden.
2: Deutschland muss jeden Tag weiter mit Anschlagsszenarien rechnen, sagt Dobrindt. Als Beispiel nennt er einen versuchten Brandanschlag in München, bei dem zwei Tatverdächtige Brandsätze in Richtung von Gebäuden mit Rüstungsbezug geworfen haben sollen. Auch hinter dem versuchten Drohnenangriff am Flughafen Leipzig-Halle sollen solche angeworbenen Helfer stecken. Laut der Bundesregierung übernehmen sogenannte Wegwerfagenten einfache Spionage-, Sabotage- oder Propagandaaufgaben und können im Fall einer Enttarnung den eigentlichen Auftraggeber oft gar nicht benennen. Babette Büchner, Nachrichtenredaktion.
1: Der frühere Unionsfraktionschef Spahn hat sich bei den CDU-Mitgliedern seines Wahlkreises für seinen Umgang mit der Leihmutterschaft seines Sohnes entschuldigt. Er räumte ein, seine veränderte Haltung zu dem Thema nicht rechtzeitig öffentlich gemacht zu haben. Ende Juli war Spahn deshalb als Fraktionsvorsitzender zurückgetreten.
3: Spahn schreibt, er sei zu feige gewesen, bei dem sensiblen Thema offen Farbe zu bekennen. Mit seinem Mann habe er über Jahre verschiedene Wege zur Familiengründung abgewogen, dabei habe sich seine Haltung zur Leihmutterschaft verändert. Diesen Prozess habe er aber nicht erklärt. Er habe eine schwierige Debatte vermeiden wollen und dadurch am Ende eine noch schwierigere ausgelöst. Das bedauere er zutiefst. Thomas Pleskin, Nachrichtenredaktion.
1: Zum Fußball. Nächster Auftaktsieg für den FC Bayern München in der Champions League. Die Münchner gewannen 5:0 gegen Bodø/Glimt aus Norwegen. Niederlage dagegen für RB Leipzig. Die Sachsen unterlagen beim italienischen Debütanten Como 1907 deutlich mit 1:4.
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1: 11. September 2013. Family of the Year sind mit Hero neu in den Charts. Die Band besteht aus den beiden Brüdern Joseph und Sebastian Keith, Christina Schroeter und James Buckley. Der Name der Band geht natürlich erst einmal darauf zurück, dass Joseph und Sebastian aus einer Familie kommen, aber auch auf die enge Zusammenarbeit der Bandmitglieder. Alle vier wohnen eine Zeit lang nämlich auf engstem Raum in einem Haus bei Los Angeles. Diese Zeit schweißt sie alle noch enger zusammen und lässt sie zu einer kleinen Familie werden. Der Song Hero erscheint auf ihrem zweiten Album Loma Vista. In Österreich und Deutschland schafft es der Song auf Platz 7 der Singlecharts. Hero wird in vielen TV- und Kinoproduktionen eingesetzt. So zum Beispiel in den Filmen Boyhood, Thanks for Sharing, Frau Ella oder in der amerikanischen TV-Serie Girls. Mit Hero haben Family of the Year einen Song geschrieben, der echt Wiedererkennungswert hat.

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2: 6 Grad in Braubach, 6 Grad in Bendorf und 6 Grad auch auf der Festung Ehrenbreitstein. Und heute bleibt der Tag auf jeden Fall auch wieder recht freundlich bei einem Mix aus Sonne und Wolken. Maximalen 24 Grad in der Spitze. Ein paar Wolken sind dabei, etwas windig bleibt es trotzdem, aber überwiegend trocken. Heute mit 7 Sonnenstunden über den Tag verteilt.
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3: Ich bin Tine Klimach. Im Bundestag endet heute die erste Lesung der Haushaltspläne der Bundesregierung für das kommende Jahr. Unter anderem redet noch Arbeitsministerin Bärbel Baas. Sie ist für die umstrittene Rentenreform zuständig. Nur einer von vielen Punkten, der von der Opposition kritisiert wird.
4: Als die Rentenkommission ihre Reformvorschläge vorgelegt hat, sagten Kanzler Merz und Arbeitsministerin Baas, genauso machen wir das, und zwar alles. Inzwischen stellt aber auch Baas etwa das geplante Aus der abschlagsfreien Rente nach 45 Beitragsjahren wieder in Frage. Würde die Regierung damit eingehen auf Bedenken der Bevölkerung, die sich im AfD-Sieg bei der Landtagswahl in Sachsen-Anhalt ausgedrückt haben, oder zeigen neue interne Diskussionen, dass Union und SPD nichts auf die Reihe bekommen? Darüber wird im Bundestag heute gestritten werden. Aus Berlin Jan-Henna Reitze.
3: Im Osten der Schweiz sind bei einem Unfall eines niederländischen Reisebusses mehrere Menschen ums Leben gekommen. Weitere Personen wurden verletzt, wie die Polizei mitteilte. Der Unfall ereignete sich demnach im Kanton Graubünden.
5: Rund 50 Menschen saßen wohl im Bus, als es zu dem folgenschweren Unfall kam. Sie waren Berichten zufolge auf dem Weg nach Österreich und zu einem Tagesausflug in der Schweiz. Der endete in einer Katastrophe. Laut Polizei krachte der Reisebus gegen eine Leitplanke, kippte um und blieb auf der Seite liegen. Die niederländische Reiseorganisation, für die der Bus unterwegs war, ist erschüttert. Unsere Gedanken sind bei allen Betroffenen und ihren Angehörigen, hieß es in einer Stellungnahme. Katrin Müller, Nachrichtenredaktion.
3: 25 Jahre nach den terroristischen Anschlägen auf die USA gedenken Amerikaner und Amerikanerinnen heute der Opfer des 11. September 2001. US-Präsident Donald Trump wird bei einer Gedenkveranstaltung am Pentagon erwartet. In New York sollen Angehörige am Ort des Anschlags die Namen der Getöteten vorlesen. Bei den Terroranschlägen vom 11. September kamen fast 3000 Menschen ums Leben, als Terroristen des islamischen Netzwerks Al-Qaida 4 Flugzeuge entführten und 2 davon in die Türme des World Trade Centers steuerten. Zum Sport. Nächster Auftaktsieg für den FC Bayern München in der Champions League. Die Münchner gewannen 5:0 gegen Bodø Glimt aus Norwegen. Niederlage dagegen für RB Leipzig. Die Sachsen unterlagen beim italienischen Debütanten Como deutlich mit 1:4.
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6: Mit Lisa Tauchen, guten Morgen. In Koblenz beginnt in einer Woche der 48. Schengelmarkt. Dann gibt es in der Innenstadt verschiedene Programmpunkte von Live-Musik, Familienangeboten und verschiedenen Aktionen rund um Mobilität und Genuss. Eröffnet wird der Markt kommenden Freitag um 17 Uhr an der Liebfrauenkirche durch Oberbürgermeister David Langner. Gleichzeitig feiert der Kunsthandwerkermarkt seine 30. Ausgabe. Neu dabei ist in diesem Jahr wieder der Josef-Görres-Platz mit Angeboten vom ADAC Mittelrhein und dem Hauptzollamt. Am Sonntag steht um 11 Uhr am Plan die Finaltombola der Aktion Kurvelenz dreht am Rad an. Außerdem in den Regionalnachrichten um 12:30. Auf der Koblenzer Kartause wird ab Montag eine Gasleitung erneuert und die Verbandsgemeinde Weißenturm plant die Umsetzung weiterer Klimaschutzmaßnahmen.
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2: 6:03 und gute Nachrichten. Noch ist es aktuell frei. Die Straßen, die sehen gut aus. Gute Fahrt.
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2: Blitze haben wir auch noch keine, aber Radarkontrollen sind für heute angekündigt für die Stadtteile Asterstein, Lützel, Rübenach, die Kartause und Kesselheim. Das bedeutet, falls ihr irgendwo was gesehen habt, gerne anrufen oder eine WhatsApp senden. 0261 98 820 99. Vielen Dank.
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2: Einen schönen guten Morgen. Es ist Freitag, noch ziemlich dunkel draußen. Das heißt auf jeden Fall Zeit genug, um langsam gemeinsam in die Morgenstunden zu schlittern das Ganze mit unserem Supermix. Wir starten ganz easy mit Holly Humberstone und To Love Somebody. Mein Name ist Ala Schenz, einen schönen guten Morgen.

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1: Die von uns, die täglich pendeln und auf den Zug angewiesen sind, da wird es wahrscheinlich einige geben, die sagen, Mensch, das mit der Deutschen Bahn hier in Koblenz, das nervt mich einfach nur noch. Erst sind es Brückenarbeiten gewesen, jetzt der Personalmangel, der dafür sorgt, dass einige Fahrten entfallen oder verspätet sind. Aber man muss auch einfach mal sagen, dass die Bahn nun mal um einiges umweltfreundlicher ist und man meist sogar schneller an sein Ziel kommt als mit dem Auto. Wenn wir vom Koblenzer Hauptbahnhof dann aber auch mal weiter weg wollen, haben wir zudem so einige Möglichkeiten. Um genau zu sein, sind das 66. Denn täglich erreichen den Koblenzer Hauptbahnhof 66 Züge aus dem Fernverkehr. Ziele sind unter anderem Wien, Frankfurt, Mannheim, Luxemburg, Hamburg, Berlin, Zürich und eben noch 59 andere. Losgehen kann es schon richtig früh, und zwar ab 0.49 Uhr in der Nacht. Da geht der erste Zug nach Zürich. Nach Hamburg-Altona kann es schon ab 1.15 Uhr in der Nacht gehen und nach Amsterdam schon um 4:45 Uhr am frühen Morgen. Auch wenn es hier bei uns in Koblenz natürlich immer am schönsten ist und bleibt, lohnt es sich ja vielleicht trotzdem mal, eine andere Stadt in Deutschland zu besuchen. Und das vielleicht sogar ganz umweltfreundlich und entspannt mit dem Zug. Da kann man nämlich auch, wenn man schon sehr, sehr früh losfährt, nochmal eine Runde schlafen. Und zur Feier unseres tollen Fernverkehrs mit 66 Zügen, die täglich an unserem Hauptbahnhof halten, ist die Koblenzzahl des Tages heute die 66.
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2: 6 Grad in Kuppern-Gondorf, 6 Grad in Kruft und in Koblenz-Immendorf haben wir auch 6 Grad gemessen. Und uns erwartet heute auch wieder ein Mix aus Sonne und Wolken. Es bleibt trocken mit 24 Grad in der Spitze und 6 Sonnenstunden über den Tag verteilt.
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3: Im Studio Lisa Tauchen, einen schönen guten Morgen. In Koblenz beginnt in einer Woche der 48. Schengelmarkt. Dann gibt es in der Innenstadt verschiedene Programmpunkte von Live-Musik, Familienangeboten und verschiedenen Aktionen rund um Mobilität und Genuss. Eröffnet wird der Markt kommenden Freitag um 17 Uhr an der Liebfrauenkirche durch Oberbürgermeister David Langner. Gleichzeitig feiert der Kunsthandwerkermarkt seine 30. Ausgabe. Neu dabei ist in diesem Jahr wieder der Josef-Görres-Platz mit Angeboten vom ADAC Mittelrhein und dem Hauptzollamt. Am Sonntag steht um 11 Uhr am Plan die Finaltombola der Aktion Kurvelenz dreht am Rad an. Für die Autofahrer wichtig, in den Fußgängerzonen gelten während des Schengelmarkts geänderte Andienungszeiten. Auf der Koblenzer Kartause wird ab Montag eine Gashochdruckleitung erneuert. Die Arbeiten sollen bis Mitte März 2027 dauern und betreffen mehrere Straßen zwischen der Sporthalle und dem Robinson-Spielplatz. Dafür müssen Straßenabschnitte zeitweise vollständig gesperrt werden. Außerdem fallen Parkplätze weg und Grundstücke sind teilweise nur eingeschränkt erreichbar. Die Seitengassen der Rüsternallee und der Karl-Herle-Straße bleiben während der Bauarbeiten befahrbar. Allerdings entfallen Bushaltestellen dieser beiden Straßen. Mit der Erneuerung soll die zuverlässige Gasversorgung auf der Kartause langfristig gesichert werden. Der Klima- und Umweltbeirat der Verbandsgemeinde Weißenturm hat über weitere Maßnahmen für den Klima- und Umweltschutz beraten. Dabei ging es unter anderem um die Arbeit der kommunalen Betriebe und neue Ideen aus den Arbeitsgruppen des Beirats. Das Abwasserwerk erzeugt inzwischen mehr Strom aus Klärgas und Photovoltaik, als es selbst verbraucht. Auch der Ausbau von Photovoltaikanlagen und Maßnahmen gegen Hitze und Hochwasser sind geplant. Zudem wurden Themen wie ein möglicher Bürgerbus, Trinkbrunnen, Baumpatenschaften und mehr Begrünung besprochen. Die nächste öffentliche Sitzung des Klima- und Umweltbeirats findet am 18. November im Rathaus der Verbandsgemeinde Weißenturm statt. Beim diesjährigen Stein- und Burgfest in Mayen kommen zwei besondere Bücher unter den Hammer. Die Versteigerung findet am Sonntag gegen 11.15 Uhr im Festzelt auf dem Marktplatz statt. Zu ersteigern gibt es das Buch zum Film Der letzte Mensch, signiert von den Hauptdarstellern. Außerdem wird ein Bildband mit Texten von Mario Adorf versteigert, den der Schauspieler ebenfalls signiert hat. Beide Bücher sind ungelesen und neuwertig. Das Startangebot liegt jeweils bei 20 Euro. Der gesamte Erlös kommt dem GAV zugute.
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2: 6.34 Uhr, wir schauen auf die Straße. Da haben wir eine Gefahrenmeldung auf der A48 Koblenz Richtung Dernbach zwischen Koblenz Nord und Bendorf. Die Bendorfer Brücke, Gefahr durch ein liegen gebliebenes Fahrzeug auf dem rechten Fahrstreifen. Ansonsten sind die Straßen frei, kommt gut durch.
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2: Blitzer haben wir noch keine, aber Radarkontrollen sind angekündigt. Heute für die Stadtteile Asterstein, Lützel, Rübenach, die Kartause und Kesselheim. Bedeutet, falls ihr auch noch mal was entdeckt habt, gerne anrufen oder eine WhatsApp senden an die 0261 98 8 20 99. Vielen Dank.
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2: Einen schönen guten Morgen aus dem Antenne Koblenz-Studio an diesem Freitag. Wir haben kurz nach 6:30 und wir waren auf jeden Fall zusammen langsam wach. Ich auch noch ein bisschen, aber das Ganze mit dem Supermix. Wir starten jetzt mit One Republic und Need Your Love. Mein Name ist Ala Schenz. Einen schönen guten Morgen.

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1: Mit Lisa Tauchen, hallo. Ab heute bis zum 10. Oktober wird auf dem Messegelände wieder 5 Wochen lang Oktoberfest gefeiert. Jeden Freitag und Samstag gibt's im festlich geschmückten Zelt jede Menge Musik, gute Stimmung und natürlich bayerische Spezialitäten. Von klassischer Oktoberfestmusik bis zu bekannten Partyhits ist für ordentlich Abwechslung gesorgt. Dazu kommen besondere Abende wie die Kölsche Nacht oder die große Mallorca-Party. Wer also Lust auf Dirndl, Lederhosen und eine ordentliche Portion Gaudi hat, sollte jetzt seine Tickets sichern. Wir von Antenne Koblenz werden auch immer mal wieder vorbeischauen und freuen uns, euch dort zu sehen. Alte Mauern, spannende Geschichten und besondere Einblicke. Beim Tag des offenen Denkmals gibt's in Lahnstein einiges zu entdecken. Am Sonntag öffnen gleich 6 historische Orte ihre Türen und der Eintritt ist überall frei. Erstmals können Besucher auch 2 historische Gruftkapellen auf dem Friedhof in der Allerheiligen Bergstraße besichtigen. Dazu kommen unter anderem die Johanneskirche, der Hexenturm, das Stadtmauerhäuschen und Teile von Schloss Martinsburg. Ein besonderer Tipp ist der historische Wasserturm am ehemaligen Güterbahnhof Oberlahnstein, der von 10 bis 18 Uhr geöffnet ist. Wer also Lust auf eine kleine Zeitreise durch Lahnstein hat, kann sich an diesem Tag ganz unkompliziert auf Entdeckungstour machen. Kunst, die zum Nachdenken und Träumen einlädt, gibt's ab diesem Wochenende im Museum Boppard zu entdecken. Am Sonntag wird dort die neue Ausstellung Paradise Lost von Carmen Benner eröffnet. Die Künstlerin beschäftigt sich in ihren Gemälden mit Erinnerungen, Verlust, Traum und der Frage, was eigentlich Wirklichkeit ist. Zur Eröffnung am Sonntag um 11.30 Uhr gibt es eine besondere Einführung in die Arbeiten und auch Carmen Benner selbst wird vor Ort sein. Wer die Ausstellung nicht verpassen möchte, hat dafür bis zum 23. Dezember Zeit. Ein schöner Tipp für alle, die Lust auf besondere Bilder und neue Perspektiven haben. Und bei allem wünschen wir euch natürlich auch wie immer viel Spaß.
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2: 6 Grad in Dieplich, 6 Grad in Braubach und in Koblenz in der Goldgrube haben wir auch aktuell 6 Grad gemessen. Und heute erwartet uns ein Mix aus Sonne und Wolken. Etwas windig bleibt es mit 6 Sonnenstunden über den Tag verteilt und 24 Grad in der Spitze.
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3: Ich bin Tine Klimach. Die islamistischen Terroranschläge vom 11. September 2001 in den USA sind heute genau 25 Jahre her. Es gibt verschiedene Gedenkveranstaltungen. Der Tag hatte die Weltordnung in Frage gestellt.
4: In New York und an anderen Orten der USA wird heute den tausenden Opfern der Anschläge gedacht. Am Ground Zero, dort wo die Zwillingstürme einmal standen, sollen die Namen der Opfer verlesen werden. Am 11. September 2001 entführten Terroristen insgesamt 4 Flugzeuge. 2 davon flogen in die Türme des World Trade Centers in New York. Ein weiteres in das Pentagon nahe Washington. Ein 4. wurde von den Passagieren zum Absturz gebracht, die dadurch einen weiteren Anschlag vermieden. Aus New York, Anne Pollmann.
3: Rente und Raumfahrt zählen zu den 2 Themenbereichen, die zum Abschluss der Beratungen des Bundeshaushalts heute im Bundestag beraten werden. Auf der Tagesordnung stehen der Etat für Arbeit und Soziales sowie der Haushalt für Forschung, Technologie und Raumfahrt. Der mit Abstand größte Ausgabenblock sind die Ausgaben für die Rentenversicherung sowie die Grundsicherung im Alter und bei Erwerbsminderung. Sie liegen bei rund 145 Milliarden Euro. Die Verbraucherzentralen warnen vor mangelnden Hinweisen auf künftige Erhöhungen von Krankenkassenbeiträgen. Die Chefin des Bundesverbands, Ramona Popp, sagte der dpa, es sei ein Unding, dass Krankenkassen ihre Versicherten nicht mehr über steigende Zusatzbeiträge informieren müssten. Damit werde ein Sonderkündigungsrecht faktisch ausgehöhlt. Die Bundesregierung müsse diesen Fehler korrigieren. Zum Sport. Tennisprofi Alexander Zverev spielt heute Abend um den Einzug ins Finale der US Open. Im Halbfinale trifft Zverev auf den Russen Karen Khachanov.
5: Nach den Australian Open, den French Open und Wimbledon steht Zverev auch im 4. Grand-Slam-Turnier des Jahres mindestens im Halbfinale. Das haben in der Open-Era vor ihm nur 8 Männer geschafft. Im Halbfinale wartet der Russe Karen Khachanov. Gegen den hat Zverev 6 der bisherigen 9 Duelle gewinnen können. Nach dem Aus von Titelverteidiger Carlos Alcaraz gilt er jetzt als großer Favorit auf den Titel in New York. Pia Wegner, Sportredaktion.
3: Und noch die Ergebnisse der Champions League. Bayern München gewann 5:0 gegen Bodø Glimt aus Norwegen. Der RB Leipzig verlor bei Como in Italien mit 1:4.
0: Und jetzt noch mehr Informationen aus unserer Region.
6: Mit Lisa Tauchen, guten Morgen. Die Zukunft der Koblenzer Innenstadt war Thema einer Expertenanhörung im Stadtrat. 9 Fachleute haben dabei ihre Einschätzungen zur weiteren Entwicklung vorgestellt. Im Mittelpunkt stand die Frage, wie die Innenstadt auch im Jahr 2040 attraktiv bleiben kann. Dabei ging es unter anderem um Handel, Gastronomie, Kultur und Orte für Begegnungen. Die Experten beschäftigten sich auch mit den Herausforderungen, vor denen Innenstädte heute stehen. Die Stadt will die Erkenntnisse nun in die weitere Planung einfließen lassen. Damit sollen neue Ideen für die langfristige Entwicklung der Koblenzer Innenstadt entstehen. Außerdem in den Regionalnachrichten um 9:30. In Mayen beginnen am Montag Arbeiten an einem Regenrückhaltebecken. Und in Bendorf wird derzeit die Straßenbeleuchtung im gesamten Stadtgebiet umgerüstet.
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2: 7:03, wir schauen zu euch raus auf die Straße. Da haben wir eine Gefahrenmeldung auf der A48 Koblenz Richtung Dernbach zwischen Koblenz Nord und der Bendorfer Brücke. Gefahr durch ein liegen gebliebenes Fahrzeug auf dem rechten Fahrstreifen. Die Polizei ist auch schon vor Ort. Fahrt hier vorsichtig. Ansonsten sind die Straßen frei. Kommt gut durch.
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2: Es sind noch keine Blitzer gemeldet, aber Radarkontrollen angekündigt. Heute für Asterstein, Lützel, Rübenach, die Kartause und Kesselheim. Also, falls ihr was entdeckt habt, gerne anrufen oder eine WhatsApp senden. 0261 98 8 2099. Vielen Dank.
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2: Und nächste Woche ist es wieder soweit. Von Freitag bis Sonntag wird in Koblenz der Schengelmarkt gefeiert. Und auch natürlich, wie letztes Jahr, ist auch in diesem Jahr wieder die Bundeswehr mit dabei. Wir haben vorab mit Generalmajor Frank Utzerath gesprochen. Ein ganz spannendes Interview. Das hört ihr gleich nach zwei Hits am Stück. Wir starten aber erstmal in den Freitagmorgen mit Kygo und Save My Love. Mein Name ist Alla Schenz. Einen schönen guten Morgen. Yeah.

Der Supermix an diesem Freitagmorgen und gleich hört ihr noch Benson Boone mit Sorry, I'm Here for Someone Else. Bald ist es wieder soweit, vom 18. bis 20. September wird in Koblenz der Schengelmarkt gefeiert. Auch die Bundeswehr ist wieder am Start und wir haben vorab mit Generalmajor Frank Utzerath, dem militärischen Vizepräsidenten des Bundesamtes für Ausrüstung, Informationstechnik und Nutzung der Bundeswehr, kurz BEIN-BW, gesprochen und ihn gefragt, was sich die Bundeswehr von ihrer Teilnahme erhofft.

0: aufschlachen können, was wir denn alles so haben. Und jetzt gar nicht nur militärisch, sondern vor allem auch hauptsächlich im Zivilen. Und mit ein bisschen Glück kommt ja auch der ein oder andere gute Bewerber dann vielleicht zu uns.
1: Für Frank Utzerath ist der Schengelmarkt jedes Jahr eine gute Gelegenheit, mit den Koblenzern ins Gespräch zu kommen und als Ansprechpartner vor Ort zu sein.
0: Wenn man nicht präsent ist, wird man in der Regel auch nicht unbedingt gesehen, gerade in dem Bereich der Verteidigung, weil wir haben keine Wehrpflicht mehr. Das heißt also, die natürlichen, durch die Wehrpflicht damals existierenden Bindeglieder in die Familien hinein, haben sie nicht mehr. Das Bein ist als Arbeitgeber bekannt, aber ob das jeder jetzt so unbedingt verknüpft, weiß ich nicht. Und da, wo heute aufgrund der sicherheitspolitischen Lage die Menschen ein bisschen aufgeschreckter, vielleicht nervöser, vielleicht auch interessierter sind und dann die Möglichkeit bekommen, sich sowas auch mal in Natura anzugucken, mal das Dickblech anzufassen und auch mit Menschen in Uniform und in Nicht-Uniform zu sprechen, die damit zu tun haben, glaube ich, das ist eigentlich die Hauptmotivation.
1: Wie die Bundeswehr die Stimmung und Haltung der Koblenzer gegenüber der Truppe wahrnimmt, hat uns Generalmajor auch erzählt.
0: Ausgesprochen angenehm und positiv. Also man merkt, dass das natürlich ein langjähriger Bundeswehrstandort ist und war. Und ich war persönlich echt überrascht, wie die Menschenmengen in tatsächlicher, für mich einer Quantität, die ich niemals erwartet hätte, beim Schengelmarkt aufgetreten sind. Wenn man dieses Potenzial nicht nutzt und, sage ich mal, dann auch was zurückgibt in Form von Informationen und Erklärung, glaube ich, dann hat man, glaube ich, irgendwie vielleicht eine falsche Wahrnehmung.
1: Welche Fragen dem militärischen Vizepräsidenten dabei besonders häufig gestellt werden und was für ihn persönlich jedes Jahr das Highlight des Schengelmarkts ist, das hört ihr hier bei mir in einer halben Stunde.

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2: 6 Grad in Bendorf, 6 Grad auf der Kartause und in Koblenz-Montabaur haben wir auch 6 Grad gemessen. Und heute erwartet uns ein Mix aus Sonne und Wolken. Überwiegend bleibt es bewölkt, aber immerhin mit 6 Sonnenstunden heute über den Tag verteilt. Und 24 Grad in der Spitze.
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3: Im Studio Lisa Tauchen, einen schönen guten Morgen. Die Zukunft der Koblenzer Innenstadt war Thema einer Expertenanhörung im Stadtrat. 9 Fachleute haben dabei ihre Einschätzungen zur weiteren Entwicklung vorgestellt. Im Mittelpunkt stand die Frage, wie die Innenstadt auch im Jahr 2040 attraktiv bleiben kann. Dabei ging es unter anderem um Handel, Gastronomie, Kultur und Orte für Begegnungen. Die Experten beschäftigten sich auch mit den Herausforderungen, vor denen Innenstädte heute stehen. Die Stadt will die Erkenntnisse nun in die weitere Planung einfließen lassen. Damit sollen neue Ideen für die langfristige Entwicklung der Koblenzer Innenstadt entstehen. In Mayen beginnen kommende Woche Arbeiten an einem Regenrückhaltebecken. Die Arbeiten starten am Montag und sollen bis zum 25. September dauern. Das Becken liegt zwischen der Hausnummer 24 und 26. Dafür werden dort einige Parkplätze auf einer Länge von rund 10 Metern gesperrt. Eine Bushaltestelle ist von den Arbeiten nicht betroffen. Im Becken sollen abgelagerte Materialien entfernt werden, damit es wieder seine ursprüngliche Funktion erfüllen kann. Die Stadt Mayen und die EKS führen die Arbeiten gemeinsam durch. Für die Maßnahmen sind rund 25.000 Euro eingeplant, während es zeitweise zu Einschränkungen kommen kann. In Bendorf wird derzeit die Straßenbeleuchtung im gesamten Stadtgebiet umgerüstet. Die Stadt setzt dabei auf eine Beleuchtung, die sich an der Nutzung der jeweiligen Straße orientiert. In Anliegerstraßen wird zwischen 22 und 5 Uhr eine warme Grundbeleuchtung auf 50% reduziert. Zusätzliches helles Licht bleibt in dieser Zeit ausgeschaltet und wird nur bei erkannter Bewegung zugeschaltet. Dabei werden auch die direkt angrenzenden Leuchten aktiviert, sodass der beleuchtete Bereich mit der Bewegung mitwandert. Auf Haupt-, Sammel- und Durchgangsstraßen bleiben dagegen beide Beleuchtungssysteme dauerhaft eingeschaltet und werden nachts ebenfalls auf 50% reduziert. Wie klingt eigentlich der Weltraum? Dieser Frage können Kinder und ihre Familien am Sonntag in Neuwied nachgehen. Die Stadt und das Konzertorchester Koblenz laden ab 15 Uhr zum Familienkonzert Fantasiereise Aufbruch ins All ins Deichherz ein. Die Kinder können mitsingen und mitmachen. Musikalische Vorkenntnisse sind nicht nötig. Vor dem Konzert können die jungen Besucher außerdem eigene Außerirdische malen oder Masken gestalten. Der Eintritt kostet 10 Euro pro Familie. Wegen der begrenzten Plätze ist eine vorherige Anmeldung bei der Stadt Neuwied erforderlich.
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2: 7.33 Uhr haben wir es an diesem Freitagmorgen und wir starten mit einer Gefahrenmeldung auf der A48 Koblenz Richtung Dernbach zwischen Koblenz Nord und der Bendorfer Brücke. Gefahr durch ein liegen gebliebenes Fahrzeug. Die Polizei ist auch schon vor Ort. Fahrt hier auf jeden Fall vorsichtig. Ansonsten sieht's gut aus. Soweit sind die Straßen frei. Kommt gut an.
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2: Blitzer haben wir aktuell noch keinen, aber Radarkontrollen sind für heute angekündigt für die Stadtteile Asterstein, Lützel, Rübenach, die Kartause und Kesselheim. Also falls ihr irgendwo was gesehen habt, Staus oder Blitzer melden wollt, gerne anrufen oder eine WhatsApp senden an die 0261 98 8 20 99. Vielen Dank.
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2: Der Supermix an diesem Freitagmorgen und auch in diesem Jahr ist die Bundeswehr wieder beim Schengelmarkt nächste Woche vertreten. Von Freitag bis Sonntag an können sich Interessierte ein ganzes Wochenende lang unter anderem über die Bildungs- und Karrieremöglichkeit beim BAYM-BW informieren. Welche Fragen dabei besonders häufig gestellt werden, das klären wir gleich nach 2 Hits am Stück. Wir starten jetzt erstmal mit Alex Warren und Fever Dream. Mein Name ist Alla Schenz, einen schönen guten Morgen.

0: Koblenz, der Supermix an diesem Freitagmorgen und gleich hört ihr noch Nico Santos mit Ray of Light. Auch in diesem Jahr ist die Bundeswehr wieder beim Schengelmarkt vertreten. Vom 18. September an können sich Interessierte ein ganzes Wochenende lang unter anderem über die Bildungs- und Karrieremöglichkeiten beim BW informieren. Welche Fragen dabei besonders häufig gestellt werden, haben wir Generalmajor Frank Utzerath, Vizepräsidenten des Bundesamtes, gefragt.
1: Da sind mehr Fragen, als ich je geglaubt hätte, vor allem auch in einer Tiefe, die zeigt, dass die Menschen sich wirklich damit auseinandersetzen. Da sind wirklich tatsächliche Detailfragen schon, spielen da eine ganz große Rolle. Bei ganz vielen technischen Details, bei den Fragen, also Fahrzeuge sind immer interessant, gerade für die jüngere Generation, alles, was mit Technik zu tun hat, aber auch ganz viel, was mit Uniform zu tun hat. Die fragen tatsächlich, Mensch, wenn das doch alles, sag ich mal, so groß ist, auch hier in Koblenz, was für Möglichkeiten haben wir denn da? Und das macht, also der Tag ist immer so schnell rum.
0: Neben den Gesprächen mit den Besuchern ist Frank Utzerath auch die besondere Atmosphäre des Schengelmarkts ein Grund, jedes Jahr gerne wieder dabei zu sein.
1: Das gesamte Ambiente. Ich mag das einfach. Also erstmal mag ich das mit den Menschen. Zweitens mag ich das im Stadtbild quasi präsent zu sein und auch von der Stadt wahrgenommen zu werden. Auch das gehört ja dazu. Also die Stadt unterstützt uns da auch unheimlich gut. Also auch der OB ist da präsent und zeigt, also da sorgt dafür, dass wir gewisse Hürden vielleicht einfacher übersteigen können, um Sachen zu machen. So großen Autos hier durch Koblenz können Sie sich vorstellen. Ist nicht immer ganz so einfach. Und das ist einfach ein Gefühl, so ein Feeling, was darüber kommt, wo du einfach Spaß dran hast, letzten Endes mit den Menschen in den Austausch zu kommen. Die Fragen sprechen für sich und die Besucherzahlen, glaube ich, auch.
0: Das Wichtigste auf dem Schengelmarkt ist und bleibt für Generalmajor Frank Utzerath aber auch der direkte Austausch mit den Koblenzern vor Ort.
1: Aus den Gesprächen heraus kann ich nur sagen, es gibt Menschen, die nehmen sich sogar 1-2 Stunden Zeit. Mit ihren Kindern, mit ihren Eltern, mit ihren Großeltern, gucken sich das an, stellen interessierte Fragen und das ist ein Forum. Besseres kann es eigentlich gar nicht geben. Und damit, weil die Koblenzer so sind und so offen sind, kann ich nur sagen, macht das richtig Spaß. Und ich hoffe den Koblenzern auch.
0: Der Schengelmarkt findet in diesem Jahr vom 18. bis 20. September statt. Auch die Bundeswehr freut sich auf zahlreiche Besucher an ihrem Stand auf dem Münzplatz. Also schaut vorbei und lasst euch den einzigartigen Einblick hinter die Kulissen nicht entgehen.

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2: 7 Grad in Waldesch, 7 Grad in Urmels und in Koblenz-Stolzenfels haben wir auch aktuell 7 Grad gemessen. Und heute dürfen wir uns freuen. Ein Mix aus Sonne und Wolken erwartet uns. Das Wetter bleibt auch weiterhin erstmal freundlich mit 24 Grad in der Spitze.
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3: Ich bin Tine Klimach. Im Bundestag endet heute die erste Lesung der Haushaltspläne der Bundesregierung für das kommende Jahr. Unter anderem redet noch Arbeitsministerin Bärbel Baas. Sie ist für die umstrittene Rentenreform zuständig. Nur einer von vielen Punkten, der von der Opposition kritisiert wird.
4: Als die Rentenkommission ihre Reformvorschläge vorgelegt hat, sagten Kanzler Merz und Arbeitsministerin Baas, genauso machen wir das, und zwar alles. Inzwischen stellt aber auch Baas etwa das geplante aus der abschlagsfreien Rente nach 45 Beitragsjahren wieder in Frage. Würde die Regierung damit eingehen auf Bedenken der Bevölkerung, die sich im AfD-Sieg bei der Landtagswahl in Sachsen-Anhalt ausgedrückt haben, oder zeigen neue interne Diskussionen, dass Union und SPD nichts auf die Reihe bekommen? Darüber wird im Bundestag heute gestritten werden. Aus Berlin, Jan-Henna Reitze.
3: Mit Schweigeminuten, Glockenschlägen und Lichtinstallationen gedenken die USA heute 25 Jahre nach den Terroranschlägen vom 11. September der Opfer. Im Zentrum der Gedenkveranstaltungen stehen erneut die Orte, die damals angegriffen wurden. Das World Trade Center in New York, das Pentagon bei Washington sowie ein Feld im US-Bundesstaat Pennsylvania, auf das ein Flugzeug abgestürzt war. Bei den Angriffen vor 25 Jahren hatten Extremisten der Terrororganisation Al-Qaida 4 Flugzeuge entführt und 2 davon in die Zwillingstürme des World Trade Centers gesteuert. Im Osten der Schweiz sind bei einem Unfall eines niederländischen Reisebusses mehrere Menschen ums Leben gekommen. Weitere Personen wurden verletzt, wie die Polizei mitteilte. Der Unfall ereignete sich demnach im Kanton Graubünden.
5: Rund 50 Menschen saßen wohl im Bus, als es zu dem folgenschweren Unfall kam. Sie waren Berichten zufolge auf dem Weg nach Österreich und zu einem Tagesausflug in der Schweiz. Der endete in einer Katastrophe. Laut Polizei krachte der Reisebus gegen eine Leitplanke, kippte um und blieb auf der Seite liegen. Die niederländische Reiseorganisation, für die der Bus unterwegs war, ist erschüttert. Unsere Gedanken sind bei allen Betroffenen und ihren Angehörigen, hieß es in einer Stellungnahme. Katrin Müller, Nachrichtenredaktion.
3: Zum Sport. Der FC Bayern München ist mit einem Sieg in die Champions League gestartet. Die Münchner gewannen zu Hause mit 5:0 gegen Bodo Glimt aus Norwegen. Der RB Leipzig verlor im italienischen Como mit 1:4. Und bei den US Open steht Alexander Zverev im Halbfinale. Er trifft am Abend auf den Russen Karen Khachanov.
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6: Mit Lisa Tauchen, guten Morgen. In Koblenz beginnt in einer Woche der 48. Schengelmarkt. Dann gibt es in der Innenstadt verschiedene Programmpunkte von Live-Musik, Familienangeboten und verschiedenen Aktionen rund um Mobilität und Genuss. Eröffnet wird der Markt kommenden Freitag um 17 Uhr an der Liebfrauenkirche durch Oberbürgermeister David Langner. Gleichzeitig feiert der Kunsthandwerkermarkt seine 30. Ausgabe. Neu dabei ist in diesem Jahr wieder der Josef-Görres-Platz mit Angeboten vom ADAC Mittelrhein und dem Hauptzollamt. Am Sonntag steht um 11 Uhr am Plan die Finaltombola der Aktion Kurvelenz dreht am Rad an. Außerdem in den Regionalnachrichten um 12:30. Auf der Koblenzer Karthause wird ab Montag eine Gasleitung erneuert und die Verbandsgemeinde Weißenturm plant die Umsetzung weiterer Klimaschutzmaßnahmen.
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2: 8:03, wir schauen zu euch raus auf die Straßen und da haben wir aktuell eine Meldung auf der A48 Koblenz Richtung Dernbach zwischen Koblenz Nord und Bendorfer Brücke. Hier ist ein Fahrzeug liegen geblieben, ansonsten sind die Straßen frei, kommt gut durch.
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2: Aktuell blitzt ein Caddy in Metternich auf dem Metternicher Feld, Höhe des Bowlingcenters. Hier ist Tempo 50 erlaubt. Ein weiterer Caddy blitzt in der Altstadt am Peter-Altmaier-Ufer Richtung Deutsches Eck unter der Europabrücke. Hier ist 30 erlaubt. Also falls ihr noch irgendwo was gesehen habt, gerne melden, einfach anrufen oder eine WhatsApp senden. 0261 98 8 20 99. Vielen Dank.
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2: Der Supermix, 8:04 haben wir es an diesem Freitag und es heißt, jetzt haben wir auf jeden Fall schon mal in den Morgen gestartet, dann heißt es bald Richtung Mittag und dann nicht mehr lange, dann können wir auch wieder brüllen, hoch die Hände, Wochenende. Gleich geht's hier natürlich aber weiter mit Thema. Das Festival Authentic bringt nämlich am Samstag wieder junge Kultur aus Koblenz auf die Bühne. Rund 150 junge Künstler zwischen 15 und 30 Jahren zeigen in der Rhein-Mosel-Halle ihr Können. Von Tanz und Musik über Theater und Sport. Darüber sprechen wir gleich nach zwei Hits. Erstmal machen wir weiter mit Musik. Harry Styles und American Girls. Die hört ihr jetzt. Mein Name ist Ala Schenz. Einen schönen guten Morgen.

0: 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Und heute ist Freitag und gleich hört ihr Miles Smith mit Nice to Meet You. Das Festival Authentic bringt am Samstag wieder junge Kultur aus Koblenz auf die große Bühne. Rund 150 junge Künstler zwischen 15 und 30 Jahren zeigen in der Rhein-Mosel-Halle ihr Können. Von Tanz und Musik über Theater bis hin zu Sport und bildende Kunst. Der Eintritt ist kostenlos. Mira Niesen von der Jugendkunstwerkstatt Koblenz hat meinem Kollegen Lenz Göbels erklärt, was euch bei der diesjährigen Ausgabe erwartet.
1: Was macht das Ganze so besonders, dass es Jahr für Jahr ein Highlight im Kalender ist?
2: Das Ganze macht vor allen Dingen so besonders, dass wir eben ganz gezielt junge, wirklich hochkarätige Künstler und Künstlerinnen aus der Region Koblenz suchen und die eben an den Ort, an die gute Stube der Stadt Koblenz bringen, in die Rhein-Mosel-Halle rein und dort halt einfach wirklich die Vielfalt und die hohe Qualität von junger Kultur an einem zentralen Ort präsentieren. 6 gebündelte Stunden, ziemlich zentriert, ziemlich vor Ort und ist jedes Jahr was anderes. Wir haben jedes Jahr

0: ganz breit. Also wir haben wirklich die von sportlichen Aktivitäten, von Polsport über in den letzten Jahren unterschiedliche. Wir hatten Parcours schon mal mit dabei, wir hatten TurnerInnen schon mal mit dabei. Also wirklich ganz, ganz viele unterschiedliche Sportarten bis hin zum deutschen Meister im Luftgitarre spielen, also auch außergewöhnliche Sachen. Wir haben Tanz, Theater, auch in diesem Jahr wieder Artistik, wir haben Kunst, wir haben Mode. Und genau, es bündelt sich halt wirklich die gesamte Breite der Kulturszene dort und eine Vielfalt unterschiedlichster Sparten.
1: Von Musik und Tanz bis hin zu Kunst und Sport ist beim Authentic einiges geboten. Welche Highlights euch am Samstag erwarten und wie das Programm jedes Jahr entsteht, hört ihr hier in einer Stunde.

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4: 9 Grad in Kettig, 9 Grad in Ochtendung und in Koblenz in der Goldgrube haben wir auch aktuell 9 Grad gemessen. Heute erreichen wir auch maximale 24 Grad. Wir bleiben weiterhin unter den 30 und das Ganze bei einem Mix aus Sonne, Wolken und Wind. 6 Sonnenstunden sind uns heute versprochen.
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5: Im Studio Lisa Tauchen, einen schönen guten Morgen. In Koblenz beginnt in einer Woche der 48. Schengelmarkt. Dann gibt es in der Innenstadt verschiedene Programmpunkte von Live-Musik, Familienangeboten und verschiedenen Aktionen rund um Mobilität und Genuss. Eröffnet wird der Markt kommenden Freitag um 17 Uhr an der Liebfrauenkirche durch Oberbürgermeister David Langner. Gleichzeitig feiert der Kunsthandwerkermarkt seine 30. Ausgabe. Neu dabei ist in diesem Jahr wieder der Josef-Görres-Platz mit Angeboten vom ADAC Mittelrhein und dem Hauptzollamt. Am Sonntag steht um 11 Uhr am Plan die Finaltombola der Aktion Kurvelenz dreht am Rad an. Für die Autofahrer wichtig, in den Fußgängerzonen gelten während des Schengelmarkts geänderte Andienungszeiten. Auf der Koblenzer Kartause wird ab Montag eine Gashochdruckleitung erneuert. Die Arbeiten sollen bis Mitte März 2027 dauern und betreffen mehrere Straßen zwischen der Sporthalle und dem Robinson-Spielplatz. Dafür müssen Straßenabschnitte zeitweise vollständig gesperrt werden. Außerdem fallen Parkplätze weg und Grundstücke sind teilweise nur eingeschränkt erreichbar. Die Seitengassen der Rüsternallee und der Karl-Herle-Straße bleiben während der Bauarbeiten befahrbar. Allerdings entfallen Bushaltestellen dieser beiden Straßen. Mit der Erneuerung soll die zuverlässige Gasversorgung auf der Kartause langfristig gesichert werden. Der Klima- und Umweltbeirat der Verbandsgemeinde Weißenturm hat über weitere Maßnahmen für den Klima- und Umweltschutz beraten. Dabei ging es unter anderem um die Arbeit der kommunalen Betriebe und neue Ideen aus den Arbeitsgruppen des Beirats. Das Abwasserwerk erzeugt inzwischen mehr Strom aus Klärgas und Photovoltaik, als es selbst verbraucht. Auch der Ausbau von Photovoltaikanlagen und Maßnahmen gegen Hitze und Hochwasser sind geplant. Zudem wurden Themen wie ein möglicher Bürgerbus, Trinkbrunnen, Baumpatenschaften und mehr Begrünung besprochen. Die nächste öffentliche Sitzung des Klima- und Umweltbeirats findet am 18. November im Rathaus der Verbandsgemeinde Weißenturm statt. Beim diesjährigen Stein- und Burgfest in Mayen kommen zwei besondere Bücher unter den Hammer. Die Versteigerung findet am Sonntag gegen 11.15 Uhr im Festzelt auf dem Marktplatz statt. Zu ersteigern gibt es das Buch zum Film Der letzte Mensch, signiert von den Hauptdarstellern. Außerdem wird ein Bildband mit Texten von Mario Adorf versteigert, den der Schauspieler ebenfalls signiert hat. Beide Bücher sind ungelesen und neuwertig. Das Startangebot liegt jeweils bei 20 Euro. Der gesamte Erlös kommt dem GAV zugute.
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4: 8.34 Uhr an diesem Freitag und wir schauen zu euch raus auf die Straße. Da haben wir eine Gefahrenmeldung A48 Koblenz Richtung Dernbach zwischen Koblenz Nord und der Bendorfer Brücke. Hier ist ein Fahrzeug liegen geblieben auf dem rechten Fahrstreifen. Dann eine A48-Meldung, Koblenz Richtung Dernbach zwischen Bendorf-Neuwied und Hörgrenzhausen. Auch hier ist ein liegen gebliebenes Fahrzeug. Und wir haben zum Schluss die A61 Mönchengladbach Richtung Koblenz zwischen der Ausfahrt Pleit und dem Kreuz Koblenz. Hier braucht ihr ungefähr 5 Minuten länger. Ansonsten sind die Straßen frei. Gute Fahrt.
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4: Ein Caddy blitzt in Metternich auf dem Metternicher Feld. Höhe des Bowlingcenters, hier ist Tempo 50 erlaubt. Und ein weiterer Caddy, der blitzt in der Altstadt am Peter-Altmaier-Ufer Richtung Deutsches Eck unter der Europabrücke. Hier ist Tempo 30 erlaubt. Und falls ihr noch irgendwo was gesehen habt, Blitzer oder Staus melden wollt, einfach anrufen. 0261 988 2099. Vielen Dank.
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4: Seit 2013 gibt es Authentic, junge Kulturschaffende aus Koblenz, eine eigene Bühne. Und das Festival wird dabei jedes Jahr von einem ehrenamtlichen Planungsteam auf die Beine gestellt. Mira Niesen von der Jugendkunstwerkstatt Koblenz und Zwane aus der Planungsgruppe haben meinen Kollegen Lenz Göbels einmal im Studio besucht. Mehr dazu gleich nach zwei Hits am Stück. Wir starten erstmal mit Max Alais mit Wherever You Go. Mein Name ist Ala Schenz, einen schönen guten Morgen.

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1: Heute sind wir in der Koblenzer Altstadt unterwegs. Genauer gesagt auf dem Münzplatz. Der Name Münzplatz geht zurück auf die alte Münze, die früher am heutigen Münzplatz stand. Die alte Münze ist das ehemalige Münzmeisterhaus der kurfürstlichen Münze. Ursprünglich bestand die Münze aus mehreren Gebäuden, die jedoch bis auf das Münzmeisterhaus abgerissen wurden. In Koblenz wurden nämlich bereits seit dem 14. Jahrhundert Münzen geprägt. Kurfürst Karl Kaspar von der Leyen erwarb im Jahr 1667 die Grundstücke des heutigen Münzplatzes und errichtete dort das Münzgebäude. Das noch heute bestehende Münzmeisterhaus wurde zwischen 1761 und 1763 errichtet. Die Münze wurde jedoch 1773 wieder geschlossen und danach begann der Verfall der Gebäude. Erhalten blieb eben nur das heute noch bekannte Münzmeisterhaus. Und dort, wo sich heute der Münzplatz befindet, war ab 1823 dann ein Gemüsemarkt. Den Brunnen auf dem Münzplatz bekam die Stadt Koblenz übrigens 1992 zur 2000-Jahr-Feier geschenkt. Und seit 2002 gehört die alte Münze mit zum UNESCO-Welterbe Oberes Mittelrheintal.
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2: 10 Grad in Dieblich, 10 Grad in Boppard und in Koblenz-Ehrenbreitstein haben wir auch 10 Grad gemessen. Heute erwartet uns ein recht freundliches Wetter. Bei einem Mix aus Sonne, Wolken, leicht windig bleibt es trotzdem mit 24 Grad. Heute in der Spitze. Wenn ihr heute Abend dann unterwegs seid, denkt auf jeden Fall an das Jäckchen. Es wird ordentlich kalt, die Temperaturen werden mild. Bis zu 6 Grad kann es auf jeden Fall nochmal werden. Mehr nicht, das heißt auf jeden Fall das Jäckchen nicht vergessen.
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3: Ich bin Tine Klimach. Von islamistischen Terroristen gesteuerte Flugzeuge schlagen in die Türme des World Trade Centers in New York ein, die brennen und schließlich einstürzen. Die Anschläge vom 11. September 2001 in den USA haben die Welt verändert. Heute sind sie genau 25 Jahre her.
4: Es gibt verschiedene Gedenkzeremonien, die zentrale aber findet auf dem Gelände des World Trade Centers in Lower Manhattan statt. Und dort werden traditionell die Namen der 3000 Opfer verlesen. Neu ist in diesem Jahr eine Schweigeminute für diejenigen, die an den Folgen von mit dem 11. September in Verbindung stehenden Krankheiten gestorben sind. Das sind mittlerweile mehrere 10.000. Und ab 15 Uhr ist der Memorial Plaza dann für die Öffentlichkeit zugänglich. Aus New York, Anne Pollmann.
3: Der Bundestag debattiert heute am letzten Tag der Haushaltswoche über den mit Abstand größten Etat, den für Arbeit und Soziales. Arbeitsministerin Bärbel Baas plant für das nächste Jahr allein für Zuschüsse zur Rentenversicherung, für die Grundsicherung im Alter und bei Erwerbsminderung gut 145 Milliarden Euro ein. Insgesamt umfasst ihr Etat mehr als 200 Milliarden Euro. Die Verbraucherzentralen warnen vor mangelnden Hinweisen auf künftige Erhöhungen von Krankenkassenbeiträgen. Verbandschefin Ramona Popp kritisiert, dass Krankenkassen ihre Versicherten nicht mehr über steigende Zusatzbeiträge informieren müssen.
5: Hintergrund ist eine Regelung im Sparpaket der schwarz-roten Koalition, mit der die bisherige Pflicht zu Anschreiben gestrichen wurde. Begründung: Entbürokratisierung. Aus Sicht der Verbraucherschützerin wird das Sonderkündigungsrecht dadurch faktisch ausgehöhlt. Sie fordert die Kassen wieder grundsätzlich zur Information per Brief zu verpflichten. Eine Information über die Webseite reicht auf keinen Fall aus, so Popp. Im schlimmsten Fall bemerken Versicherte die Beitragserhöhung erst, wenn ihr Nettogehalt geringer ausfällt. Dann könnte das Sonderkündigungsrecht bereits nicht mehr greifen, warnt sie. Aus Berlin, David Riemer.
3: Zum Sport. Nächster Auftaktsieg für den FC Bayern München in der Champions League. Die Münchner gewannen 5:0 gegen Bodø Glimt aus Norwegen. Niederlage dagegen für RB Leipzig. Die Sachsen unterlagen beim italienischen Debütanten Como mit 1:4.
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6: Mit Lisa Tauchen, guten Morgen. Die Zukunft der Koblenzer Innenstadt war Thema einer Expertenanhörung im Stadtrat. 9 Fachleute haben dabei ihre Einschätzungen zur weiteren Entwicklung vorgestellt. Im Mittelpunkt stand die Frage, wie die Innenstadt auch im Jahr 2040 attraktiv bleiben kann. Dabei ging es unter anderem um Handel, Gastronomie, Kultur und Orte für Begegnungen. Die Experten beschäftigten sich auch mit den Herausforderungen, vor denen Innenstädte heute stehen. Die Stadt will die Erkenntnisse nun in die weitere Planung einfließen lassen. Damit sollen neue Ideen für die langfristige Entwicklung der Koblenzer Innenstadt entstehen. Außerdem in den Regionalnachrichten um 9:30. In Mayen beginnen am Montag Arbeiten an einem Regenrückhaltebecken. Und in Bendorf wird derzeit die Straßenbeleuchtung im gesamten Stadtgebiet umgerüstet.
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2: 9:02 und wir starten mit einer Gefahrenmeldung. Es gab einen Reifenplatzer auf der B9 Höhe der Autobahnabfahrt am Kreuz Koblenz Nord. Der LKW, der steht halb auf dem Standstreifen, halb auf der Fahrbahn. Fahrt hier auf jeden Fall vorsichtig. Gute Fahrt.
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2: Es blitzt ein Caddy in Metternicher Feld, in Metternich, Höhe des Bowlingcenters, hier ist 50. Und ein weiterer Caddy, der blitzt in der Altstadt am Peter-Altmaier-Ufer Richtung Deutsches Eck unter der Europabrücke, hier ist Tempo 30 erlaubt. Und wenn ihr sonst irgendwo was gesehen habt, dann bitte her damit. Anrufen oder eine WhatsApp senden an die 0261 98 820 99. Vielen Dank.
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2: Und seit 2013 gibt es Authentik, junge Kulturschaffende aus Koblenz, die eine eigene Bühne haben. Das Festival wird auch dabei jedes Jahr von einer ehrenamtlichen Planungsgruppe auf die Beine gestellt. Die waren auf jeden Fall bei uns im Studio. Mehr dazu hört ihr gleich nach 3 Hits am Stück. Wir starten jetzt mit Felix Jain und Siren. Mein Name ist Alla Schenz, einen schönen guten Morgen.

0: Kunstwerkstatt. Koblenz und Twaner aus der Planungsgruppe haben meinem Kollegen Lenz Göbels die diesjährigen Programmpunkte einmal vorgestellt und erzählt, wie die Planung für das Festival abläuft.
1: Gibt es irgendwelche Besonderheiten, die ihr in diesem Jahr besonders hervorheben wollt?
2: Ja, wir haben wieder ein ganz spannendes sowohl Indoor- als auch Outdoor-Programm auf, um und in den Hallen der Rhein-Mosel-Halle. Und das ist ebenerdig. Wir haben zum Beispiel durch die vielen Kooperationen, die wir in der Veranstaltung auch haben, das Koblenzer Jugendtheater wieder mit dabei mit ihrer neuesten Show Kein Pardon, wo es schon so kleine Snippets als Vorankündigung gibt. Wir haben zum Beispiel eine Mix-and-Match-Tauschbörse, wo man eben Klamotten, Bücher und Pflanzen miteinander tauschen kann. Wir haben junge Frauen von der Berufsfachschule in Oberfranken, Berufsfachschule für Musik in Oberfranken mit dabei, die teilweise eben auch aus Koblenz kommen, am Landesmusikgymnasium Montabaur zur Schule gegangen sind und jetzt eben auf ihrem Weg zur Musical-Darstellerin sind, die eben verschiedene Musical-Songs zeigen. Aber eben auch natürlich so klassische Koblenzer Bands wie Livespark oder aus dem Westerwald wie Morgluft, die irgendwie Progressive Rock oder Heavy Pop machen. Wir haben ganz, ganz viele unterschiedliche Sachen dabei. Lukas Hasan, der eben mit Gesang und Gitarre auf der Bühne steht, oder die Pole Family Koblenz, die eben mit wohl eine Floorwork-Act machen, als auch eben ja, mit der Polstange im Polsportbereich aktiv sind, die Tanzfabrik Mittelrhein. Also wirklich ganz, ganz vielseitiges Programm wieder und wir freuen uns sehr drauf.
1: Großes Programm, das braucht natürlich auch große Koordination und Vorbereitung. Jetzt sind wir kurz davor, da ist hoffentlich der meiste Teil schon abgeschlossen. Doch wann fängt man überhaupt mit der Planung an? Ist das, sobald die Aktion eigentlich vorbei ist, direkt wieder neu?
3: So ungefähr. Wir haben jetzt im Januar ungefähr angefangen mit einer Projektgruppe von um die 30 Menschen. Die funktioniert hybrid, also online und aber auch vor Ort. Die Leute kommen nämlich von überall her und dann eben für den Tag nochmal nach Koblenz. So entsteht so ein bisschen die Planung. Ganz am Anfang treffen wir uns so einmal im Monat. Und jetzt, je näher die Veranstaltung rückt, wird es natürlich dichter und da ist irgendwie permanent was los.
0: Auf dem Vorplatz und im Atrium der Rhein-Mosel-Halle gibt es am Samstag ein abwechslungsreiches Programm. Was Authentik für die jungen Künstler bedeutet und wie ihr selbst Teil der Veranstaltung werden könnt, das hört ihr hier bei mir in einer halben Stunde.

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2: 14 Grad in Bassenheim, 14 Grad in Andernach und in Koblenz-Arzheim haben wir auch 14 Grad gemessen. Ja, heute strahlt uns die Sonne wieder an. Ein Mix aus Sonne, Wolken, ein bisschen Wind erwartet uns über den Tag verteilt mit 7 Sonnenstunden. 24 Grad maximal heute in der Spitze.
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3: Im Studio Lisa Tauchen, einen schönen guten Morgen. Die Zukunft der Koblenzer Innenstadt war Thema einer Expertenanhörung im Stadtrat. 9 Fachleute haben dabei ihre Einschätzungen zur weiteren Entwicklung vorgestellt. Im Mittelpunkt stand die Frage, wie die Innenstadt auch im Jahr 2040 attraktiv bleiben kann. Dabei ging es unter anderem um Handel, Gastronomie, Kultur und Orte für Begegnungen. Die Experten beschäftigten sich auch mit den Herausforderungen, vor denen Innenstädte heute stehen. Die Stadt will die Erkenntnisse nun in die weitere Planung einfließen lassen. Damit sollen neue Ideen für die langfristige Entwicklung der Koblenzer Innenstadt entstehen. In Mayen beginnen kommende Woche Arbeiten an einem Regenrückhaltebecken. Die Arbeiten starten am Montag und sollen bis zum 25. September dauern. Das Becken liegt zwischen der Hausnummer 24 und 26. Dafür werden dort einige Parkplätze auf einer Länge von rund 10 Metern gesperrt. Eine Bushaltestelle ist von den Arbeiten nicht betroffen. Im Becken sollen abgelagerte Materialien entfernt werden, damit es wieder seine ursprüngliche Funktion erfüllen kann. Die Stadt Mayen und die EKS führen die Arbeiten gemeinsam durch. Für die Maßnahmen sind rund 25.000 Euro eingeplant, während es zeitweise zu Einschränkungen kommen kann. In Bendorf wird derzeit die Straßenbeleuchtung im gesamten Stadtgebiet umgerüstet. Die Stadt setzt dabei auf eine Beleuchtung, die sich an der Nutzung der jeweiligen Straße orientiert. In Anliegerstraßen wird zwischen 22 und 5 Uhr eine warme Grundbeleuchtung auf 50% reduziert. Zusätzliches helles Licht bleibt in dieser Zeit ausgeschaltet und wird nur bei erkannter Bewegung zugeschaltet. Dabei werden auch die direkt angrenzenden Leuchten aktiviert, sodass der beleuchtete Bereich mit der Bewegung mitwandert. Auf Haupt-, Sammel- und Durchgangsstraßen bleiben dagegen beide Beleuchtungssysteme dauerhaft eingeschaltet und werden nachts ebenfalls auf 50% reduziert. Wie klingt eigentlich der Weltraum? Dieser Frage können Kinder und ihre Familien am Sonntag in Neuwied nachgehen. Die Stadt und das Konzertorchester Koblenz laden ab 15 Uhr zum Familienkonzert Fantasiereise Aufbruch ins All ins Deichherz ein. Die Kinder können mitsingen und mitmachen. Musikalische Vorkenntnisse sind nicht nötig. Vor dem Konzert können die jungen Besucher außerdem eigene Außerirdische malen oder Masken gestalten. Der Eintritt kostet 10 Euro pro Familie. Wegen der begrenzten Plätze ist eine vorherige Anmeldung bei der Stadt Neuwied erforderlich.
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2: 9.33 Uhr haben wir es an diesem Freitagmorgen und aktuell sieht's gut aus, soweit sind die Straßen frei.
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2: Ein Caddy-Blitz im Metternich auf der Metternicher Feld. Hier Höhe des Bowling Centers. Hier ist 50 erlaubt.
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2: Der Supermix und 9.34 Uhr an diesem Freitag. Und gleich geht's weiter mit 3 Hits am Stück. Wir starten aber jetzt erstmal mit Olivia Rodrigo und ihrem Song Drop Dead. Mein Name ist Ala Schenz. Einen schönen guten Morgen.

0: Antenne Koblenz, der Supermix an diesem Freitag. Wir haben kurz vor 10 und hier geht's weiter mit dem Thema Authentik. Denn bei Authentik geht es nicht nur darum, jungen Künstlern eine Bühne zu geben. Die Veranstaltung soll auch Raum zum Ausprobieren, Mitmachen und Austausch bieten. Mira Niesen von der Jugendkunstwerkstatt Koblenz und Twana aus der Planungsgruppe erklären meinem Kollegen Lenz Göbels, welche Bedeutung das Festival für die Künstler hat und wie ihr bei den verschiedenen Aktionen selbst mitmachen könnt.
1: Wie erleben denn auch die jungen Künstler dann bei der Veranstaltung selbst das Ganze?
2: Also es ist schon so, dass wir aus den Geschichten von ehemaligen Künstlern, die da aufgetreten sind, schon auch mitbekommen, was das für ein besonderer Auftritt für sie war. Also wir haben zum Beispiel einen Lukas Funder, der vor einigen Jahren mit Marimba und Schlagwerk mit dabei war, der gesagt hat, nee, das Authentik war der Auftritt, wo für mich klar war, ich möchte Berufsmusiker werden, der dann mittlerweile schon in der Elbphilharmonie gespielt hat, oder andere Geschichte, wo dann ein junger Tänzer seine Schwester bei Authentik beobachtet hat und dann aber die Hip-Hop-Gruppe Tanzfabrik Mittelrhein dort gesehen hat und mittlerweile Vize-Weltmeister im Hip-Hop-Tanzen mit der Gruppe geworden ist. Also wo wir schon noch merken, dass Authentik natürlich für viele junge Menschen einfach eine ganz, ganz besondere Veranstaltung sind. Und das ist für uns natürlich auch total schön, dass wir sehen, wie das einfach auch so Lebenswege mitformen kann.
1: Ja, denn nicht nur die 100 jungen Kulturschaffenden erleben da was Einmaliges, sondern auch die Besucher. Wann können die denn wo genau sein?
3: Das Programm ist in so zwei Blöcke aufgeteilt. Wir haben von 16 bis 19 Uhr auf der Wiese, draußen im Lahnsaal und in den Tagungsräumen der Rhein-Mosel-Halle das Outdoor-Programm im Nachmittagsbereich. Und dann ab 19 Uhr bis ca. 22 Uhr geht dann Indoor die Abendveranstaltung weiter. Das ist im Atrium der Rhein-Mosel-Halle. Der Eintritt ist komplett frei und das Besondere ist, wenn man es eben nicht schafft, zu Authentik selbst zu kommen, weil man irgendwo unterwegs ist oder es zeitlich einfach nicht hinkriegt, gibt es auch den Livestream. Also man kann das Ganze auf dem YouTube-Account der JUKW mitverfolgen.
1: Jetzt sprecht ihr von Räumen, das heißt Kapazitätsprobleme. Vielleicht muss ich mich irgendwie vorher anmelden oder einfach mit gut Glück vorbeikommen?
2: Nee, total gerne einfach vorbeikommen. Der Eintritt ist frei. Wir sind komplett ebenerdig unten. Bietet sich ja auch an, wenn man vielleicht irgendwie vorher beim Flohmarkt der Stadt noch war, dass man auf dem Rückweg einmal vorbeischlendert und eine gewisse Zeit einfach bleibt. Genau, wir sind bis 22 Uhr auf jeden Fall da und freuen uns über jeden, der kommt.
0: Das Festival Authentik findet am Samstag von 16 bis 22 Uhr in der Rhein-Mosel-Halle in Koblenz statt. Der Eintritt ist frei. Weitere Infos zum Programm gibt es auf der Instagram-Seite des Festivals.
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2: In Bendorf, da messen wir aktuell 13 Grad, 12 Grad in Urmitz und in Koblenz-Arenberg haben wir auch 13 Grad gemessen. Bis zu 24 Grad können wir heute noch bekommen. Also mindestens 10 Grad wird es noch angenehmer draußen. Aktuell ist es nämlich wirklich frisch, aber die Sonne, die kommt immer wieder zwischen den Wolken durch. Morgen starten wir zwar sehr bewölkt in den Tag, aber zum Nachmittag kommt die Sonne raus und dann bekommen wir bis zu 25 Grad. Der Sonntag, der ist dann wieder etwas kühler, denn obwohl wir mit Sonne starten, kommt am Nachmittag der Regen auf uns zu. Der zieht sich bis in den Abend bei 20 Grad.
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3: Ich bin Tine Klimach. Die Terroranschläge vom 11. September in den USA sind heute genau 25 Jahre her. Es gibt verschiedene Gedenkveranstaltungen. Islamistische Terroristen hatten entführte Flugzeuge unter anderem in die Türme des World Trade Centers in New York gesteuert.
4: Hier in Washington schlug ein Flugzeug eine tiefe Schneise ins Pentagon. Und wie jedes Jahr werden auch hier an der Stätte des Terrors die Namen der Opfer verlesen. Präsident Trump wird wohl dabei sein, denn an Ground Zero in New York, wo er eigentlich eine Rede halten wollte, haben die Veranstalter ihm den Mund verboten. Keine politischen Ansprachen, nur Gedenken und Namen. Diese Woche machte Trump Schlagzeilen mit der Behauptung, er habe am Tag nach den Terroranschlägen an Ground Zero beim Aufräumen geholfen, was große Zweifel weckt, denn keiner hat ihn gesehen. Aus den USA, Tina Eck.
3: In gut einer Woche wird in Mecklenburg-Vorpommern und in Berlin eine neue Landesregierung gewählt. In Mecklenburg-Vorpommern können den Umfragen zufolge AfD und SPD mit vielen Stimmen rechnen. In Berlin Linke und CDU. Das unterstreichen auch aktuelle Daten unter anderem aus dem ZDF-Politbarometer.
5: Auf 37% kann die AfD dem aktuellen ZDF-Politbarometer zufolge in Mecklenburg-Vorpommern hoffen. 3 Punkte dahinter liegt die SPD von Ministerpräsidentin Schwesig. Sie zieht, viele im Land vertrauen ihr und wollen sie wieder als Landeschefin. In Berlin kommt die Linke den ZDF-Zahlen nach auf 23% und damit auf Platz 1. Es folgt die CDU mit 21%. Gewählt wird in Mecklenburg-Vorpommern und der Hauptstadt am 20. September. Aus Berlin, Lea Matschullert.
3: Im Juni ist die Zahl der Unternehmensinsolvenzen in Deutschland wieder deutlich gestiegen. Die Amtsgerichte registrierten über 2200 Anträge und damit fast 16% mehr als ein Jahr davor, wie das Statistische Bundesamt berichtet. Für das erste Halbjahr ergibt sich damit eine Gesamtzahl von fast 13.000 beantragten Unternehmensinsolvenzen. Einen höheren Wert für ein erstes Halbjahr hatte es zuletzt im Jahr 2013 gegeben. An diesem Wochenende können Kinogänger an vielen Orten in Deutschland Filme für 5 Euro schauen. Mehr als 700 Kinos beteiligen sich an dem sogenannten Kinofest Samstag und Sonntag. Eine Übersicht über die teilnehmenden Kinos gibt es auf der Internetseite daskinofest.de. Karten sollte man am besten vorher online buchen.
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6: Mit Alla Schenz, guten Tag. Der Lukasmarkt in Mayen hat ab sofort eine eigene Internetseite. Unter lukasmarkt.de gibt es alle wichtigen Informationen rund um das Volksfest. Besucher finden dort unter anderem das Programm, Infos zu Fahrgeschäften, Marktbereiche sowie Anreise- und Parkmöglichkeiten. Auch Schausteller und Aussteller erhalten dort wichtige Hinweise und Serviceangebote. Die Internetseite soll künftig laufend mit neuen Informationen ergänzt werden. Der Lukasmarkt gehört mit bis zu 300.000 Besuchern zu den größten Volksfesten in Rheinland-Pfalz. Das traditionsreiche Fest gibt es bereits seit mehr als 600 Jahren.
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2: Und wir schauen zu euch auf die Straßen. Vorsicht auf der B9 Bonn Richtung Koblenz zwischen der A48, Koblenz Nord und dem Bubenheimer Kreisel. Hier ist ein liegen gebliebenes Fahrzeug. Und dann staut es sich auf der B42 Bonn Richtung Koblenz zwischen dem Industriegebiet Rodenbach und Neuwied Mitte. 5 Minuten braucht ihr länger und dann hoffe ich, ihr kommt gut an.
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2: Und ein Blitzer steht in Polch auf der Justus-von-Liebig-Straße in Richtung des Supermarkts. 50 ist hier erlaubt. Und noch ein Blitzer, der steht auf dem in der Altstadt, jetzt. Und zwar am Peter-Altmaier-Ufer Richtung Deutsches Eck unter der Europabrücke. 30 ist hier erlaubt. Und wenn ihr sonst was seht, Staus, Blitzer oder auch andere Gefahren melden wollt, dann schreibt mir gerne WhatsApp oder klingelt fix durch bei uns auf der Hotline. 0261 988 20 99. Und ich hoffe, ihr kommt gut an.
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2: Einen wunderschönen Freitag wünsche ich euch. Der Morgen, der ist jetzt ganz offiziell vorbei und wir starten in euren Tag. Und ich werde ab jetzt bis 15 Uhr für euch da sein und euch mit spannenden Themen und natürlich ganz viel guter Musik durch den Supermix begleiten. Und das machen wir jetzt auch. Wir schauen mal rein, was es da so gibt. Louis Tomlinson mit Imposter. Damit starten wir rein. Später hört ihr noch Avicii und Miley Cyrus. Und ich bin Lisa Tauchen. Einen schönen Tag wünsche ich euch.
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0: die sagen, Mensch, das mit der Deutschen Bahn hier in Koblenz, das nervt mich einfach nur noch. Erst sind es Brückenarbeiten gewesen, jetzt der Personalmangel, der dafür sorgt, dass einige Fahrten entfallen oder verspätet sind. Aber man muss auch einfach mal sagen, dass die Bahn nun mal um einiges umweltfreundlicher ist und man meist sogar schneller an sein Ziel kommt als mit dem Auto. Wenn wir vom Koblenzer Hauptbahnhof dann aber auch mal weiter weg wollen, haben wir zudem so einige Möglichkeiten. Um genau zu sein, sind das 66. Denn täglich erreichen den Koblenzer Hauptbahnhof 66 Züge aus dem Fernverkehr. Ziele sind unter anderem Wien, Frankfurt, Mannheim, Luxemburg, Hamburg, Berlin, Zürich und eben noch 59 andere. Losgehen kann es schon richtig früh, und zwar ab 0.49 Uhr in der Nacht. Da geht der erste Zug nach Zürich. Nach Hamburg-Altona kann es schon ab 1.15 Uhr in der Nacht gehen und nach Amsterdam schon um 4:45 Uhr am frühen Morgen. Auch wenn es hier bei uns in Koblenz natürlich immer am schönsten ist und bleibt, lohnt es sich ja vielleicht trotzdem mal, eine andere Stadt in Deutschland zu besuchen. Und das vielleicht sogar ganz umweltfreundlich und entspannt mit dem Zug. Da kann man nämlich auch, wenn man schon sehr, sehr früh losfährt, nochmal eine Runde schlafen. Und zur Feier unseres tollen Fernverkehrs mit 66 Zügen, die täglich an unserem Hauptbahnhof halten, ist die Koblenzzahl des Tages heute die 66.
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2: In Braubach, da haben wir aktuell 14 Grad gemessen. 15 Grad in Urbar und in Koblenz auf dem Asterstein. Da messen wir auch 15 Grad. Bis zu 24 Grad können wir heute im Laufe des Tages noch bekommen. Die Sonne, die schaut immer wieder zwischen den Wolken durch und das auch bis zum Abend. Morgen starten wir recht bewölkt in den Tag. Zum Nachmittag kommt die Sonne dann aber wieder raus und bringt uns bis zu 25 Grad. Der Sonntag, der startet noch sehr sonnig, doch dann wird es frisch, nur bis zu 20 Grad, denn es soll regnen, richtig stark am Nachmittag, zum Abend etwas weniger, aber es zieht sich auf jeden Fall bis in die Nacht.
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3: Mit Alla Schenz, guten Tag. Der Lukasmarkt in Mayen hat ab sofort eine eigene Internetseite. Unter lukasmarkt.de gibt es alle wichtigen Informationen rund um das Volksfest. Besucher finden dort unter anderem das Programm, Infos zu Fahrgeschäften, Marktbereiche sowie Anreise- und Parkmöglichkeiten. Auch Schausteller und Aussteller erhalten dort wichtige Hinweise und Serviceangebote. Die Internetseite soll künftig laufend mit neuen Informationen ergänzt werden. Der Lukasmarkt gehört mit bis zu 300.000 Besuchern zu den größten Volksfesten in Rheinland-Pfalz. Das traditionsreiche Fest gibt es bereits seit mehr als 600 Jahren. Die Stadtbücherei Lahnstein bleibt heute wegen IT-Wartungsarbeiten geschlossen. Auch die Touristeninformation in Lahnstein hat mit verkürzten Öffnungszeiten noch bis 14 Uhr geöffnet. Ab Montag gelten für beide Einrichtungen wieder die gewohnten Öffnungszeiten. Im Museum Boppard in der Kurfürstlichen Burg wird am Sonntag die neue Ausstellung Paradise Lost der Künstlerin Carmen Benner eröffnet. Sie zeigt darin Gemälde, die sich mit Themen wie Erinnerung, Verlust, Traum und Wirklichkeit beschäftigen. Die 1969 in Hachenburg geborene Künstlerin lebt und arbeitet im Westerwald und arbeitet vor allem mit Öl auf Leinwand und Pastell. Zur Eröffnung um 11.30 Uhr führt der Schriftsteller Frank Schablewski in die Arbeit ein. Die Künstlerin wird ebenfalls anwesend sein. Die Ausstellung ist bis zum 23. Dezember im Museum Boppard zu sehen.
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2: Und wir schauen zu euch auf die Straßen. Vorsicht auf der B9 Bonn Richtung Koblenz zwischen der A48 Koblenz Nord und dem Bobenheimer Kreisel. Hier ist ein liegen gebliebenes Fahrzeug. Und dann braucht ihr ein bisschen länger auf der B42 Bonn Richtung Koblenz zwischen dem Industriegebiet Rodenbach und Neuwied Mitte. 5 Minuten braucht ihr länger und ich hoffe, ihr kommt gut an.
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2: Und ein Blitzer steht in Polch auf der Justus-von-Liebig-Straße in Richtung des Supermarkts. Hier ist 50 erlaubt. Und wenn ihr sonst was seht, Staus, Blitzer oder auch andere Gefahren melden wollt, dann schreibt mir gerne eine WhatsApp oder klingelt einfach fix durch bei uns auf der Hotline. 0261 98 820 99. Und so machen wir gemeinsam unsere Straßen sicherer. Dankeschön.
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1: Antenne Koblenz hier, der Supermix. Wir sind hier im Tierheim Neuwied und sprechen heute mit
2: Sabrina Steger.
1: Welches Tier haben wir denn hier vor uns?
2: Ich habe euch den kleinen Charlie mitgebracht, ein etwas kniehoher Mischling, geboren 2019.
1: Können Sie Charlie einmal beschreiben?
2: Ja, Charlie ist so ein kleiner Poser, würde ich sagen. Also er riskiert gerne eine große Klappe, so ein bisschen Terrier-Mix, aber das überdeckt eigentlich nur seine Unsicherheit. Sobald er jemanden hat, auf den er sich verlassen kann, sortiert er sich von selbst in die zweite Reihe.
1: Für wen ist Charlie besonders geeignet? Welche Menschen braucht Charlie?
2: Charlie braucht auf jeden Fall Menschen, die einen Plan haben, die ihm Sicherheit geben, an denen er sich orientieren kann, und er würde sich über ein ruhigeres Zuhause freuen, trotzdem aktiv.
1: Was für Eigenschaften hat Charlie?
2: Charlie ist lernbegierig, leichtführig, aber auch schnell aus der Ruhe zu bringen und ist einfach ein sehr lustiger Kerl.
1: Wenn sich ein Hörer nun für Charlie interessiert, wie kann man sich melden?
2: Gerne per Telefon, Messenger oder per Mail.
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2: In Mayen, da messen wir aktuell 15 Grad, 16 Grad in Kettich und in Koblenz in der Goldgrube, da haben wir auch 16 Grad gemessen. Ja, es wird heute noch wärmer. Bis zu 24 Grad können wir bekommen. Die Sonne, die scheint immer wieder zwischen den Wolken durch und das bis in den Abend hinein. Morgen starten wir recht bewölkt, doch am Nachmittag kommt die Sonne und bringt uns bis zu 25 Grad. Der Sonntag, der wird dann einiges kühler. Nur 20 Grad, Sonne am Vormittag, aber ab Nachmittag bis Abend Regen.
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3: Ich bin Tine Klimach. Die islamistischen Terroranschläge vom 11. September 2001 in den USA sind heute genau 25 Jahre her. Es gibt verschiedene Gedenkveranstaltungen. Der Tag hatte die Weltordnung in Frage gestellt.
4: In New York und in anderen Orten der USA wird heute den tausenden Opfern der Anschläge gedacht. Am Ground Zero, dort wo die Zwillingstürme einmal standen, sollen die Namen der Opfer verlesen werden. Am 11. September 2001 entführten Terroristen insgesamt 4 Flugzeuge. 2 davon flogen in die Türme des World Trade Centers in New York. Ein weiteres in das Pentagon nahe Washington. Ein 4. wurde von den Passagieren zum Absturz gebracht, die dadurch einen weiteren Anschlag vermieden. Aus New York, Anne Pollmann.
3: Der Vorsitzende der Innenministerkonferenz, Hamburg-Senator Andi Grote, unterstützt den Vorschlag, die Voraussetzungen für ein AfD-Verbotsverfahren zu prüfen. Eine Bund-Länder-Arbeitsgruppe wäre der nächste logische Schritt, sagte Grote dem Kölner Stadtanzeiger. Aus Sicherheitskreisen hieß es, die Innenminister von Bund und Ländern wollten nach dem Wahlerfolg der AfD in Sachsen-Anhalt den möglichen Schutz bestimmter geheimer Daten prüfen. Geschäfte, Restaurants und Dienstleister sollen künftig neben Bargeld mindestens eine digitale Bezahlmöglichkeit anbieten müssen. Das sieht ein Vorhaben von Finanzminister Klingbeil vor. Die neuen Regeln sollen nächstes Jahr umgesetzt werden. Bargeld soll weiterhin akzeptiert werden.
5: Beim Kaffee für 3 Euro soll es genauso funktionieren wie beim großen Einkauf. Eine Mindestgrenze fürs digitale Bezahlen soll es nicht geben. Extra Gebühren für Kunden auch nicht. Welches System ein Laden anbietet, darf er grundsätzlich selbst entscheiden. Ausnahmen sind zum Beispiel für Amateursportvereine oder Wohltätigkeitsverbände geplant. Klingbeils Ministerium nennt noch einen weiteren Grund für die neuen Regeln. Digitale Zahlungen hinterlassen Spuren und sollen so auch helfen, Steuerhinterziehung und Geldwäsche aufzudecken. Zoe Tassovali, Nachrichtenredaktion.
3: Bei einem schweren Reisebusunfall in der Schweiz sind 5 Menschen ums Leben gekommen. Es wurden viele weitere Urlauber verletzt, 3 darunter schwer. Der Unfall ereignete sich gestern im Kanton Graubünden. Insgesamt seien 45 Personen in dem niederländischen Bus gewesen, sagte ein Sprecher der Polizei. Die Unglücksursache ist noch unklar. Es gebe bislang keine Erkenntnisse über Deutsche an Bord.
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6: Mit aller Schenz, guten Tag. Der Seniorenbeirat der Stadt Boppard unterstützt die geplante Einrichtung eines Präventionstheaters für ältere Menschen. Dafür werden jetzt engagierte Darsteller gesucht, die Freude am Theaterspielen haben. In dem Stück sollen typische Betrugsmaschen wie Enkeltrick, falsche Polizisten oder vermeintliche Handwerker gezeigt werden. Dabei geht es darum, wie solche Betrugsversuche erkannt werden können und wie Betroffene richtig reagieren. Das Angebot soll von Senioren für Senioren gestaltet werden und zur Sicherheit älterer Menschen beitragen. Interessierte können sich beim Seniorenbeirat Boppard melden.
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7: Um 11.03 Uhr schauen wir zu euch auf die Straßen. Vorsicht auf der A48, Dernbach Richtung Dreieck Vulkaneifel zwischen Koblenz Nord und Kreuz Koblenz. Hier steht ein defektes Fahrzeug. Dann noch eins auf der B9, Bonn Richtung Koblenz zwischen der A48 Koblenz Nord und dem Bubenheimer Kreisel. Außerdem staut es sich auf der B42 in Bonn Richtung Koblenz zwischen Neuwied-Ehrlich und Neuwied-Mitte. 7 Minuten braucht ihr länger. Und auf der B260 Wiesbaden Richtung Lahnstein zwischen der Lahnstraße und Bad Ems. Da braucht ihr auch 7 Minuten länger und ich hoffe, ihr kommt gut an.
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7: Ein Blitzer steht auf der Moselweinstraße in Richtung Göls beim Bootsverleih. Hier ist 50 erlaubt. Und wenn ihr sonst was seht, Staus, Blitzer oder auch andere Gefahren melden wollt, schreibt mir gerne WhatsApp oder klingelt einfach fix durch bei uns auf der Hotline 0261 988 2099. Und ich wünsche euch eine gute Fahrt.
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7: Und es ist Freitag, um ganz genau zu sein, der 11. September um kurz nach 11 Uhr. Und heute Abend ist es soweit. Die Oktoberfestsaison geht an den Start. Fassanstich im Zelt und dann wird die kommenden Freitage und Samstage ordentlich gefeiert. Wir von Antenne Koblenz sind auf jeden Fall bereit und freuen uns auch super, euch dort dann zu treffen. Doch vorher holen wir uns die gute Stimmung jetzt erstmal aus dem Antenne Koblenz Supermix. Und zwar mit Leonie und Callum Scott und ihrem aktuellen Hit Stay. Später hört ihr noch Madonna und Dua Lipa, also bleibt auf jeden Fall gespannt. Und ich bin Lisa Tauchen. Hi.
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1: Mit Lenz Göbels, guten Tag. Bei Boppert Udenhosen ist am Montag ein 18-jähriger Rollerfahrer schwer verletzt worden. Der Unfall ereignete sich gegen 16.15 Uhr auf der Hunsrück-Höhenstraße. Ein Pkw mit Anhänger war in Richtung Pfaffenheck unterwegs. Kurz vor der Einmündung nach Udenhausen fuhr der Wagen aus bisher ungeklärter Ursache auf den Roller auf. Der 18-Jährige wurde schwer verletzt und in ein Koblenzer Krankenhaus gebracht. Während der Unfallaufnahme war die Hunsrück-Höhenstraße kurzzeitig vollgesperrt. Die Polizei ermittelt noch zur Unfallursache. Zeugen werden gebeten, sich bei der Polizei in Boppert zu melden. Polizei Andernach und der kommunale Vollzugsdienst zeigen ab Freitag eine erhöhte Präsenz in Pleit. Mit dem Start der Kirmes sorgen die Einsatzkräfte bis einschließlich Montag für einen friedlichen Ablauf der Festlichkeiten. Sie sollen ansprechbar sein und gleichzeitig das Geschehen im Blick behalten. Wer andere belästigt, bedroht oder verletzt, muss mit einem konsequenten Einschreiten rechnen. Die Polizei betont aber, dass die Kirmes nicht eingeschränkt werden soll. Die zusätzliche Präsenz soll vor allem für mehr Sicherheit sorgen. Die Polizei bittet alle Besucher, friedlich zu feiern und Rücksicht aufeinander zu nehmen. Vor dem Landgericht Koblenz beginnt heute ein weiterer Prozess wegen Drogendelikten. Angeklagt ist ein 44-jähriger Mann aus Andernach. Ihm wird vorgeworfen, mit Amphetamin in nicht geringer Menge gehandelt zu haben. Außerdem soll er dabei gegen das Waffengesetz verstoßen haben. Auf der Koblenzer Gartause hat die Polizei nach mehreren Bürgerbeschwerden verstärkt E-Scooter und Fahrräder kontrolliert. Im Bereich des Schul- und Einkaufszentrums waren zuvor immer wieder rücksichtslose und gefährliche Fahrweisen gemeldet worden. Bei den aktuellen Kontrollen, unter anderem mit Polizeimotorrädern, wurden solche Verstöße jedoch nicht festgestellt. Allerdings fuhren viele E-Scooter und Fahrradfahrer auf Verkehrsflächen, die für sie nicht freigegeben sind. Die Polizei führte zahlreiche Gespräche und ahndete Verstöße mit Ordnungsmaßnahmen. Weitere Kontrollen auf der Kartause sind bereits angekündigt.
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2: In Mendig, da messen wir aktuell 16 Grad, 15 Grad in Gruft und in Koblenz-Güls haben wir auch 16 Grad gemessen. Bis zu 24 Grad können wir heute noch bekommen. Die Sonne, die schaut immer wieder zwischen den Wolken durch und das bis heute Abend. Morgen wird es dann recht bewölkt zum Vormittag, aber am Nachmittag kommt die Sonne raus bei 25 Grad. Der Sonntag wird dann aber wesentlich kühler. Ganz viel Sonne am Vormittag, zum Nachmittag hin dann einiges an Regen und der zieht sich bis in den Abend bei 20 Grad.
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3: Mit aller Schenz, guten Tag. Der Seniorenbeirat der Stadt Boppard unterstützt die geplante Einrichtung eines Präventionstheaters für ältere Menschen. Dafür werden jetzt engagierte Darsteller gesucht, die Freude am Theaterspielen haben. In dem Stück sollen typische Betrugsmaschen wie Enkeltrick, falsche Polizisten oder vermeintliche Handwerker gezeigt werden. Dabei geht es darum, wie solche Betrugsversuche erkannt werden können und wie Betroffene richtig reagieren. Das Angebot soll von Senioren für Senioren gestaltet werden und zur Sicherheit älterer Menschen beitragen. Interessierte können sich beim Seniorenbeirat Boppard melden. Neuwied-Landrat Achim Hallerbach fordert einen Kurswechsel bei der doppelten Staatsbürgerschaft. Er spricht sich grundsätzlich dafür aus, dass sich Menschen für eine Staatsbürgerschaft entscheiden. Hintergrund sind die stark gestiegenen Einbürgerungszahlen. Deutschlandweit wurden 2025 so viele Menschen eingebürgert wie noch nie seit Beginn der Statistik im Jahr 2000. Auch im Kreis Neuwied steigen die Zahlen weiter. Bis Ende Juli dieses Jahres wurden bereits 815 Anträge gestellt. Im gesamten Jahr 2025 waren es über 1.100 Anträge. Im Mendiger Vulkanbad endet die Freibadsaison am Sonntag. Wenn das Wetter mitspielt, ist das Bad an diesem Tag noch einmal von 10 bis 19 Uhr geöffnet. In diesem Jahr konnte das Vulkanbad mehr als 30.000 Besucher verzeichnen. Die Stadt Mendig zeigt sich mit der Saison zufrieden. Nach der Schließung wird das Freibad winterfest gemacht. Im Mai kommenden Jahres soll die nächste Freibadsaison starten.
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2: Um 11.33 Uhr schauen wir zu euch auf die Straßen. Vorsicht auf der A48 Dernbach Richtung Dreieck Vulkaneifel. Zwischen Koblenz Nord und Kreuz Koblenz steht ein defektes Fahrzeug. Länger braucht ihr auf der B42 Bonn Richtung Koblenz. Zwischen Neuwied-Irlich und Neuwied-Mitte 7 Minuten, um genau zu sein. Und auf der B260 Wiesbaden Richtung Lahnstein. Zwischen der Lahnstraße und Bad Ems, da braucht ihr auch 7 Minuten länger. Und ich hoffe, ihr kommt gut an.
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2: Und ein Blitzer steht auf der Moselweinstraße Richtung Güls beim Bootsverleih. Hier ist 50 erlaubt. Und wenn ihr sonst was seht, Staus, Blitzer oder auch andere Gefahren melden wollt, schreibt mir gerne WhatsApp oder klingelt ganz fix durch bei uns auf der Hotline 0261 988 2099. Und so machen wir gemeinsam unsere Straßen sicherer. Dankeschön.
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1: Mit Lenz Göbels, hallo. Heute gibt es eine Möglichkeit zum Blutspenden in Nassau. Die Stadthalle am Pontchâteau Platz 6 ist von 15.30 Uhr bis 19 Uhr für alle Spender geöffnet. Nächste Woche Dienstag stehen euch gleich 3 Anlaufstellen zur Auswahl. In Boppard öffnet das Vereinszentrum Alter Bahnhof in der Straße am Bahnhof 2 von 17 bis 20 Uhr. In Bendorf könnt ihr bereits ab 15.30 Uhr in der Stadthalle am Isäurerplatz Blut spenden. Dort ist das DRK bis 20 Uhr vor Ort. Und auch in Weißenturm öffnet die Stadthalle in der Kirchstraße 3 bis 4 um 15.30 Uhr. Hier kann bis 19 Uhr gespendet werden. Weiter geht's am 16. September in Miesenheim. Im Bürgerhaus in der Pleiderstraße 29 könnt ihr von 17 bis 20 Uhr Blut spenden. Und einen Tag später, da habt ihr dann wieder die Qual der Wahl. Auf der Koblenzer Kartause ist das Jugend- und Bürgerzentrum in der Potsdamer Straße 4 von 16 bis 20 Uhr geöffnet. Zur gleichen Zeit könnt ihr auch in der Stadthalle Münster-Maifeld in der Straße an den Gärten 6 Blut spenden. Und in Neuwied-Gladbach öffnet außerdem ab 17 Uhr das Gemeindehaus der Mennoniten in der Pablo-Picasso-Straße. Dort kann ebenfalls bis 20 Uhr gespendet werden. Und wie immer, wenn eine Blutspende dabei ist in der nächsten Woche oder in der übernächsten, die wir noch nicht erwähnt haben, dann könnt ihr uns das gerne melden. Entweder per E-Mail an redaktion@antenne-koblenz.de oder per WhatsApp direkt live ins Studio unter 0261 988 2099. Eure Blutspendetermine in der Region.
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2: In Pleit, da messen wir aktuell 17 Grad, 16 Grad in Rehns und in Koblenz-Niederberg. Da haben wir auch 17 Grad gemessen. Bis zu 24 Grad können wir heute im Laufe des Tages noch bekommen. Die Sonne, die kommt immer wieder zwischen den Wolken durch. Aber dann ab morgen wird es doch recht bewölkt. Doch zum Nachmittag kommt die Sonne wieder raus und wir bekommen bis zu 25 Grad. Der Sonntag wird dann aber wieder richtig frisch. Die Sonne ist vormittags noch für uns da, doch zum Nachmittag kommt einiges an Regen auf uns zu und dann auch nur noch 20 Grad.
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3: Ich bin Tine Klimach. Die mit dem Iran verbündeten Houthi-Rebellen haben jemenitischen Regierungsquellen zufolge eine strategisch gelegene Insel in der Meerenge Bab al-Mandab erobert. Die Insel liegt ganz am südlichen Ende der Meerenge, die den Golf von Aden mit dem Roten Meer verbindet. Mit den jüngsten Vorstößen kontrollieren die Houthi nun die gesamte Küste des Roten Meeres im Jemen. Der für den Welthandel enorm wichtige Schifffahrtsweg dürfte damit noch stärker bedroht werden als bisher. Bundesarbeitsministerin Bärbel Baas verspricht Vertrauensschutz für angehende Rentnerinnen und Rentner. Die abschlagsfreie Rente nach 45 Versicherungsjahren werde nicht kurzfristig abgeschafft, sagte sie im Bundestag.
4: Das Thema Rente nach 45 Versicherungsjahren ist im Gespräch. Ich will den Menschen, die gerade Angst haben, dass es übermorgen abgeschafft wird und dass ihre Verträge, die sie jetzt abgeschlossen haben, schon nicht mehr gelten. Es wird einen Vertrauensschutz geben, darauf können sich alle verlassen.
3: Bei den aktuellen Haushaltsverhandlungen verantwortet Bundessozialministerin Baas den größten Einzeletat. Ihr Etat umfasst insgesamt ein Volumen von über 200 Milliarden Euro. Die Terroranschläge vom 11. September in den USA sind heute genau 25 Jahre her. Es gibt verschiedene Gedenkveranstaltungen. Islamistische Terroristen hatten entführte Flugzeuge unter anderem in die Türme des World Trade Centers in New York gesteuert.
5: Hier in Washington schlug ein Flugzeug eine tiefe Schneise ins Pentagon. Und wie jedes Jahr werden auch hier an der Stätte des Terrors die Namen der Opfer verlesen. Präsident Trump wird wohl dabei sein, denn an Ground Zero in New York, wo er eigentlich eine Rede halten wollte, haben die Veranstalter ihm den Mund verboten. Keine politischen Ansprachen, nur Gedenken und Namen. Diese Woche machte Trump Schlagzeilen mit der Behauptung, er habe am Tag nach den Terroranschlägen an Ground Zero beim Aufräumen geholfen, was große Zweifel weckt, denn keiner hat ihn gesehen. Aus den USA, Tina Eck.
3: Die Verbraucherzentralen warnen vor mangelnden Hinweisen auf künftige Erhöhungen von Krankenkassenbeiträgen. Die Chefin des Bundesverbands, Ramona Popp, sagte der dpa, es sei ein Unding, dass Krankenkassen ihre Versicherten nicht mehr über steigende Zusatzbeiträge informieren müssten. Damit werde ein Sonderkündigungsrecht faktisch ausgehöhlt. Die Bundesregierung müsse diesen Fehler korrigieren.
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6: Mit aller Schenz, guten Tag. Der Lukasmarkt in Mayen hat ab sofort eine eigene Internetseite. Unter lukasmarkt.de gibt es alle wichtigen Informationen rund um das Volksfest. Besucher finden dort unter anderem das Programm, Infos zu Fahrgeschäften, Marktbereiche sowie Anreise- und Parkmöglichkeiten. Auch Schausteller und Aussteller erhalten dort wichtige Hinweise und Serviceangebote. Die Internetseite soll künftig laufend mit neuen Informationen ergänzt werden. Der Lukasmarkt gehört mit bis zu 300.000 Besuchern zu den größten Volksfesten in Rheinland-Pfalz. Das traditionsreiche Fest gibt es bereits seit mehr als 600 Jahren.
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2: Um 12.02 Uhr schauen wir zu euch auf die Straßen. Vorsicht auf der A48, Dernbach Richtung Koblenz zwischen Dreieck Dernbach und Bendorf-Neuwied. Hier habt ihr 1 Kilometer Stau. Auf der A61, Ludwigshafen Richtung Koblenz zwischen Waldesch und Metternich, habt ihr auch 1 Kilometer Stau. 5 Minuten braucht ihr länger. Und auf der B42, Bonn Richtung Koblenz zwischen Neuwied-Irlich und Neuwied-Mitte, da ist dichter Verkehr. 7 Minuten müsst ihr mehr einplanen und dann kommt ihr gut an.
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2: Und ein Blitzer steht auf der Woselweinstraße in Richtung Gülls beim Bootsverleih. 50 ist hier erlaubt. Und ein anderer Caddy blitzt in der Altstadt am Peter-Altmaier-Ufer Richtung des Deutschen Ecks unter der Europabrücke. Das ist eine 30er-Zone. Und wenn ihr sonst was seht, Staus, Blitzer oder auch andere Gefahren melden wollt, dann schreibt mir gerne WhatsApp oder klingelt einfach fix durch bei uns auf der Hotline 0261 98 8 20 99. Und ich wünsche euch eine gute Fahrt.
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2: Und es ist kurz nach 12 an diesem Freitag. Das Koblenzer Oktoberfest steht in den Startlöchern. Und wir von Antenne Koblenz natürlich auch. Und damit ist es auch bereits soweit, denn das geht heute Abend richtig los. Mit dem Fassanstich. Damit ihr bestens vorbereitet seid, was denn alles so heute und vor allem auch morgen geht, das hört ihr gleich in den Wiesn-News. Die habe ich nämlich für euch zusammengestellt nach 3 Hits am Stück. Denn jetzt starten wir erstmal wieder in den Antenne Koblenz Supermix, würde ich sagen. Und zwar mit Bruno Mars und I Just Might. Und ich bin Lisa Tauchen. Einen schönen Mittag euch.
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Ihr hört Antenne Koblenz hier im Supermix und gleich geht es noch weiter mit den aktuellen Wiesn-News, denn das Oktoberfest steht in den Startlöchern. Wir hören uns gleich.

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1: Mit Lisa Tauchen, hi. Am Freitag und Samstag ist es endlich soweit, es geht los. Bayerische Tradition trifft auf kölsche Lebensfreude. Beim Koblenzer Oktoberfest wird's am Freitagabend besonders bunt. Münchner Geschichten sorgen mit zünftiger Blasmusik und bekannten Wiesn-Hits für echtes Oktoberfest-Feeling. Danach übernimmt die Kölner Kultband Brinks und bringt mit ihren Hits ordentlich Stimmung ins Festzelt. Dazu gibt's den traditionellen Fassanstich und den Einzug der Karnevalsvereine. Auch für das leibliche Wohl ist mit frisch gezapftem Bier und herzhaften Spezialitäten gesorgt. Da dürfte Mitsingen, Mitfeiern und vielleicht auch das Tanzen auf den Bänken garantiert sein. Wer im Dirndl oder in Lederhosen kommt, kann das besondere Festzeltgefühl noch intensiver erleben. Und am Samstag wird es direkt wieder richtig zünftig und gleichzeitig ordentlich rockig. Die Münchner Geschichten bringen erneut mit Blasmusik und bekannten Wiesn-Hits echte Oktoberfest-Feelings ins Zelt und danach sorgt Francie mit energiegeladenen Hits und rockigen Covers für jede Menge Partystimmung. Freut euch auf einen Abend voller Musik, Gaudi und guter Laune. Für die passende Atmosphäre sorgt außerdem die festliche Dekoration und das gesellige Miteinander im Zelt. So wird der Abend zu einem besonderen Erlebnis für alle, die Musik und ausgelassene Stimmung lieben. Tickets gibt's online oder an der

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2: In Polch, da messen wir aktuell 17 Grad, 16 Grad in Saffig und in Koblenz-Neuendorf, da haben wir auch 17 Grad gemessen. Bis zu 24 Grad können wir heute noch bekommen. Die Sonne, die bleibt uns auch erhalten und schaut immer wieder zwischen den Wolken durch bis heute Abend. Morgen starten wir recht wolkig in den Tag, aber zum Nachmittag kommt die Sonne raus und wir bekommen bis zu 25 Grad. Der Sonntag, der startet dann sonnig, allerdings kommt am Nachmittag einiges an Regen auf uns zu und der zieht sich dann auch bis in den Sonntagabend bei 20 Grad.
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3: Mit Alla Schenz, guten Tag. Der Lukasmarkt in Mayen hat ab sofort eine eigene Internetseite. Unter lukasmarkt.de gibt es alle wichtigen Informationen rund um das Volksfest. Besucher finden dort unter anderem das Programm, Infos zu Fahrgeschäften, Marktbereiche sowie Anreise- und Parkmöglichkeiten. Auch Schausteller und Aussteller erhalten dort wichtige Hinweise und Serviceangebote. Die Internetseite soll künftig laufend mit neuen Informationen ergänzt werden. Der Lukasmarkt gehört mit bis zu 300.000 Besuchern zu den größten Volksfesten in Rheinland-Pfalz. Das traditionsreiche Fest gibt es bereits seit mehr als 600 Jahren. Die Stadtbücherei Lahnstein bleibt heute wegen IT-Wartungsarbeiten geschlossen. Auch die Touristeninformation in Lahnstein hat mit verkürzten Öffnungszeiten noch bis 14 Uhr geöffnet. Ab Montag gelten für beide Einrichtungen wieder die gewohnten Öffnungszeiten. Im Museum Boppard in der Kurfürstlichen Burg wird am Sonntag die neue Ausstellung Paradise Lost der Künstlerin Carmen Benner eröffnet. Sie zeigt darin Gemälde, die sich mit Themen wie Erinnerung, Verlust, Traum und Wirklichkeit beschäftigen. Die 1969 in Hachenburg geborene Künstlerin lebt und arbeitet im Westerwald und arbeitet vor allem mit Öl auf Leinwand und Pastell. Zur Eröffnung um 11.30 Uhr führt der Schriftsteller Frank Schablewski in die Arbeit ein. Die Künstlerin wird ebenfalls anwesend sein. Die Ausstellung ist bis zum 23. Dezember im Museum Boppard zu sehen.
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2: Um 12.32 Uhr schauen wir zu euch auf die Straßen. Vorsicht auf der A48 in Dernbach Richtung Koblenz. Zwischen Dreieck Dernbach und Bendorf-Neuwied habt ihr 1 Kilometer Stau. Auf der A61 Ludwigshafen Richtung Koblenz. Zwischen Waldesch und Metternich habt ihr auch 1 Kilometer Stau. 5 Minuten braucht ihr hier länger. Und auf der B42 Bonn Richtung Koblenz zwischen Neuwied-Irlich und Neuwied-Mitte. Da ist dichter Verkehr. 7 Minuten müsst ihr mehr einplanen und dann kommt ihr gut an.
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2: Aktuell steht ein Blitzer auf der Moselweinstraße in Richtung Güls, dort beim Bootsverleih. 50 ist hier erlaubt. Und wenn ihr sonst was seht, Staus, Blitzer oder auch andere Gefahren melden wollt, dann schreibt mir gerne WhatsApp hierher ins Studio oder klingelt fix durch bei uns auf der Hotline. 0261 988 2099 und so machen wir gemeinsam unsere Straßen sicherer. Dankeschön.
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1: Mit Lisa Tauchen, hallo. Ab heute bis zum 10. Oktober wird auf dem Messegelände wieder 5 Wochen lang Oktoberfest gefeiert. Jeden Freitag und Samstag gibt's im festlich geschmückten Zelt jede Menge Musik, gute Stimmung und natürlich bayerische Spezialitäten. Von klassischer Oktoberfestmusik bis zu bekannten Partyhits ist für ordentlich Abwechslung gesorgt. Dazu kommen besondere Abende wie die Kölsche Nacht oder die große Mallorca-Party. Wer also Lust auf Dirndl, Lederhosen und eine ordentliche Portion Gaudi hat, sollte jetzt seine Tickets sichern. Wir von Antenne Koblenz werden auch immer mal wieder vorbeischauen und freuen uns, euch dort zu sehen. Alte Mauern, spannende Geschichten und besondere Einblicke. Beim Tag des offenen Denkmals gibt's in Lahnstein einiges zu entdecken. Am Sonntag öffnen gleich 6 historische Orte ihre Türen und der Eintritt ist überall frei. Erstmals können Besucher auch 2 historische Gruftkapellen auf dem Friedhof in der Allerheiligen Bergstraße besichtigen. Dazu kommen unter anderem die Johanneskirche, der Hexenturm, das Stadtmauerhäuschen und Teile von Schloss Martinsburg. Ein besonderer Tipp ist der historische Wasserturm am ehemaligen Güterbahnhof Oberlahnstein, der von 10 bis 18 Uhr geöffnet ist. Wer also Lust auf eine kleine Zeitreise durch Lahnstein hat, kann sich an diesem Tag ganz unkompliziert auf Entdeckungstour machen. Kunst, die zum Nachdenken und Träumen einlädt, gibt's ab diesem Wochenende im Museum Boppard zu entdecken. Am Sonntag wird dort die neue Ausstellung Paradise Lost von Carmen Benner eröffnet. Die Künstlerin beschäftigt sich in ihren Gemälden mit Erinnerungen, Verlust, Traum und der Frage, was eigentlich Wirklichkeit ist. Zur Eröffnung am Sonntag um 11.30 Uhr gibt es eine besondere Einführung in die Arbeiten und auch Carmen Benner selbst wird vor Ort sein. Wer die Ausstellung nicht verpassen möchte, hat dafür bis zum 23. Dezember Zeit. Ein schöner Tipp für alle, die Lust auf besondere Bilder und neue Perspektiven haben. Und bei allem wünschen wir euch natürlich auch wie immer viel Spaß.
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2: In Nassau, da messen wir aktuell 19 Grad. 20 Grad in Lahnstein und in Koblenz auf der Kartause, da haben wir auch 20 Grad gemessen. Bis zu 24 Grad können wir heute noch bekommen. Ja, die Sonne, die scheint immer wieder zwischen den Wolken durch und begleitet uns bis in den Abend. Morgen starten wir wolkig, doch zum Nachmittag kommt die Sonne raus und wir bekommen bis zu 25 Grad. Der Sonntag, der ist dann aber wieder zum gemütlich machen und am besten drin bleiben, denn ab Nachmittag kommt ganz viel Regen auf uns zu bis in den Abend und das bei 20 Grad.
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3: Ich bin Tine Klimach. Arbeitsministerin Bärbel-Bass hält an einer umfassenden Rentenreform fest. Im Bundestag machte sie aber ein Versprechen. Wer kurz vor der Rente steht, soll sich auf Vertrauensschutz verlassen können.
4: Die abschlagsfreie Rente nach 45 Versicherungsjahren ist seit Monaten sehr stark umstritten. Die Rentenkommission will sie abschaffen und Baas unterstützt diesen Vorschlag. Es soll aber gleichzeitig Übergangsfristen geben, damit sich die Regeln nicht plötzlich für Menschen ändern, die kurz vor dem Ruhestand stehen. Baas sagt, ohne Reformen drohen auf Dauer höhere Beiträge oder niedrigere Renten. Außerdem will sie Menschen besser absichern, die aus gesundheitlichen Gründen nicht bis ins hohe Alter arbeiten können. Zoe Tassovali, Nachrichtenredaktion.
3: In gut einer Woche wird in Mecklenburg-Vorpommern und in Berlin eine neue Landesregierung gewählt. In Mecklenburg-Vorpommern können den Umfragen zufolge AfD und SPD mit vielen Stimmen rechnen. In Berlin Linke und CDU. Das unterstreichen auch aktuelle Daten unter anderem aus dem ZDF-Politbarometer.
5: Auf 37% kann die AfD dem aktuellen ZDF-Politbarometer zufolge in Mecklenburg-Vorpommern hoffen. 3 Punkte dahinter liegt die SPD von Ministerpräsidentin Schwesig. Sie zieht, viele im Land vertrauen ihr und wollen sie wieder als Landeschefin. In Berlin kommt die Linke den ZDF-Zahlen nach auf 23% und damit auf Platz 1. Es folgt die CDU mit 21%. Gewählt wird in Mecklenburg-Vorpommern und der Hauptstadt am 20. September. Aus Berlin, Lea Matschullert.
3: Die mit dem Iran verbündeten Houthi-Rebellen erhalten weitreichenden Zugriff auf eine der wichtigsten Schifffahrtsrouten der Welt. Sie haben eine strategisch gelegene Insel erobert. Die Insel liegt ganz am südlichen Ende der Meerenge, die den Golf von Aden mit dem Roten Meer verbindet. Die Houthi hatten dort in den vergangenen Jahren mehrfach Schiffe angegriffen und teils versenkt oder diese gekapert. Bei einem schweren Reisebusunfall in der Schweiz sind 5 Menschen ums Leben gekommen. Es wurden viele weitere Urlauber verletzt, 3 darunter schwer. Der Unfall ereignete sich gestern im Kanton Graubünden. Insgesamt seien 45 Personen in dem niederländischen Bus gewesen, sagte ein Sprecher der Polizei. Die Unglücksursache ist noch unklar. Es gebe bislang keine Erkenntnisse über Deutsche an Bord.
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6: Mit Alaa Schems, guten Tag. Der Seniorenbeirat der Stadt Boppard unterstützt die geplante Einrichtung eines Präventionstheaters für ältere Menschen. Dafür werden jetzt engagierte Darsteller gesucht, die Freude am Theaterspielen haben. In dem Stück sollen typische Betrugsmaschen wie Enkeltrick, falsche Polizisten oder vermeintliche Handwerker gezeigt werden. Dabei geht es darum, wie solche Betrugsversuche erkannt werden können und wie Betroffene richtig reagieren. Das Angebot soll von Senioren für Senioren gestaltet werden und zur Sicherheit älterer Menschen beitragen. Interessierte können sich beim Seniorenbeirat Boppard melden.
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2: Es ist 13.03 Uhr und wir schauen zu euch auf die Straßen. Vorsicht auf der A61 Koblenz Richtung Ludwigshafen zwischen Koblenz-Metternich und Dieblich. Hier steht ein defektes Fahrzeug. Es staut sich auf der A48 Dernbach Richtung Koblenz zwischen Dreieck Dernbach und Bendorf-Neuwied. 1 Kilometer habt ihr Stau, 6 Minuten braucht ihr länger. Und auf der B256 Neuwied Richtung Waldbröl zwischen Bohnefeld und Neuwied habt ihr einen Zeitverlust von fast 10 Minuten und ich hoffe, ihr kommt gut an.
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2: Ein Caddy blitzt aktuell in Metternich auf der B416 Richtung Güls, Höhe des Bootverleihs, hier 50 erlaubt und wenn ihr sonst was seht, Staus, Blitzer oder auch andere Gefahren melden wollt, dann schreibt mir gerne WhatsApp hierher ins Studio oder klingelt fix durch bei uns auf der Hotline 0261 98 820 99 und ich wünsche euch eine gute Fahrt.
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2: Und das ist kurz nach eins an diesem Freitag. Wie klingt eigentlich der Weltraum? Vielleicht ist es da ja auch gar nicht so still, wie man denken könnte. Am Sonntag gibt es die Antwort und zwar im Deichherz in Neuwied. Über das Neuwieder Familienkonzert Aufbruch ins All haben wir mit Bürgermeister Peter Jung gesprochen. Mehr dazu hört ihr gleich nach drei Hits am Stück, denn jetzt starten wir erstmal wieder in den Antenne Koblenz Supermix und zwar mit Teddy Swims und Mr. Know It All. Und ich bin Lisa Tauchen. Hallo.
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0: Ihr hört Antenne Koblenz hier im Supermix und gleich geht's noch weiter mit Iggy Kelly und Break My Heart. Und am Sonntag steht in Neuwied ein musikalischer Nachmittag für die ganze Familie an. Im Deichherz in der Augustastraße 72 ist das Konzertorchester Koblenz zu Gast. Besonders Kinder sollen dabei für Musik begeistert werden. Wir haben mit Neuwieds Bürgermeister Peter Jung über die Veranstaltung gesprochen.
1: Am Sonntag, am 13.09. um 15 Uhr ist in der neuen Stadthalle in Deichherz vor der offiziellen Eröffnung nächste Woche ein Familienkonzert mit dem Konzertorchester Koblenz um 15 Uhr. Und da möchten wir herzlich nochmal zu einladen. Es gibt noch Restkarten, die an der Tageskasse gekauft werden können. Pro Familie kostet die Karte 10 Euro und das ist das zweite Mal, dass wir dieses Familienkonzert machen und das ist wirklich eine sehr, sehr tolle Veranstaltung. Richtet sich in erster Linie an Grundschulkinder, aber es ist natürlich auch schön, wenn eben dann auch die älteren Geschwister dabei sind oder auch die jüngeren Geschwister und das ist eine ganz tolle Veranstaltung.
0: Das Konzert richtet sich also ganz bewusst an die Familien und soll auch den jüngsten Besuchern Spaß machen. Peter Jung hat uns erzählt, was die Familien am Sonntagnachmittag im Deichherz erwartet.
1: Das Konzertorchester hat sich da wieder ein ganz tolles

0: zusätzliches besonderes Highlight.
1: Und warum sich ein Besuch lohnt, fasst Peter Jung nochmal zusammen.
0: Einlass ist ab 14.30 Uhr am Sonntag, am 13. September und Beginn ist um 15 Uhr und pro Familie kostet die Tageskarte 10 Euro. So denke ich, auch ein toller Preis ist für ein tolles gemeinsames Erlebnis am Sonntagnachmittag.
1: Wer am Sonntag dabei sein möchte, sollte auch noch an Bargeld denken. Bezahlt werden kann am Veranstaltungstag ausschließlich bar. Dann steht einem musikalischen Familiennachmittag im Neuwiederdeichherzen nichts mehr im Weg.

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2: In Neuwied, da messen wir aktuell 21 Grad, 20 Grad in Ochtendung. Und in Koblenz-Kesselheim haben wir auch 21 Grad gemessen. Bis zu 24 Grad gehen die Temperaturen heute noch nach oben. Aktuell strahlt die Sonne wieder richtig schön und es sind nur vereinzelt ein paar Wolken zu sehen. Und so gehen wir auch in den Nachmittag bis in den Abend. Dann kommen ein paar mehr Wolken auf uns zu. Morgen starten wir auch sehr wolkig in den Tag. Doch dann zum Nachmittag kommt die Sonne raus und wir bekommen bis zu 25 Grad. Der Sonntag, der wird dann frisch und wir sollten uns vielleicht zu Hause kuscheln, denn es wird ganz schön kühl bei 20 Grad und vor allem regnerisch. Ab Nachmittag kommt der Regen dann bis in den Abend.
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3: Mit aller Schems, guten Tag. Der Seniorenbeirat der Stadt Boppard unterstützt die geplante Einrichtung eines Präventionstheaters für ältere Menschen. Dafür werden jetzt engagierte Darsteller gesucht, die Freude am Theaterspielen haben. In dem Stück sollen typische Betrugsmaschen wie Enkeltrick, falsche Polizisten oder vermeintliche Handwerker gezeigt werden. Dabei geht es darum, wie solche Betrugsversuche erkannt werden können und wie Betroffene richtig reagieren. Das Angebot soll von Senioren für Senioren gestaltet werden und zur Sicherheit älterer Menschen beitragen. Interessierte können sich beim Seniorenbeirat Boppard melden. Neuwieds Landrat Achim Hallerbach fordert einen Kurswechsel bei der doppelten Staatsbürgerschaft. Er spricht sich grundsätzlich dafür aus, dass sich Menschen für eine Staatsbürgerschaft entscheiden. Hintergrund sind die stark gestiegenen Einbürgerungszahlen. Deutschlandweit wurden 2025 so viele Menschen eingebürgert wie noch nie seit Beginn der Statistik im Jahr 2000. Auch im Kreis Neuwied steigen die Zahlen weiter. Bis Ende Juli dieses Jahres wurden bereits 815 Anträge gestellt. Im gesamten Jahr 2025 waren es über 1100 Anträge. Im Mendiger Vulkanbad endet die Freibadsaison am Sonntag. Wenn das Wetter mitspielt, ist das Bad an diesem Tag noch einmal von 10 bis 19 Uhr geöffnet. In diesem Jahr konnte das Vulkanbad mehr als 30.000 Besucher verzeichnen. Die Stadt Mendig zeigt sich mit der Saison zufrieden. Nach der Schließung wird das Freibad winterfest gemacht. Im Mai kommenden Jahres soll die nächste Freibadsaison starten.
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2: Und wir schauen zu euch auf die Straßen. Vorsicht auf der A61 Koblenz Richtung Ludwigshafen. Zwischen Koblenz, Metternich und Dieblich steht ein defektes Fahrzeug. Und dann auf der B56, jetzt haben wir es, Neuwied Richtung Waldbröl zwischen Bohnefeld und Neuwied. Da ist aktuell dichter Verkehr. Fast 10 Minuten braucht ihr länger und ich hoffe, ihr kommt gut an.
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2: Und ein Caddy blitzt in Metternich auf der B416 Richtung Güls, Höhe des Bootsverleihs. Hier ist 50 erlaubt. Und wenn ihr sonst was seht, Staus, Blitzer oder andere Gefahren melden wollt, schreibt eine WhatsApp, klingelt durch bei uns auf der Hotline. Ganz schnell und einfach 0261 98 820 99. Und ich wünsche euch eine gute Fahrt.
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1: Mit Max Dehmann aus der Sportredaktion. Hallo, der FC Rot-Weiß Koblenz hat am 7. Spieltag der Oberliga Rheinland-Pfalz sah einen möglichen Heimsieg verpasst. Gegen den FV Engers kam RWK vor 312 Zuschauern im Stadion Oberwerth zu einem 1:1. Franck Quenchy brachte Rot-Weiß nach zahlreichen vergebenen Möglichkeiten in Führung, ehe die Gäste kurz vor Schluss nach einer Ecke ausglichen. Im vierten Spiel innerhalb von 11 Tagen zeigte sich Rot-Weiß von Beginn an entschlossen und übernahm früh die Kontrolle. Takumu Yamahara schoss bereits in der 6. Minute knapp am Tor vorbei. Wenig später traf Rio Iwata das Außennetz. Auch im weiteren Verlauf blieb Rot-Weiß die gefährlichere Mannschaft. Trotz eines klaren Chancenplus ging es torlos in die Kabine. Nach dem Seitenwechsel knüpfte Rot-Weiß an den starken Auftritt an. Said hatte unmittelbar nach Wiederanpfiff die nächste Gelegenheit, konnte Engers Schlussmann mit seinem Abschluss jedoch nicht überwinden. In der 66. Minute wurde der Aufwand schließlich belohnt. Quenchy schloss flach ins kurze Eck ab und erzielte die verdiente Führung. Rot-Weiß hatte sich bis dahin sowohl spielerisch als auch kämpferisch Vorteile erarbeitet und das gefährliche Umschaltspiel der Engerser weitgehend unterbunden. Dennoch gelang Engers in der Schlussphase der Ausgleich. Nach einem Eckball von Chris Meinert kam Max Schmitten aus kurzer Distanz zum Kopfball und traf in der 84. Minute zum 1:1. So war das Neueste vom Sport.
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2: In Hillscheid, da messen wir aktuell 22 Grad. 21 Grad in Bad Ems und in Koblenz-Lützel haben wir auch 22 Grad gemessen. Sehr viel wärmer wird es heute nicht mehr. Doch die Sonne, die bleibt uns auf jeden Fall bis heute Abend erhalten mit nur vereinzelt ein paar Wölkchen am Himmel. Morgen wird es dann recht bewölkt zum Vormittag, aber am Nachmittag kommt die Sonne raus. Und dann 25 Grad, also ein kleiner Spätsommer am Samstag. Der Sonntag, der startet zwar sonnig, doch am Nachmittag kommt einiges an Regen auf uns zu und wir bekommen nur bis zu 21 Grad.
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3: Ich bin Thomas Bleskin. Wer im Laden, Restaurant oder beim Friseur bezahlen will, soll künftig die Wahl zwischen Bargeld und digitaler Zahlung haben. Bundesfinanzminister Klingbeil plant, dass Unternehmen zusätzlich zum Bargeld mindestens eine gängige Bezahlmöglichkeit per Karte, Handy oder Uhr anbieten müssen. Das soll auch für kleine Beträge gelten.
4: Beim Kaffee für 3 Euro soll es genauso funktionieren wie beim großen Einkauf. Eine Mindestgrenze fürs digitale Bezahlen soll es nicht geben. Extra Gebühren für Kunden auch nicht. Welches System ein Laden anbietet, darf er grundsätzlich selbst entscheiden. Ausnahmen sind zum Beispiel für Amateursportvereine oder Wohltätigkeitsverbände geplant. Klingbeils Ministerium nennt noch einen weiteren Grund für die neuen Regeln. Digitale Zahlungen hinterlassen Spuren und sollen so auch helfen, Steuerhinterziehung und Geldwäsche aufzudecken. Zoe Tassovali, Redaktion.
3: Die AfD-Bundestagsfraktion hat nach eigenen Angaben Strafanzeige gegen Bundeskanzler Merz gestellt. Anlass ist eine Äußerung des Kanzlers während der Haushaltsberatungen im Bundestag. Merz hatte die AfD-Forderung nach sogenannter Remigration als ethnische Säuberung nach Herkunft und Hautfarbe bezeichnet.
5: Merz genießt als Bundestagsabgeordneter einen besonderen Schutz. Laut Grundgesetz darf ein Abgeordneter zu keiner Zeit wegen einer Äußerung im Parlament gerichtlich verfolgt werden. Es gibt allerdings eine Ausnahme, verleumderische Beleidigungen. Das sieht der parlamentarische Geschäftsführer der AfD-Fraktion Brandner im aktuellen Fall gegeben. Behörden dürfen gegen einen Abgeordneten ermitteln. Für eine Anklage muss der Bundestag allerdings über die Aufhebung der Immunität entscheiden. David Riemer, Berlin.
3: Der Welthandel könnte durch einen neuen Vorstoß der Houthi-Rebellen im Jemen zusätzlich unter Druck geraten. Nach Angaben jemenitischer Regierungsquellen haben sie eine wichtige Insel am Eingang zum Roten Meer erobert. Durch die betroffene Meerenge verläuft eine der wichtigsten Handelsrouten zwischen Europa und Asien. Die USA erinnern heute an die Terroranschläge vom 11. September 2001, die sich zum 25. Mal jähren. Im Mittelpunkt stehen Gedenkveranstaltungen in New York, am Pentagon bei Washington und in Pennsylvania. Angehörige verlesen am früheren World Trade Center die Namen der fast 3000 Todesopfer. Erstmals ist dort auch eine Schweigeminute für Menschen vorgesehen, die später an den Folgen der Anschläge starben.
0: Und jetzt noch mehr Informationen aus unserer Region.
6: Mit Alain Schenz, guten Tag. Der Lukasmarkt in Mayen hat ab sofort eine eigene Internetseite. Unter lukasmarkt.de gibt es alle wichtigen Informationen rund um das Volksfest. Besucher finden dort unter anderem das Programm, Infos zu Fahrgeschäften, Marktbereiche sowie Anreise- und Parkmöglichkeiten. Auch Schausteller und Aussteller erhalten dort wichtige Hinweise und Serviceangebote. Die Internetseite soll künftig laufend mit neuen Informationen ergänzt werden. Der Lukasmarkt gehört mit bis zu 300.000 Besuchern zu den größten Volksfesten in Rheinland-Pfalz. Das traditionsreiche Fest gibt es bereits seit mehr als 600 Jahren.
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2: Um 14.03 Uhr schauen wir zu euch auf die Straßen. Es staut sich auf der A48 in Dernbach Richtung Koblenz zwischen Dreieck Dernbach und Bendorf-Neuwied. 2 Kilometer Stau, 10 Minuten braucht ihr länger. Und auf der B256 Neuwied Richtung Waldbröl zwischen Bohnefeld und Neuwied. Da ist auch dichter Verkehr, 7 Minuten braucht ihr länger. Und ich hoffe, ihr kommt gut an.
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2: Und ein Caddy blitzt aktuell in Metternich auf der B416 Richtung Gülshöhe des Bootsverleihs. 50 ist hier erlaubt. Und wenn ihr sonst was seht, Staus, Blitzer oder auch andere Gefahren melden wollt, dann schreibt mir gerne WhatsApp oder klingelt fix durch bei uns auf der Hotline. 0261 988 2099 und ich wünsche euch eine gute Fahrt.
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2: Und es ist Freitag, um ganz genau zu sein, der 11. September um kurz nach 14 Uhr. Und damit neigt sich meine Sendung auch schon dem Ende. Aber das bedeutet nichts anderes, als dass wir mit voller Energie und guter Laune in den Nachmittag starten. Nur noch ein bisschen produktiv sein und dann können wir auch schon den Feierabend genießen. Und ihr wisst ja, was heute ist. Da wird sich dann nämlich in die Tracht geschmissen und zum Oktoberfest geflitzt. Denn da geht es heute endlich los. Wir sehen uns dann beim Fassanstich. Und jetzt im Supermix gehen wir erstmal weiter in Richtung Nachmittag, bevor ich hier schon zu voreilig bin. Und zwar mit Ed Sheeran, Saphir und vorher noch Conor Skinner und Find You. Und ich bin Lisa Tauchen. Einen schönen Tag euch.
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1: Heute sind wir in der Koblenzer Altstadt unterwegs. Genauer gesagt auf dem Münzplatz. Der Name Münzplatz geht zurück auf die alte Münze, die früher am heutigen Münzplatz stand. Die alte Münze ist das ehemalige Münzmeisterhaus der kurfürstlichen Münze. Ursprünglich bestand die Münze aus mehreren Gebäuden, die jedoch bis auf das Münzmeisterhaus abgerissen wurden. In Koblenz wurden nämlich bereits seit dem 14. Jahrhundert Münzen geprägt. Kurfürst Karl Kaspar von der Leyen erwarb im Jahr 1667 die Grundstücke des heutigen Münzplatzes und errichtete dort das Münzgebäude. Das noch heute bestehende Münzmeisterhaus wurde zwischen 1761 und 1763 errichtet. Die Münze wurde jedoch 1773 wieder geschlossen und danach begann der Verfall der Gebäude. Erhalten blieb eben nur das heute noch bekannte Münzmeisterhaus. Und dort, wo sich heute der Münzplatz befindet, war ab 1823 dann ein Gemüsemarkt. Den Brunnen auf dem Münzplatz bekam die Stadt Koblenz übrigens 1992 zur 2000-Jahr-Feier geschenkt. Und seit 2002 gehört die alte Münze mit zum UNESCO-Welterbe Oberes Mittelrheintal.
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2: In Dieblich, da messen wir aktuell 22 Grad. 21 Grad in Bassenheim und in Koblenz-Lei haben wir auch 22 Grad gemessen. Sehr viel wärmer wird es heute nicht mehr. Doch die Sonne, die bleibt uns auf jeden Fall heute noch bis in den Abend erhalten. Und die einzelnen Wölkchen am Himmel auch. Morgen starten wir dann recht bewölkt in den Tag, aber am Nachmittag kommt die Sonne raus und dann bekommen wir bis zu 25 Grad. Der Sonntag, der startet mit ganz viel Sonne, doch am Nachmittag steht der Regen vor der Tür, der sich dann bis in den Abend zieht bei 21 Grad maximal.
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3: Mit aller Schenz, guten Tag. Der Lukasmarkt in Mayen hat ab sofort eine eigene Internetseite. Unter lukasmarkt.de gibt es alle wichtigen Informationen rund um das Volksfest. Besucher finden dort unter anderem das Programm, Infos zu Fahrgeschäften, Marktbereiche sowie Anreise- und Parkmöglichkeiten. Auch Schausteller und Aussteller erhalten dort wichtige Hinweise und Serviceangebote. Die Internetseite soll künftig laufend mit neuen Informationen ergänzt werden. Der Lukasmarkt gehört mit bis zu 300.000 Besuchern zu den größten Volksfesten in Rheinland-Pfalz. Das traditionsreiche Fest gibt es bereits seit mehr als 600 Jahren. Die Stadtbücherei Lahnstein bleibt heute wegen IT-Wartungsarbeiten geschlossen. Auch die Touristeninformation in Lahnstein hat mit verkürzten Öffnungszeiten noch bis 14 Uhr geöffnet. Ab Montag gelten für beide Einrichtungen wieder die gewohnten Öffnungszeiten. Im Museum Boppard in der Kurfürstlichen Burg wird am Sonntag die neue Ausstellung Paradise Lost der Künstlerin Carmen Benner eröffnet. Sie zeigt darin Gemälde, die sich mit Themen wie Erinnerung, Verlust, Traum und Wirklichkeit beschäftigen. Die 1969 in Hachenburg geborene Künstlerin lebt und arbeitet im Westerwald und arbeitet vor allem mit Öl auf Leinwand und Pastell. Zur Eröffnung um 11.30 Uhr führt der Schriftsteller Frank Schablewski in die Arbeit ein. Die Künstlerin wird ebenfalls anwesend sein. Die Ausstellung ist bis zum 23. Dezember im Museum Boppard zu sehen.
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2: Und damit werfen wir einen Blick zu euch raus auf die Straßen. Es staut sich auf der A48 Dernbach Richtung Koblenz. Zwischen Dreieck Dernbach und Bendorf-Neuwied. 2 Kilometer habt ihr Stau. 10 Minuten müsst ihr mehr einplanen. Und auf der B256 Neuwied Richtung Waldbröl. Zwischen Bohnefeld und Neuwied dichter Verkehr. 7 Minuten braucht ihr länger und ich hoffe, ihr kommt gut an.
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2: Ein Caddy blitzt in Metternich auf der B416 Richtung Göß, Höhe des Bootsverleihs. Hier ist 50 erlaubt und wenn ihr sonst was seht, Staus, Blitzer oder auch andere Gefahren melden wollt, dann schreibt mir gerne WhatsApp oder klingelt einfach fix durch bei uns auf der Hotline. 0261 988 20 99 und so machen wir gemeinsam unsere Straßen sicherer. Dankeschön.
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1: Mit Max Dehmann, hallo. Spieltag Nummer 6 steht an diesem Wochenende in der Rheinland-Liga. Startet heute Abend um 19.30 Uhr mit der Partie Linz gegen Wirges. Morgen um 14 Uhr ist dann die SG 99 Andernach gefordert. Zu Hause geht es gegen Hochwald-Zerf. Am Sonntag um 15 Uhr muss der TuS Immendorf auswärts ran, das Ganze in Betzdorf. Unter Mosel-Kobern empfängt zur gleichen Zeit dann Bitburg. Und die SG 2000 Mülheim-Kärlich empfängt zum Abschluss des Spieltags am Sonntag um 16 Uhr Mayen. In der Tabelle steht vor dem Spieltag die SG 2000 Mülheim-Kärlich mit 13 Punkten aus 5 Spielen auf Platz 1. Betzdorf hat 8 Punkte gesammelt, steht auf Platz 7. Immendorf und Andernach mit jeweils 7 Punkten auf den Plätzen 8 und 9. Kobern hat auch 7 Punkte gesammelt und steht auf Platz 11. Wirges steht mit 3 Punkten auf Platz 14, Mayen mit 3 Punkten auf Platz 16. Schlusslicht mit einem Punkt auf Platz 18 ist der VfB Linz. Und alles zu Spieltag Nummer 6 in der Rheinland-Liga gibt es dann in der nächsten Woche. Da startet dann bereits am Mittwoch Spieltag Nummer 7. Unter anderem muss Mülheim-Kärlich nach Wirges und Mayen empfängt Kobern. Alles dazu nächste Woche. Soweit das Neueste vom Rheinland-Liga-Update.
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1: 23 Grad sind es in Winningen, 23 Grad sind es auch in Weißenturm und in Koblenz-Wallersheim, auch hier sind es 23 Grad. Sonne und Wolken im Mix begleiten uns durch den Nachmittag Richtung Abend, dann ein bisschen bewölkter mit weniger Sonne, das Ganze aber trocken. Auch in der Nacht dann wolkig und trocken, Tiefstwerte liegen bei 14 Grad. Morgen wolkiger, Nachmittag sonniger, das Ganze auch wieder trocken und ein bisschen wärmer bei 25 Grad. Am Sonntag dann wieder wechselhafter, Sonne, Wolken und Regen bei 21 Grad.
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2: Ich bin Thomas Bleskin. Läden oder Restaurants, in denen man nur bar bezahlen kann, soll es künftig nicht mehr geben. Nach Plänen von Bundesfinanzminister Klingbeil sollen Unternehmen zusätzlich zum Bargeld mindestens eine digitale Bezahlmöglichkeit anbieten, etwa per Karte, Handy oder Uhr. Das soll auch für kleine Beträge gelten.
3: Beim Handel kommt der Plan gar nicht gut an. Der Handelsverband sagt, gerade kleine Läden müssten Geräte anschaffen und Gebühren zahlen und hätten am Ende mehr Bürokratie. Ganz anders sehen das Fachleute vom Handelsforschungsinstitut Köln. Viele Kunden erwarten Kartenzahlungen inzwischen einfach. Trotzdem bleibe Bargeld gerade für ältere Menschen wichtig. Deshalb hält das Institut die Wahl zwischen beiden für sinnvoll. Für größere Händler dürfte sich ohnehin kaum was ändern. Dort kann man fast überall schon bargeldlos zahlen. Zoe Tassovali, Nachrichtenredaktion.
2: Der Welthandel könnte durch einen neuen Vorstoß der Houthi-Rebellen im Jemen zusätzlich unter Druck geraten. Nach Angaben jemenitischer Regierungsquellen haben sie eine wichtige Insel am Eingang zum Roten Meer erobert.
4: Durch die Meerenge von Bab al-Mandab verläuft die wichtigste Seehandelsroute zwischen Europa und Asien. Immer wieder kam es dort zu Angriffen auf Schiffe durch die mit Teheran verbündeten Houthis. Dass sie nun die gesamte jemenitische Küste am Roten Meer wie auch strategisch wichtige Inseln unter ihre Kontrolle gebracht haben, könnte potenziell auch dort die Schifffahrt weitgehend zum Erliegen bringen. So wie es bereits in der Straße von Hormuz der Fall ist. Für die unter hohen Ölpreisen leidende Weltwirtschaft sind das keine guten Nachrichten. Zum Vorrücken der Houthis im Jemen, Christoph Meyer.
2: Ein Vierteljahrhundert nach den Terroranschlägen vom 11. September 2001 gedenken die USA heute der Opfer. In New York, am Pentagon und in Pennsylvania sind Gedenkveranstaltungen geplant. Am früheren World Trade Center verlesen Angehörige die Namen der fast 3000 Menschen, die damals getötet wurden. Präsident Trump wird zu einer Zeremonie am Pentagon erwartet. Nach der Einigung auf einen schärferen Sparkurs bei Volkswagen will die IG Metall das Management zu Gesprächen zwingen. Dafür nutzt die Gewerkschaft eine Klausel aus dem Zukunftstarifvertrag von 2024. Das Unternehmen müsse nun erklären, wie es den Tarifvertrag einhalten will. An der Beschäftigungssicherung ändere sich dadurch nichts. Die Gespräche sollen noch bis Ende September stattfinden.
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5: Mit Lisa Tauchen, guten Tag. Die Kita Kastanienplatz in Lahnstein hat vorübergehend ein neues Zuhause. Auf dem Gelände des ehemaligen Sportplatz in Friedrichssegen wurde dafür eine moderne Containeranlage mit Außengelände gebaut. Grund für den Umzug waren Probleme mit der Holzdachkonstruktion des bisherigen Kita-Gebäudes. Insgesamt wurden 77 Module zu dem neuen Kita-Gebäude zusammengesetzt. Auf rund 3300 Quadratmetern stehen jetzt 6 Gruppen für bis zu 118 Kindern zur Verfügung. Die Kita verfügt unter anderem über Gruppen- und Schlafräume, einen Bewegungsraum sowie Spielbereiche im Außenbereich. Für die Kinder wurde außerdem ein Bustransfer zum neuen Standort eingerichtet. Außerdem in den Regionalnachrichten um halb. Bei Neuwied-Irlich kommt es ab Montag zu Verkehrseinschränkungen. Und das Generationenfest in den Koblenzer Rheinanlagen hat Jubiläum gefeiert.
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1: Um 15:02 Uhr mit dem Blick raus zu euch auf die Straßen. Wir schauen auf die 48, da ist einiges los. 48 Dreieck Dermbach Richtung Koblenz zwischen dem Dreieck Dermbach und Hörgrenzhausen an der Baustelle aktuell 3 Kilometer Stau. 48 Gegenrichtung Koblenz Richtung Dreieck Dermbach zwischen Koblenz Nord und Bendorf von der Wied an der Bendorfer Brücke 2 Kilometer stockender Verkehr. Und im weiteren Verlauf zwischen Bendorf von der Wied und Hörgrenzhausen, da gab es einen Unfall, da aktuell auch 2 Kilometer Stau.
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1: Blitzer habe ich aktuell keine. Wenn ihr was habt, Staus, Blitzer, Verkehrsbehinderungen, immer her damit. Meldet's alles. Antenne Koblenz Hotline 0261 88 2099 per Anruf oder WhatsApp direkt live zu mir ins Studio.
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1: Freitagnachmittag auf dem Weg ins Wochenende heißt es heute, oh zapf dies in Koblenz. Das Koblenzer Oktoberfest startet das Ganze um 17 Uhr. Und vorab war der Veranstalter des Koblenzer Oktoberfest Thomas Dieters bei uns heute noch zu Gast, bevor es dann um 17 Uhr rund geht. Und was euch erwartet, das klären wir gleich nach Queen und David Bowie, Ava Max und Holly Humberstone mit To Love Somebody. Und ich bin Max Demann. Schönen Freitag.
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1: Heute Abend geht's wieder los. Das Koblenzer Oktoberfest startet. Von heute bis zum 10. Oktober wird auf dem Messegelände in Wallersheim jedes Wochenende freitags und samstags ausgiebig gefeiert. Auf welche Künstler und Programmpunkte sich die Gäste freuen können, hat meine Kollegin Lisa Tauchen mit dem Veranstalter des Koblenzer Oktoberfests, mit Thomas Deters, besprochen.
2: Das Koblenzer Oktoberfest geht ja jetzt in die 12. Runde. Was erwartet die Besucher denn dieses Jahr?
3: Genau, also wir freuen uns schon riesig auf wieder 10 wunderschöne Oktoberfesttage hier in Koblenz am Wallersheimer Kreisel. Wir haben die 10 Tage sehr unterschiedlich gestaltet. Heute geht es los mit dem Fassanstich durch Sascha Monschauer von der VR-Bank Rainer Eifel, dem Vorstandsvorsitzenden. Begleitet wird das Ganze heute dann von den Münchner Geschichten, der Partyband, die halt bundesweit unterwegs ist und wir heute hier in Koblenz begrüßen dürfen. Und als Top-Act werden auch noch die Brinks bei uns hier zu Gast sein. Und dann geht's nahtlos weiter. Morgen ist Frenzy hier in Koblenz. Wir haben dann in den nächsten Wochen viele weitere großartige Künstler hier im wunderbar dekorierten Festzelt. Wir bezeichnen das auch als das schönste Festzelt, das schönste Oktoberfest in ganz Rheinland-Pfalz. Wir haben eine bayerische Nacht. Da sind die Ticketpreise auch noch mal günstiger als an den anderen Tagen. Das heißt, wer am Samstag, 19.09. noch nichts vorhat, auch herzlich willkommen zur bayerischen Nacht mit der Partyband Hofbräu-Regiment. Auch bekannt von den Cannstatter Vasen in Stuttgart, vom anderen großen Volksfest. Hier dürfen wir sehr herzlich natürlich hier begrüßen in Koblenz.
2: Wenn man heute Abend noch spontan vorbeikommen möchte, geht das denn? Habt ihr eine Abendkasse?
3: Genau, also es gibt zwei Möglichkeiten. Man kann bei uns auf der Homepage koblenzer-oktoberfest.de Tickets sichern für die heutige Veranstaltung oder halt auch für alle andere Veranstaltungstage. Für kurzfristig Entschlossene einfach vorbeikommen. Die Abendkasse ist geöffnet, einfach durch den Hauptangel rein und bei der Garderobe melden.
1: Los geht's heute um 17 Uhr. Auch wir sind mit dabei. Entweder seid ihr also live vor Ort mit dabei oder auch hier im Radio und auch auf Social Media mal reinschauen bei unseren Antenne Koblenz Accounts auf Instagram und auf Facebook. Das lohnt sich heute auf jeden Fall.
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1: 23 Grad haben wir aktuell im Wald Esch gemessen. 23 Grad sind es auch in Weitersburg. Und in der Koblenzer Südstadt, da sind es auch 23 Grad. Sonne und Wolken, so geht's durch den Nachmittag, aber allmählich ziehen immer mehr Wolken rein. Die begleiten uns dann auch durch den Abend, da dann weniger Sonne, das Ganze aber trocken. In der Nacht auch da wolkig, Tiefstwerte liegen bei 14 Grad. Morgen zunächst wolkig, Nachmittag sonniger, das Ganze ein bisschen wärmer, bei 25 Grad dann auch trocken. Am Sonntag dann auch wechselhafter, erst sonnig, dann wolkig und regnerisch und ein bisschen kühler bei 21 Grad.
0: Es ist 3:30. 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
2: Im Studio Lisa Tauchen, guten Tag. Die Kita Kastanienplatz in Lahnstein hat vorübergehend ein neues Zuhause. Auf dem Gelände des ehemaligen Sportplatz in Friedrichssegen wurde dafür eine moderne Containeranlage mit Außengelände gebaut. Grund für den Umzug waren Probleme mit der Holzdachkonstruktion des bisherigen Kita-Gebäudes. Nach einer statischen Prüfung musste die Einrichtung aus Sicherheitsgründen ausgelagert werden. Insgesamt wurden 77 Module zu dem neuen Kita-Gebäude zusammengesetzt. Auf rund 3.300 Quadratmetern stehen jetzt 6 Gruppen für bis zu 118 Kindern zur Verfügung. Die Kita verfügt unter anderem über Gruppen- und Schlafräume, einen Bewegungsraum sowie Spielbereiche im Außenbereich. Für die Kinder wurde außerdem ein Bustransfer zum neuen Standort eingerichtet. Auf der B42 bei Neuwied-Irlich kommt es ab Montag zu Verkehrseinschränkungen. Grund sind Instandsetzungsarbeiten an der Wiedbrücke. Die B42 wird dort jeweils von 20 bis 5 Uhr in beiden Richtungen voll gesperrt. Tagsüber bleibt die Strecke grundsätzlich geöffnet, allerdings ist die Fahrtrichtung Bonn gesperrt. Der Verkehr nach Bonn wird über die K16 umgeleitet. Richtung Koblenz bleibt die B42 befahrbar, dort kann es aber zu Einschränkungen kommen. Die Arbeiten sollen voraussichtlich im Laufe der 38. Kalenderwoche abgeschlossen sein. Mit der Maßnahme wird die Brücke weiter in einem verkehrssicheren Zustand gehalten. Das Generationenfest in den Koblenzer Rheinanlagen hat in diesem Jahr das 20-jährige Bestehen des Koblenzer Bündnisses für Familien gefeiert. Bei sonnigem Wetter gab es ein buntes Programm mit Musik, Tanz und Sport. Unter anderem traten die Grundschule Wallersheim, die Balthasar-Neumann-Grundschule, die Kunst-Turn-Vereinigung Koblenz und die Band Heyer Vibes auf. Organisiert wurde das Fest vom Koblenzer Bündnis für Familie gemeinsam mit dem Seniorenbeirat, dem Förderverein Rheinanlagen und Musik Live. In Neuwied startet im September wieder eine große Aufräumaktion. In den kommenden Wochen können Bürger gemeinsam Müll in der Stadt sammeln. Mitmachen können unter anderem Schulen, Vereine, Kitas und auch Einzelpersonen. Die Teilnehmer können selbst entscheiden, wann und wo sie aufräumen möchten. Im vergangenen Jahr beteiligten sich rund 1.300 Menschen an der Aktion. Die gesammelten Abfälle werden von den Servicebetrieben Neuwied abgeholt. Handschuhe, Warnwesten und Greifzangen können bei Bedarf bereitgestellt werden. Wer mitmachen möchte, kann sich bereits jetzt über die Internetseite der Initiative Clean Up Neuwied anmelden.
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1: Um 15 Uhr und jetzt 33 mit dem Blick raus zu euch auf die Straßen, auf die A48, Dreieck Dernbach Richtung Koblenz. Zwischen dem Dreieck Dernbach und Hörgrenzhausen hier aktuell 3 Kilometer Stau. Gegen Richtung A48, Koblenz Richtung Dernbach, zwischen Bendorf-Neuwied und Hörgrenzhausen, hier aktuell 1 Kilometer Stau.
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1: Blitzer habe ich aktuell keine. Wenn ihr was habt, Staus, Blitzer, Verkehrsbehinderungen, immer her damit. Meldet's alles. Antenne Koblenz Hotline 0261 98 820 99 per Anruf oder WhatsApp direkt live zu mir ins Studio.
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1: Antenne Koblenz hier, der Supermix. Wir sind hier im Tierheim Neuwied und sprechen heute mit
2: Sabrina Steger.
1: Welches Tier haben wir denn hier vor uns?
2: Ich habe euch den kleinen Charlie mitgebracht, ein etwas kniehoher Mischling, geboren 2019.
1: Können Sie Charlie einmal beschreiben?
2: Ja, Charlie ist so ein kleiner Poser, würde ich sagen. Also er riskiert gerne eine große Klappe, so ein bisschen Terrier-Mix, aber das überdeckt eigentlich nur seine Unsicherheit. Sobald er jemanden hat, auf den er sich verlassen kann, sortiert er sich von selbst in die zweite Reihe.
1: Für wen ist Charlie besonders geeignet? Welche Menschen braucht Charlie?
2: Charlie braucht auf jeden Fall Menschen, die einen Plan haben, die ihm Sicherheit geben, an denen er sich orientieren kann, und er würde sich über ein ruhigeres Zuhause freuen, trotzdem aktiv.
1: Was für Eigenschaften hat Charlie?
2: Charlie ist lernbegierig, leichtführig, aber auch schnell aus der Ruhe zu bringen und ist einfach ein sehr lustiger Kerl.
1: Wenn sich ein Hörer nun für Charlie interessiert, wie kann man sich melden?
2: Gerne per Telefon, Messenger oder per Mail.
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1: In Urmitz haben wir aktuell 24 Grad gemessen. 24 Grad sind es auch in Fallen da. Und in Koblenz-Stolzenfels haben wir auch 24 Grad. Sonne und Wolken wechseln sich ab am Nachmittag. Jetzt allmählich mit mehr Wolken als Sonne. Das Ganze aber trocken. Aber so Richtung Abend dann mit wenig Sonne geht es dann rein ins Wochenende. Vorher in der Nacht auch noch bewölkt. Tiefstwerte liegen bei 14 Grad. Das Ganze auch überwiegend trocken. Morgen wechselhaft Sonne, Wolken und das Ganze ein bisschen wärmer bei 25 Grad. Mancherorts kann es ein bisschen regnen. Sonntag dann wechselhafter Sonne, Wolken, Regen bei ein bisschen kühleren 21 Grad.
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2: Ich bin Thomas Bleskin. Wer im Laden, Restaurant oder beim Friseur bezahlen will, soll künftig die Wahl zwischen Bargeld und digitaler Zahlung haben. Bundesfinanzminister Klingbeil plant, dass Unternehmen zusätzlich zum Bargeld mindestens eine gängige Bezahlmöglichkeit per Karte, Handy oder Uhr anbieten müssen. Das soll auch für kleine Beträge gelten.
3: Beim Kaffee für 3 Euro soll es genauso funktionieren wie beim großen Einkauf. Eine Mindestgrenze fürs digitale Bezahlen soll es nicht geben. Extra Gebühren für Kunden auch nicht. Welches System ein Laden anbietet, darf er grundsätzlich selbst entscheiden. Ausnahmen sind zum Beispiel für Amateursportvereine oder Wohltätigkeitsverbände geplant. Klingbeils Ministerium nennt noch einen weiteren Grund für die neuen Regeln. Digitale Zahlungen hinterlassen Spuren und sollen so auch helfen, Steuerhinterziehung und Geldwäsche aufzudecken. Zoe Tassovali, Redaktion.
2: Die AfD-Bundestagsfraktion hat nach eigenen Angaben Strafanzeige gegen Bundeskanzler Merz gestellt. Anlass ist eine Äußerung des Kanzlers während der Haushaltsberatungen im Bundestag. Merz hatte die AfD-Forderung nach sogenannter Remigration als ethnische Säuberung nach Herkunft und Hautfarbe bezeichnet.
4: Merz genießt als Bundestagsabgeordneter einen besonderen Schutz. Laut Grundgesetz darf ein Abgeordneter zu keiner Zeit wegen einer Äußerung im Parlament gerichtlich verfolgt werden. Es gibt allerdings eine Ausnahme, verleumderische Beleidigungen. Das sieht der parlamentarische Geschäftsführer der AfD-Fraktion Brandner im aktuellen Fall gegeben. Behörden dürfen gegen einen Abgeordneten ermitteln. Für eine Anklage muss der Bundestag allerdings über die Aufhebung der Immunität entscheiden. David Riemer, Berlin.
2: Der Welthandel könnte durch einen neuen Vorstoß der Houthi-Rebellen im Jemen zusätzlich unter Druck geraten. Nach Angaben jemenitischer Regierungsquellen haben sie eine wichtige Insel am Eingang zum Roten Meer erobert. Durch die betroffene Meerenge verläuft eine der wichtigsten Handelsrouten zwischen Europa und Asien. Die USA erinnern heute an die Terroranschläge vom 11. September 2001, die sich zum 25. Mal jähren. Im Mittelpunkt stehen Gedenkveranstaltungen in New York, am Pentagon bei Washington und in Pennsylvania. Angehörige verlesen am früheren World Trade Center die Namen der fast 3000 Todesopfer. Erstmals ist dort auch eine Schweigeminute für Menschen vorgesehen, die später an den Folgen der Anschläge starben.
0: Und jetzt noch mehr Informationen aus unserer Region.
5: Mit Lisa Tauchen, guten Tag. Die SGD Nord mit Sitz in Koblenz lässt Arbeiten durchführen, um den Messbetrieb am Pegel Heimborn langfristig zu sichern. An der Nister bei Heimborn im Westerwaldkreis werden von September bis Oktober einzelne Felsbrocken im Bereich des Pegels entfernt. Die Arbeiten sollen die Sicherheit der Mitarbeiter verbessern und weiterhin zuverlässige Messungen von Wasserstand und Abfluss ermöglichen. Durch die Strömung haben sich dort tiefe Löcher gebildet, die die Messungen erschweren. Zum Schutz der Fische werden die Tiere vor Beginn der Arbeiten aus den betroffenen Bereichen umgesetzt. Die Pegeldaten sind unter anderem für den Hochwasserschutz und die Beobachtung von Niedrigwasser wichtig. Außerdem in den Regionalnachrichten um halb. Das Statistische Landesamt in Bad Ems zählt mehr Aufträge für die Industrie. Und die Stadt Neuwied will die Chancen für Kinder und Familien verbessern.
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1: Um 16.03 Uhr mit dem Blick raus zu euch auf die Straßen, auf die A48 Koblenz Richtung Dermbach. Zwischen Bendorf-Neuwied und Grenzhausen hier aktuell 2 Kilometer Stau. Gegenrichtung A48, Dreieck Dermbach Richtung Koblenz. Zwischen dem Dreieck Dermbach und Grenzhausen auch hier 2 Kilometer Stau.
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1: Ein Caddy blitzt in Lütze im Brenner Weg, Höhe Netto, Fahrtrichtung Neuendorf, 30 hier erlaubt. Und wenn ihr Staus, Blitzer oder Verkehrsbehinderungen habt, immer her damit, meldet's alles. Antenne Koblenz Hotline 0261 98 820 99 per Anruf oder WhatsApp direkt live zu mir ins Studio.
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1: Freitagnachmittag, 17 Uhr, startet das Koblenzer Oktoberfest. Wir sind mit dabei, lohnt sich dran zu bleiben oder auch mal bei Social Media reinzuschauen. Aber auch eine weitere Veranstaltung, die wirft schon seinen Schatten voraus, nämlich am nächsten Wochenende, also heute in einer Woche am Freitag, da startet in Koblenz der Schengen-Markt. Auch wir natürlich mit dabei. Nächste Woche gibt es dazu mehr Infos. Aber auch die Bundeswehr ist wieder mit dabei beim Schengen-Markt in diesem Jahr. Und was ihr da erleben könnt, das haben wir gefragt. Und die Antworten gibt es nach Tina Turner, Taylor Swift und Louis Tomlinson mit Imposter. Und ich bin Max Dehmann. Schönen Freitag. Hallo.
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0: Antenne Koblenz, der Supermix an diesem Freitag und heute in einer Woche, da ist es soweit. Vom 18. bis zum 20. September wird in Koblenz der Schengelmarkt gefeiert. Auch die Bundeswehr ist in diesem Jahr wieder mit dabei. Wir haben vorab mit Generalmajor Frank Utzerath, dem militärischen Vizepräsidenten des Bundesamt für Ausrüstung, Informationstechnik und Nutzung der Bundeswehr, kurz BAIN-BW, gesprochen und ihn gefragt, was sich die Bundeswehr von ihrer Teilnahme erhofft.
1: Eine ganz, ganz wichtige Botschaft senden. Und zwar letzten Endes Präsenz zeigen und Offenheit gegenüber der Bevölkerung. Und aus der Vergangenheit kann ich nur sagen, das wird super angenommen. Und daraus haben wir gelernt und haben gesagt, das machen wir nochmal, weil wir vor lauter Gesprächen eigentlich gar nicht dazu gekommen sind, irgendwas anderes zu tun, weil die Menschen unheimlich interessiert waren und uns die Bude eingerannt haben tatsächlich. Und da haben wir gesagt, das ist ein Forum, wo wir gerade das BAIN als einer der relativ großen Arbeitgeber hier in der Region dann auch ein bisschen präsentieren können, vielleicht auch den Nachwuchs mal ein bisschen neugierig machen können, was wir denn alles so haben. Und jetzt gar nicht nur militärisch, sondern vor allem auch hauptsächlich im Zivil. Und mit ein bisschen Glück kommt ja auch der ein oder andere gute Bewerber dann vielleicht zu uns.
0: Für Frank Utzerath ist der Schengen-Markt jedes Jahr eine gute Gelegenheit, mit den Koblenzern ins Gespräch zu kommen und als Ansprechpartner vor Ort zu dienen.
1: Wenn man nicht präsent ist, wird man in der Regel auch nicht unbedingt gesehen, gerade in dem Bereich der Verteidigung, weil wir haben keine Wehrpflicht mehr. Das heißt also, die natürlichen, durch die Wehrpflicht damals existierenden Bindeglieder in die Familien hinein, haben sie nicht mehr. Das BAIN ist als Arbeitgeber bekannt, aber ob das jeder jetzt so unbedingt verknüpft, weiß ich nicht. Und da, wo heute aufgrund der sicherheitspolitischen Lage die Menschen ein bisschen aufgeschreckter, vielleicht nervöser, vielleicht auch interessierter sind und dann die Möglichkeit bekommen, sich sowas auch mal in Natura anzugucken, mal das Dickblech anzufassen und auch mit Menschen in Uniform und in Nicht-Uniform zu sprechen, die damit zu tun haben, glaube ich, das ist eigentlich die Hauptmotivation.
0: Wie die Bundeswehr die Stimmung und Haltung der Koblenzer gegenüber der Truppe wahrnimmt, hat uns der Generalmajor ebenfalls erzählt.
1: Das ist ausgesprochen angenehm und positiv. Also man merkt, dass das natürlich ein langjähriger Bundeswehrstandort ist und war. Und ich war persönlich echt überrascht, wie die Menschenmengen in tatsächlicher, für mich einer Quantität, die ich niemals erwartet hätte, beim Schengen-Markt aufgetreten sind. Wenn man dieses Potenzial nicht nutzt und, sage ich mal, dann auch was zurückgibt in Form von Informationen und Erklärungen, glaube ich, dann hat man, glaube ich, irgendwie vielleicht eine falsche Wahrnehmung.
0: Welche Fragen dem militärischen Vizepräsidenten dabei besonders häufig gestellt werden und was für ihn persönlich jedes Jahr das Highlight des Schengen-Markts ist, das hört in der nächsten Stunde. Das machen wir dann gegen 10 nach 5.

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1: In Saffig, da sind es aktuell 23 Grad. 23 Grad sind es auch in Urbar. Und in Koblenz-Rübenach, da sind es auch 23 Grad. Überwiegend wolkig geht es jetzt weiter Richtung Wochenende. Die Sonne guckt man noch so ein bisschen vereinzelt durch. Das Ganze aber auch trotz Wolken trocken. Auch in der Nacht wolkig, Tiefstwerte liegen bei 14 Grad. Morgen so eine Mischung, vor allem wolkig. Dann nachmittags ein bisschen sonniger, auch wieder ein bisschen wärmer bei 25 Grad. Am Sonntag ist dann alles dabei. Sonne, Wolken, Regen bei 21 Grad.
0: Es ist 16:30. 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
2: Im Studio Lisa Tauchen, guten Tag. Die SGD Nord mit Sitz in Koblenz lässt Arbeiten durchführen, um den Messbetrieb am Pegel Heimborn langfristig zu sichern. An der Nister bei Heimborn im Westerwaldkreis werden von September bis Oktober einzelne Felsbrocken im Bereich des Pegels entfernt. Die Arbeiten sollen die Sicherheit der Mitarbeiter verbessern und weiterhin zuverlässige Messungen von Wasserstand und Abfluss ermöglichen. Durch die Strömung haben sich dort tiefe Löcher gebildet, die die Messungen erschweren. Zum Schutz der Fische werden die Tiere vor Beginn der Arbeiten aus den betroffenen Bereichen umgesetzt. Die Pegeldaten sind unter anderem für den Hochwasserschutz und die Beobachtung von Niedrigwasser wichtig. Die rheinland-pfälzische Industrie hat im Juli deutlich mehr Aufträge erhalten. Das teilt das Statistische Landesamt in Bad Ems mit. Insgesamt stiegen die Auftragseingänge im Vergleich zum Juni um 7,7%. Aus dem Ausland kamen 11% mehr Bestellungen. Auch die Nachfrage aus dem Inland legte um 2,7% zu. Besonders stark war der Maschinenbau mit einem Plus von 37%. Im Vergleich zum Juli des vergangenen Jahres blieb die Zahl der Aufträge insgesamt fast unverändert. Die Industrie in Rheinland-Pfalz verzeichnet damit im Juli 0,1% mehr Bestellungen als im Jahr zuvor. Die Stadt Neuwied will die Chancen für Kinder und Familien durch eine bessere Zusammenarbeit verschiedener Einrichtungen verbessern. Schulen, Kitas, Jugendhilfe und weitere Partner sollen ihre Angebote stärker miteinander verbinden. Dabei sollen auch die unterschiedlichen Bedürfnisse in den einzelnen Stadtteilen berücksichtigt werden. Familiengrundschulzentren, Schulsozialarbeit und weitere Angebote sollen Unterstützung leichter zugänglich machen. Besonderes Augenmerk legt die Stadt auf Kinder aus Familien, die von Armut betroffen sind. Bürgermeister Peter Jung betont, dass Neuwied die Verantwortung übernehmen wolle, dafür aber auch verlässliche Unterstützung von Land und Bund brauche. Der kommunale Servicebetrieb Koblenz lädt am Sonntag zum Tag der offenen Tür ein. Von 11 bis 17 Uhr können Besucher den Betriebshof in der Hans-Böckel-Straße kennenlernen. Dort geht es unter anderem um Müllabfuhr, Straßenreinigung und die Instandhaltung von Straßen. Besucher können bei verschiedenen Aktionen selbst mitmachen. Dazu gehören zum Beispiel das Kippen von Mülltonnen am Müllwagen oder eine Fahrt in einer Kehrmaschine. Für Kinder gibt es eine Hüpfburg, ein Karussell und ein Theaterstück zum Thema Lebensmittelverschwendung. Wegen der begrenzten Parkplätze wird empfohlen, mit dem Fahrrad oder öffentlichen Verkehrsmitteln anzureisen.
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1: Um 16.34 Uhr mit dem Blick raus zu euch auf die Straßen, auf die 48 Koblenz Richtung Dernbach. Zwischen Bendorf-Neuwied und Hörgrenzhausen hier 2 Kilometer Stau. Gegen Richtung A48, Dreieck Dernbach Richtung Koblenz. Zwischen dem Dreieck Dernbach und Hörgrenzhausen auch hier 2 Kilometer Stau.
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1: Ein Caddy blitzt in Lütze, das Ganze im Brenner Weg. Höhe netto, Fahrtrichtung Neuendorf. 30 sind hier erlaubt. Und wenn ihr Staus, Blitzer oder Verkehrsbehinderungen habt, mehr damit, meldet alles an der Koblenz Hotline. 0261 98 8 20 99 per Anruf oder WhatsApp direkt live zu mir ins Studio.
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1: Mit Lenz Göbels, hallo. Heute gibt es eine Möglichkeit zum Blutspenden in Nassau. Die Stadthalle am Pontchâteau Platz 6 ist von 15.30 Uhr bis 19 Uhr für alle Spender geöffnet. Nächste Woche Dienstag stehen euch gleich drei Anlaufstellen zur Auswahl. In Boppard öffnet das Vereinszentrum Alter Bahnhof in der Straße am Bahnhof 2 von 17 bis 20 Uhr. In Bendorf könnt ihr bereits ab 15.30 Uhr in der Stadthalle am Isäurerplatz Blut spenden. Dort ist das DRK bis 20 Uhr vor Ort. Und auch in Weißenturm öffnet die Stadthalle in der Kirchstraße 3 bis 4 um 15.30 Uhr. Hier kann bis 19 Uhr gespendet werden. Weiter geht's am 16. September in Miesenheim. Im Bürgerhaus in der Pleiderstraße 29 könnt ihr von 17 bis 20 Uhr Blut spenden. Und einen Tag später, da habt ihr dann wieder die Qual der Wahl. Auf der Koblenzer Kartause ist das Jugend- und Bürgerzentrum in der Potsdamer Straße 4 von 16 bis 20 Uhr geöffnet. Zur gleichen Zeit könnt ihr auch in der Stadthalle Münster-Maifeld in der Straße an den Gärten 6 Blut spenden. Und in Neuwied-Gladbach öffnet außerdem ab 17 Uhr das Gemeindehaus der Mennoniten in der Pablo-Picasso-Straße. Dort kann ebenfalls bis 20 Uhr gespendet werden. Und wie immer, wenn eine Blutspende dabei ist in der nächsten Woche oder in der übernächsten, die wir noch nicht erwähnt haben, dann könnt ihr uns das gerne melden. Entweder per E-Mail an redaktion@antenne-koblenz.de oder per WhatsApp direkt live ins Studio unter 0261 988 2099. Eure Blutspendetermine in der Region.
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1: Im Ransbach-Baumbach sind 22 Grad, 23 in Rehns und in Koblenz im Rauntal sind es auch 23 Grad. Wolkig geht's durch den Nachmittag, am Abend kann es vereinzelt ein bisschen tröpfeln. In der Nacht dann auch wolkig, aber da trocken, Tiefstwerte liegen bei 14 Grad. Morgen erst wolkig, nachmittags sonniger, das Ganze bei bis zu 25 Grad. Am Sonntag da dann wechselhafter Sonne, Wolke, Regen. Alles dabei bei 21 Grad.
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2: Ich bin Thomas Bleskin. Läden oder Restaurants, in denen man nur bar bezahlen kann, soll es künftig nicht mehr geben. Nach Plänen von Bundesfinanzminister Klingbeil sollen Unternehmen zusätzlich zum Bargeld mindestens eine digitale Bezahlmöglichkeit anbieten, etwa per Karte, Handy oder Uhr. Das soll auch für kleine Beträge gelten.
3: Beim Handel kommt der Plan gar nicht gut an. Der Handelsverband sagt, gerade kleine Läden müssten Geräte anschaffen und Gebühren zahlen und hätten am Ende mehr Bürokratie. Ganz anders sehen das Fachleute vom Handelsforschungsinstitut Köln. Viele Kunden erwarten Kartenzahlungen inzwischen einfach. Trotzdem bleibe Bargeld gerade für ältere Menschen wichtig. Deshalb hält das Institut die Wahl zwischen beiden für sinnvoll. Für größere Händler dürfte sich ohnehin kaum was ändern. Dort kann man fast überall schon bargeldlos zahlen. Zoe Tassovali, Nachrichtenredaktion.
2: Der Welthandel könnte durch einen neuen Vorstoß der Houthi-Rebellen im Jemen zusätzlich unter Druck geraten. Nach Angaben jemenitischer Regierungsquellen haben sie eine wichtige Insel am Eingang zum Roten Meer erobert.
4: Durch die Meerenge von Bab al-Mandab verläuft die wichtigste Seehandelsroute zwischen Europa und Asien. Immer wieder kam es dort zu Angriffen auf Schiffe durch die mit Teheran verbündeten Houthis. Dass sie nun die gesamte jemenitische Küste am Roten Meer, wie auch strategisch wichtige Inseln unter ihre Kontrolle gebracht haben, könnte potenziell auch dort die Schifffahrt weitgehend zum Erliegen bringen. So wie es bereits in der Straße von Hormuz der Fall ist. Für die unter hohen Ölpreisen leidende Weltwirtschaft sind das keine guten Nachrichten. Zum Vorrücken der Houthis im Jemen, Christoph Meyer.
2: Ein Vierteljahrhundert nach den Terroranschlägen vom 11. September 2001 gedenken die USA heute der Opfer. In New York, am Pentagon und in Pennsylvania sind Gedenkveranstaltungen geplant. Am früheren World Trade Center verließen Angehörige die Namen der fast 3000 Menschen, die damals getötet wurden. Präsident Trump wird zu einer Zeremonie am Pentagon erwartet. Nach der Einigung auf einen schärferen Sparkurs bei Volkswagen will die IG Metall das Management zu Gesprächen zwingen. Dafür nutzt die Gewerkschaft eine Klausel aus dem Zukunftstarifvertrag von 2024. Das Unternehmen müsse nun erklären, wie es den Tarifvertrag einhalten will. An der Beschäftigungssicherung ändere sich dadurch nichts. Die Gespräche sollen noch bis Ende September stattfinden.
0: Und jetzt noch mehr Informationen aus unserer Region.
5: Mit Lisa Tauchen, guten Tag. Die Kita Kastanienplatz in Lahnstein hat vorübergehend ein neues Zuhause. Auf dem Gelände des ehemaligen Sportplatz in Friedrichssegen wurde dafür eine moderne Containeranlage mit Außengelände gebaut. Grund für den Umzug waren Probleme mit der Holzdachkonstruktion des bisherigen Kita-Gebäudes. Insgesamt wurden 77 Module zu dem neuen Kita-Gebäude zusammengesetzt. Auf rund 3300 Quadratmetern stehen jetzt 6 Gruppen für bis zu 118 Kindern zur Verfügung. Die Kita verfügt unter anderem über Gruppen- und Schlafräume, einen Bewegungsraum sowie Spielbereiche im Außenbereich. Für die Kinder wurde außerdem ein Bustransfer zum neuen Standort eingerichtet. Außerdem in den Regionalnachrichten um halb. Bei Neuwied-Irlich kommt es ab Montag zu Verkehrseinschränkungen. Und das Generationenfest in den Koblenzer Rheinanlagen hat Jubiläum gefeiert.
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1: Um 17 Uhr und gleich 3 Minuten mit dem Blick raus zu euch auf die Straßen. Wir starten auf der B49 Koblenz-Montabaur. Zwischen Neuhäusel Nord und dem Abzweig nach Kadenbach. Hier gab es einen Unfall. Da ist die B49 aktuell in beiden Richtungen gesperrt. Das am besten umfahren. Einen Stau habe ich von der A48, Dreieck-Dernbach Richtung Koblenz, zwischen dem Dreieck-Dernbach und Hörgrenzhausen, hier 2 Kilometer Stau.
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1: Ein Caddy blitzt in Lütze, im Brender Weg, Höhe Netto, Fahrtrichtung Neuendorf, 30 sind hier erlaubt. Und wenn ihr Staus, Blitzer oder Verkehrsbehinderungen habt, immer her damit, meldet's alles. Antenne Koblenz Hotline 0261 98 820 99 per Anruf oder WhatsApp direkt live zu mir ins Studio.
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1: Der Freitagnachmittag mit dem Koblenzer Oktoberfest, das in diesen Minuten startet. Wir werden immer wieder in der Sendung auch dorthin schalten, zu meiner Kollegin Nisa Tauchen, die vor Ort ist. Vorher werfen wir gleich aber einen Blick auf das nächste Wochenende. Nämlich ab Freitag startet der Schengelmarkt. Freitag, Samstag, Sonntag wird gefeiert. Wir sind ja auch wieder mit dabei mit einer Bühne am Plan. Aber auch die Bundeswehr ist mit vertreten, das Ganze am Münzplatz. Und deswegen haben wir vorab uns mal mit der Bundeswehr getroffen und die haben uns mal erzählt, um was es da so geht. Nach Roxette, Dermot Kennedy und Harry Styles mit American Girls. Und ich bin Max Dehmann. Schönen Freitag. Hallo.
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0: der Supermix an diesem Freitag auf dem Weg ins Wochenende. Und da schauen wir schon aufs nächste Wochenende, denn auch in diesem Jahr ist die Bundeswehr wieder beim Schengelmarkt vertreten. Ab dem 18. September, also nächste Woche Freitag, können sich Interessierte ein ganzes Wochenende lang unter anderem über die Bildungs- und Karrieremöglichkeiten beim BeinBW informieren. Welche Fragen dabei besonders häufig gestellt werden, haben wir Generalmajor Frank Utzerath, Vizepräsident des Bundesamtes, gefragt.
1: Da sind mehr Fragen, als ich je geglaubt hätte, vor allem auch in einer Tiefe, die zeigt, dass die Menschen sich wirklich damit auseinandersetzen. Da sind wirklich tatsächliche Detailfragen schon, spielen da eine ganz große Rolle. Bei ganz vielen technischen Details, bei den Fahrern, also Fahrzeuge sind immer interessant, gerade für die jüngere Generation, alles was mit Technik zu tun hat, aber auch ganz viel was mit Uniform zu tun hat. Die fragen tatsächlich, Mensch, wenn das doch alles, sag ich mal, so groß ist, auch hier in Koblenz, was für Möglichkeiten haben wir denn? Und das macht, also der Tag ist immer so schnell rum.
0: Neben den Gesprächen mit den Besuchern ist für Frank Utzerath auch die besondere Atmosphäre des Schengen-Markts ein Grund, jedes Jahr gerne dabei zu sein.
1: Das gesamte Ambiente. Ich mag das einfach. Also erstmal mag ich das mit den Menschen. Zweitens mag ich das in diesem, im Stadtbild quasi präsent zu sein und auch von der Stadt wahrgenommen zu werden. Auch das gehört ja dazu. Also die Stadt unterstützt uns da auch unheimlich gut. Also auch der OB ist da präsent und zeigt, also da sorgt dafür, dass wir gewisse Hürden vielleicht einfacher übersteigen können, um Sachen zu machen. So großen Autos hier durch Koblenz können Sie sich vorstellen. Ist nicht immer ganz so einfach. Und das ist einfach ein Gefühl, so ein Feeling, was darüber kommt, wo du einfach Spaß dran hast, letzten Endes mit den Menschen in den Austausch zu kommen. Die Frage sprechen für sich und die Besucherzahlen, glaube ich, auch.
0: Das Wichtigste auf dem Schengen-Markt ist und bleibt für Generalmajor Frank Utzerath aber der direkte Austausch mit den Koblenzern vor Ort.
1: Aus den Gesprächen heraus kann ich nur sagen, es gibt Menschen, die nehmen sich sogar ein, zwei Stunden Zeit. Mit ihren Kindern, mit ihren Eltern, mit ihren Großeltern, gucken sich das an, stellen interessierte Fragen und das ist ein Forum. Besseres kann es eigentlich gar nicht geben. Und damit, weil die Koblenzer so sind, und so offen sind, kann ich nur sagen, macht das richtig Spaß. Und ich hoffe, den Koblenzern auch.
0: Der Schengen-Markt ab nächste Woche, ab Freitag bis Sonntag, wieder hier in der Koblenzer Stadt, Innenstadt, Altstadt, überall dort, auch mit uns, mit der Antenne Koblenz-Bühne, am Plan.

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1: 23 Grad sind es in Pleit, 23 Grad sind es auch in Poitsch. Und in Koblenz auf der Pfaffendorfer Höhe sind es 22 Grad. Wolkig geht's in Richtung Abend. Vereinzelt kann es sogar dann auch noch ein bisschen tröpfeln. In der Nacht da dann auch bewölkt. Tiefstwerte liegen bei 14 Grad, da dann überwiegend trocken. Morgen erst wolkig, nachmittags ein bisschen sonniger, das Ganze bei 25 Grad. Am Sonntag wechselhaft, Sonne, Wolken, Regen, alles dabei bei 21 Grad.
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2: Im Studio Lisa Tauchen, guten Tag. Die Kita Kastanienplatz in Lahnstein hat vorübergehend ein neues Zuhause. Auf dem Gelände des ehemaligen Sportplatz in Friedrichssegen wurde dafür eine moderne Containeranlage mit Außengelände gebaut. Grund für den Umzug waren Probleme mit der Holzdachkonstruktion des bisherigen Kita-Gebäudes. Nach einer statischen Prüfung musste die Einrichtung aus Sicherheitsgründen ausgelagert werden. Insgesamt wurden 77 Module zu dem neuen Kita-Gebäude zusammengesetzt. Auf rund 3.300 Quadratmetern stehen jetzt 6 Gruppen für bis zu 118 Kindern zur Verfügung. Die Kita verfügt unter anderem über Gruppen- und Schlafräume, einen Bewegungsraum sowie Spielbereiche im Außenbereich. Für die Kinder wurde außerdem ein Bustransfer zum neuen Standort eingerichtet. Auf der B42 bei Neuwied-Irlich kommt es ab Montag zu Verkehrseinschränkungen. Grund sind Instandsetzungsarbeiten an der Wiedbrücke. Die B42 wird dort jeweils von 20 bis 5 Uhr in beiden Richtungen voll gesperrt. Tagsüber bleibt die Strecke grundsätzlich geöffnet, allerdings ist die Fahrtrichtung Bonn gesperrt. Der Verkehr nach Bonn wird über die K16 umgeleitet. Richtung Koblenz bleibt die B42 befahrbar, dort kann es aber zu Einschränkungen kommen. Die Arbeiten sollen voraussichtlich im Laufe der 38. Kalenderwoche abgeschlossen sein. Mit der Maßnahme wird die Brücke weiter in einem verkehrssicheren Zustand gehalten. Das Generationenfest in den Koblenzer Rheinanlagen hat in diesem Jahr das 20-jährige Bestehen des Koblenzer Bündnisses für Familien gefeiert. Bei sonnigem Wetter gab es ein buntes Programm mit Musik, Tanz und Sport. Unter anderem traten die Grundschule Wallersheim, die Balthasar-Neumann-Grundschule, die Kunst-Turn-Vereinigung Koblenz und die Band Heyer Vibes auf. Organisiert wurde das Fest vom Koblenzer Bündnis für Familie gemeinsam mit dem Seniorenbeirat, dem Förderverein Rheinanlagen und Musik Live. In Neuwied startet im September wieder eine große Aufräumaktion. In den kommenden Wochen können Bürger gemeinsam Müll in der Stadt sammeln. Mitmachen können unter anderem Schulen, Vereine, Kitas und auch Einzelpersonen. Die Teilnehmer können selbst entscheiden, wann und wo sie aufräumen möchten. Im vergangenen Jahr beteiligten sich rund 1.300 Menschen an der Aktion. Die gesammelten Abfälle werden von den Servicebetrieben Neuwied abgeholt. Handschuhe, Warnwesten und Greifzangen können bei Bedarf bereitgestellt werden. Wer mitmachen möchte, kann sich bereits jetzt über die Internetseite der Initiative Clean Up Neuwied anmelden.
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1: Um 17.32 Uhr mit dem Blick raus zu euch auf die Straßen. Auf die A48 Dreieck-Dernbach Richtung Koblenz zwischen dem Dreieck-Dernbach und Höllgrenzhausen. Hier 3 Kilometer stockender Verkehr. Die B49 Koblenz-Montabaur ist zwischen Neuhäuse-Nord und dem Abzweig nach Kadenbach nach einem Unfall in beiden Richtungen gesperrt. Wer sich auskennt, sollte das Gebiet weiträumig umfahren.
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1: Ein Caddy blitzt in Lütze im Brender Weg, Höhe Netto, Fahrtrichtung Neuendorf. 30 sind hier erlaubt. Und wenn ihr Staus, Blitzer oder Verkehrsbehinderungen habt, immer her damit, meldet's alles. Antenne Koblenz Hotline 0261 98 820 99 per Anruf oder WhatsApp direkt live zu mir ins Studio.
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1: Mit Max Dehmann aus der Sportredaktion. Hallo, der FC Rot-Weiß Koblenz hat am 7. Spieltag der Oberliga Rheinland-Pfalz-Saar einen möglichen Heimsieg verpasst. Gegen den FV Engers kam RWK vor 312 Zuschauern im Stadion Oberwerth zu einem 1:1. Franck Quenchy brachte Rot-Weiß nach zahlreichen vergebenen Möglichkeiten in Führung, ehe die Gäste kurz vor Schluss nach einer Ecke ausglichen. Im vierten Spiel innerhalb von 11 Tagen zeigte sich Rot-Weiß von Beginn an entschlossen und übernahm früh die Kontrolle. Takumu Yamahara schoss bereits in der 6. Minute knapp am Tor vorbei. Wenig später traf Rio Iwata das Außennetz. Auch im weiteren Verlauf blieb Rot-Weiß die gefährlichere Mannschaft. Trotz eines klaren Chancenplus ging es torlos in die Kabine. Nach dem Seitenwechsel knüpfte Rot-Weiß an den starken Auftritt an. Said hatte unmittelbar nach Wiederanpfiff die nächste Gelegenheit, konnte Engers Schlussmann mit seinem Abschluss jedoch nicht überwinden. In der 66. Minute wurde der Aufwand schließlich belohnt. Quenchy schloss flach ins kurze Eck ab und erzielte die verdiente Führung. Rot-Weiß hatte sich bis dahin sowohl spielerisch als auch kämpferisch Vorteile erarbeitet und das gefährliche Umschaltspiel der Engerser weitgehend unterbunden. Dennoch gelang Engers in der Schlussphase der Ausgleich. Nach einem Eckball von Chris Meinert kam Max Schmitten aus kurzer Distanz zum Kopfball und traf in der 84. Minute zum 1:1. So war das Neueste vom Sport.
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1: 22 Grad sind es in Neuwied, 22 Grad sind es auch in Ochtendung und in Koblenz-Pfaffendorf, da sind es auch 22 Grad. Wolkig geht's durch den Abend, vereinzelt kann es sogar mancherorts auch ein bisschen tröpfeln. In der Nacht bleibt es auch bewölkt, aber trocken. Tiefstwerte liegen bei 14 Grad. Morgen erst wolkig, nachmittags ein bisschen sonniger, das Ganze überwiegend trocken bei 25 Grad. Am Sonntag dann wieder wechselhafter. Sonne, Wolken, Regen, alles dabei bei 21 Grad. Der Antenne Koblenz 3-Tage-Trend zeigt zum Start in die neue Woche. Am Montag auch da überwiegend wolkig, aber trocken bei 25 Grad.
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2: Ich bin Thomas Bleski. Die USA gedenken 25 Jahre nach den Terroranschlägen vom 11. September 2001 der Opfer. Im Zentrum der Gedenkveranstaltungen stehen erneut die Orte, die damals angegriffen wurden. Das World Trade Center in New York und das Pentagon bei Washington sowie ein Feld im US-Bundesstaat Pennsylvania, auf dem eines der vier entführten Flugzeuge abgestürzt war.
3: Niemand wird je vergessen, wo er oder sie zum Zeitpunkt der Terrorattacken gerade war. Und kaum einer, der sie erlebt hat, kann glauben, dass die Tragödie schon ein Vierteljahrhundert zurückliegt. Sie hat die Welt verändert. Präsident Trump sprach bei einer Gedenkveranstaltung am Pentagon. Man müsse im Terrorkampf stark und entschlossen bleiben, sagte er. An Ground Zero in New York war Trump mit seiner politischen Rede nicht willkommen. Dort gab es Schweigeminuten, Musik, Gesang, Glockenläuten und das traurige Verlesen der Namen tausender Opfer. Tina Eck, USA.
2: Zum Abschluss der Haushaltswoche hat der Bundestag über die Rentenreform debattiert. Die Pläne der Bundesregierung sind umstritten. Dabei kommt die Kritik nicht nur aus den Reihen der Opposition.
4: In der Koalition wird seit Monaten um die abschlagsfreie Rente nach 45 Versicherungsjahren gestritten. Mehrere Ministerpräsidenten von CDU und SPD wollen sie behalten. Andere in der Union drängen dagegen darauf, die vereinbarte Reform durchzuziehen. Dazu gehört auch der frühere Rentenrebell Johannes Winkel. Er sagt, die Pläne berücksichtigen endlich auch die junge Generation. Die Opposition sieht das ganz anders. Die AfD nennt das geplante Aus einen Affront. Die Grünen halten die Reform für unsozial. Zoe Tassovali, Nachrichtenredaktion.
2: Bund und Länder wollen das Bauen in Deutschland einfacher und günstiger machen. Dafür sollen kostentreibende Standards und Vorschriften überprüft und erfolgreiche Modelle für preiswerteres Bauen stärker verbreitet werden. Ziel seien niedrigere Mieten und Kaufpreise. Helfen soll auch der sogenannte Gebäudetyp E, bei dem auf bestimmte, nicht sicherheitsrelevante Standards verzichtet werden kann. Wer im Laden, Restaurant oder beim Friseur bezahlen will, soll künftig die Wahl zwischen Bargeld und digitaler Zahlung haben. Bundesfinanzminister Klingbeil plant, dass Unternehmen zusätzlich zum Bargeld mindestens eine gängige Bezahlmöglichkeit per Karte, Handy oder Uhr anbieten müssen. Der Gesetzentwurf soll noch dieses Jahr ins Kabinett kommen.
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5: Mit Lisa Tauchen, guten Abend. Die SGD Nord mit Sitz in Koblenz lässt Arbeiten durchführen, um den Messbetrieb am Pegel Heimborn langfristig zu sichern. An der Nister bei Heimborn im Westerwaldkreis werden von September bis Oktober einzelne Felsbrocken im Bereich des Pegels entfernt. Die Arbeiten sollen die Sicherheit der Mitarbeiter verbessern und weiterhin zuverlässige Messungen von Wasserstand und Abfluss ermöglichen. Durch die Strömung haben sich dort tiefe Löcher gebildet, die die Messungen erschweren. Zum Schutz der Fische werden die Tiere vor Beginn der Arbeiten aus den betroffenen Bereichen umgesetzt. Die Pegeldaten sind unter anderem für den Hochwasserschutz und die Beobachtung von Niedrigwasser wichtig. Außerdem in den Regionalnachrichten um halb. Das Statistische Landesamt in Bad Ems zählt mehr Aufträge für die Industrie. Und die Stadt Neuwied will die Chancen für Kinder und Familien verbessern.
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1: Um 18 Uhr und 2 Minuten mit dem Blick raus zu euch auf die Straßen. Da schauen wir auf die A48, Dreieck-Dernbach Richtung Koblenz, zwischen dem Dreieck-Dernbach und Hörgrenzhausen. Hier gibt es 3 Kilometer stockenden Verkehr. Und die B49 Koblenz-Montabaur ist zwischen der Neuhäuse Nord und dem Abzweig nach Kadenbach nach einem Unfall in beiden Richtungen voll gesperrt. Ansonsten wünsche ich überall eine gute und sichere Fahrt.
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1: Geblitzt wird in Lütze, da steht ein Caddy im Brenner Weg, Höhe Netto, Fahrt Richtung Neuendorf. 30 sind hier erlaubt. Und wenn ihr Staus, Blitzer oder Verkehrsbehinderungen habt, immer her damit, meldet's alles. Antenne Koblenz Hotline 0261 98 820 per Anruf oder WhatsApp direkt live zu mir ins Studio.
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1: Der Freitagabend, wir stehen kurz vor dem Wochenende und da heißt es ja ab sofort wieder.
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1: Denn das Oktoberfest in Koblenz, das ist jetzt in vollem Gange seit 17 Uhr. Knappes Stündchen wird also schon gefeiert, das Ganze. Für die nächsten 5 Wochenenden immer freitags und samstags. Und da müssen wir doch gleich auch mal hinschalten und uns mal ein Stimmungsbild abholen. Das machen wir in dieser Stunde. Vorher gibt es aber den Antenne Koblenz Supermix mit Status Quo, Glockenbach und Tom Walker und Bruno Mars mit I Just Might. Damit geht's los. Ich bin Max Demann. Schönen Freitagabend. Hallo.
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1: Mit Lenz Göbels, guten Tag. Bei Bobbert Udenhosen ist am Montag ein 18-jähriger Rollerfahrer schwer verletzt worden. Der Unfall ereignete sich gegen 16.15 Uhr auf der Hunsrück-Höhenstraße. Ein Pkw mit Anhänger war in Richtung Pfaffenheck unterwegs. Kurz vor der Einmündung nach Udenhausen fuhr der Wagen aus bisher ungeklärter Ursache auf den Roller auf. Der 18-Jährige wurde schwer verletzt und in ein Koblenzer Krankenhaus gebracht. Während der Unfallaufnahme war die Hunsrück-Höhenstraße kurzzeitig vollgesperrt. Die Polizei ermittelt noch zur Unfallursache. Zeugen werden gebeten, sich bei der Polizei in Boppard zu melden. Polizei Andernach und der kommunale Vollzugsdienst zeigen ab Freitag eine erhöhte Präsenz in Pleit. Mit dem Start der Kirmes sorgen die Einsatzkräfte bis einschließlich Montag für einen friedlichen Ablauf der Festlichkeiten. Sie sollen ansprechbar sein und gleichzeitig das Geschehen im Blick behalten. Wer andere belästigt, bedroht oder verletzt, muss mit einem konsequenten Einschreiten rechnen. Die Polizei betont aber, dass die Kirmes nicht eingeschränkt werden soll. Die zusätzliche Präsenz soll vor allem für mehr Sicherheit sorgen. Die Polizei bittet alle Besucher, friedlich zu feiern und Rücksicht aufeinander zu nehmen. Vor dem Landgericht Koblenz beginnt heute ein weiterer Prozess wegen Drogendelikten. Angeklagt ist ein 44-jähriger Mann aus Andernach. Ihm wird vorgeworfen, mit Amphetamin in nicht geringer Menge gehandelt zu haben. Außerdem soll er dabei gegen das Waffengesetz verstoßen haben. Auf der Koblenzer Gartause hat die Polizei nach mehreren Bürgerbeschwerden verstärkt E-Scooter und Fahrräder kontrolliert. Im Bereich des Schul- und Einkaufszentrums waren zuvor immer wieder rücksichtslose und gefährliche Fahrweisen gemeldet worden. Bei den aktuellen Kontrollen, unter anderem mit Polizeimotorrädern, wurden solche Verstöße jedoch nicht festgestellt. Allerdings fuhren viele E-Scooter und Fahrradfahrer auf Verkehrsflächen, die für sie nicht freigegeben sind. Die Polizei führte zahlreiche Gespräche und ahndete Verstöße mit Ordnungsmaßnahmen. Weitere Kontrollen auf der Kartause sind bereits angekündigt.
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1: 20 Grad sind es in Nassau, 20 sind es auch in Münster-Maifeld und in Koblenz auf dem Oberwert, da sind es 21 Grad. Wolkig und vereinzelt kann es ein bisschen tröpfeln, so geht's durch den Abend. In der Nacht bleibt es bewölkt, Tiefstwerte liegen bei 14 Grad, bleibt dabei aber trocken. Morgen erst wolkig, dann ein bisschen sonniger, das Ganze überwiegend trocken bei 25 Grad. Am Sonntag wechselhaft Sonne, Wolken, Regen, alles mit dabei, das Ganze bei 21 Grad.
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2: Im Studio Lisa Tauchen, guten Abend. Die SGD Nord mit Sitz in Koblenz lässt Arbeiten durchführen, um den Messbetrieb am Pegel Heimborn langfristig zu sichern. An der Nister bei Heimborn im Westerwaldkreis werden von September bis Oktober einzelne Felsbrocken im Bereich des Pegels entfernt. Die Arbeiten sollen die Sicherheit der Mitarbeiter verbessern und weiterhin zuverlässige Messungen von Wasserstand und Abfluss ermöglichen. Durch die Strömung haben sich dort tiefe Löcher gebildet, die die Messungen erschweren. Zum Schutz der Fische werden die Tiere vor Beginn der Arbeiten aus den betroffenen Bereichen umgesetzt. Die Pegeldaten sind unter anderem für den Hochwasserschutz und die Beobachtung von Niedrigwasser wichtig. Die rheinland-pfälzische Industrie hat im Juli deutlich mehr Aufträge erhalten. Das teilt das Statistische Landesamt in Bad Ems mit. Insgesamt stiegen die Auftragseingänge im Vergleich zum Juni um 7,7%. Aus dem Ausland kamen 11% mehr Bestellungen. Auch die Nachfrage aus dem Inland legte um 2,7% zu. Besonders stark war der Maschinenbau mit einem Plus von 37%. Im Vergleich zum Juli des vergangenen Jahres blieb die Zahl der Aufträge insgesamt fast unverändert. Die Industrie in Rheinland-Pfalz verzeichnet damit im Juli 0,1% mehr Bestellungen als im Jahr zuvor. Die Stadt Neuwied will die Chancen für Kinder und Familien durch eine bessere Zusammenarbeit verschiedener Einrichtungen verbessern. Schulen, Kitas, Jugendhilfe und weitere Partner sollen ihre Angebote stärker miteinander verbinden. Dabei sollen auch die unterschiedlichen Bedürfnisse in den einzelnen Stadtteilen berücksichtigt werden. Familiengrundschulzentren, Schulsozialarbeit und weitere Angebote sollen Unterstützung leichter zugänglich machen. Besonderes Augenmerk legt die Stadt auf Kinder aus Familien, die von Armut betroffen sind. Bürgermeister Peter Jung betont, dass Neuwied die Verantwortung übernehmen wolle, dafür aber auch verlässliche Unterstützung von Land und Bund brauche. Der kommunale Servicebetrieb Koblenz lädt am Sonntag zum Tag der offenen Tür ein. Von 11 bis 17 Uhr können Besucher den Betriebshof in der Hans-Böckel-Straße kennenlernen. Dort geht es unter anderem um Müllabfuhr, Straßenreinigung und die Instandhaltung von Straßen. Besucher können bei verschiedenen Aktionen selbst mitmachen. Dazu gehören zum Beispiel das Kippen von Mülltonnen am Müllwagen oder eine Fahrt in einer Kehrmaschine. Für Kinder gibt es eine Hüpfburg, ein Karussell und ein Theaterstück zum Thema Lebensmittelverschwendung. Wegen der begrenzten Parkplätze wird empfohlen, mit dem Fahrrad oder öffentlichen Verkehrsmitteln anzureisen.
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1: Um 18.33 Uhr mit dem Blick raus zu euch auf die Straßen, auf die 48 Dermbach Richtung Koblenz. Zwischen dem Dreieck Dermbach und Grenzhausen hier aktuell 1 Kilometer Stau.
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1: Blitzer habe ich aktuell keine. Wenn ihr was habt, Staus, Blitzer, Verkehrsbehinderungen im Herde mit, meldet's alles. Antenne Koblenz Hotline 0261 98 8 20 99 per Anruf oder WhatsApp direkt live zu mir ins Studio.
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1: Antenne Koblenz, der Supermix an diesem Freitag. Und da ist das Oktoberfest gestartet hier in Koblenz. Und genau deswegen schalten wir zu meiner Kollegin Lisa Tauchen auf das Messegelände am Wallersheimer Kreise.
2: Antenne Koblenz, der Supermix. Ich bin hier mit Dörte Dutt im Festzelt vom Oktoberfest dieses Jahr. Du bist auch am Start. Hast du eine besondere Rolle oder genießt du das hier privat?
3: Nee, ich bin tatsächlich eingeladen hier zur großen Eröffnung. Muss man ja mal nutzen, ne? Und ich wollte mal gucken, was hier heute los ist. Und ich sehe schon, das wird ein Bombenabend. Ich freue mich schon wie ein Schnitzel, hör mal.
2: Sag mal, weißt du, wann das hier genau losgeht?
3: Keine Ahnung. Ich weiß, gleich ist irgendwann Fassanstich. Da kommen die ganzen Freibiergesichter herangeströmt, gell? Und dann geht die Party richtig ab.
2: Dann wird es richtig spannend, glaube ich nämlich auch. Heute steht ja auch links auf der Bühne, bist du Fan?
3: Muss ich jetzt ja sagen? Ja, auf jeden Fall. Links coole Musik, geile Jungs. Habt ihr auch schon Backstage das gesehen, aber ich weiß Bescheid.
2: Was. Oi. Ich lieb's ja jetzt schon.
3: Ich auch.
2: Okay, perfekt. Also wir trinken heute noch was.
3: Ja.
2: Wann sieht man dich denn das nächste Mal?
3: Mich sieht man ständig in Koblenz. Also mein nächstes Programm, mein Soloprogramm in der KUFA wieder Dirty States Single für Fortgeschrittene am 7. November.
2: Spannend! Na, dann schauen wir da auch mal vorbei. Aber auf jeden Fall würde ich sagen, wir genießen jetzt das Oktoberfest.
3: Ich würde sagen, Prost!
2: Prost! Perfekt, ich glaube.
1: Danke, Lisa, auf das Oktoberfest nach Koblenz am Wallersheimer Kreise. Ab sofort könnt ihr freitags und samstags wieder feiern. Jedes Wochenende, 5 Wochenenden lang. Also, es heißt...
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1: 19 Grad sind es in Montabaur, 20 in Mülheim-Kärlich und in Koblenz-Niederberg sind es auch 20 Grad. Wolkig und aktuell auch ein bisschen Regen. So geht's ins Wochenende. Der Regen begleitet uns so ein bisschen durch den Abend. Richtung Nacht bleibt zwar bewölkt, da bleibt es dann aber trocken. Tiefstwerte liegen bei 14 Grad. Morgen zunächst wolkig, dann am Nachmittag ein bisschen sonniger. Das ganze Morgen überwiegend trocken und ein Tacken wärmer bei bis zu 25 Grad. Am Sonntag da wieder wechselhafter. Sonne, Wolken, Regen, alles dabei bei 21 Grad. Und in die neue Woche am Montag starten wir dann wieder wolkiger bei 25 Grad.
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2: Ich bin Thomas Bleskin. Mit Schweigeminuten, Glockenschlägen und Lichtinstallationen gedenken die USA 25 Jahre nach den Terroranschlägen vom 11. September 2001 der Opfer. Im Zentrum der Gedenkveranstaltungen stehen erneut die Orte, die damals angegriffen wurden. Das World Trade Center in New York und das Pentagon bei Washington. Sowie ein Feld im US-Bundesstaat Pennsylvania, auf das ein Flugzeug abgestürzt war.
3: Am Ground Zero, dem Ort der zerstörten Zwillingstürme in New York, lasen Angehörige die Namen der fast 3000 Getöteten vor. Auch New Yorks Bürgermeister Zoran Mamdani gedachte dort der Opfer, während US-Präsident Donald Trump an einer Gedenkveranstaltung am Pentagon teilnahm. 25 Jahre sind die Terroranschläge nun her, aber es gibt immer mehr Menschen, die an den gesundheitlichen Folgen leiden, unter anderem, weil sie giftigen Rauch und Staub eingeatmet haben. Daran sind inzwischen mehr Menschen gestorben als an den Anschlägen selbst. Aus New York, Christina Horsten.
2: Bundesarbeitsministerin Bärbel Baas hat im Bundestag für die geplante Rentenreform geworben. Sie warnte, ohne Reform drohten Rentenkürzungen und deutlich höhere Beiträge. Auch Vertreter der Union verteidigten die Pläne. Kritik kam von AfD, Grünen und Linken sowie teilweise auch aus den Reihen der Regierungsparteien. Wie geht es weiter in Sachen Social-Media-Verbot für Kinder und Jugendliche? Bundesbildungsministerin Karin Prien hat erste Eckpunkte für gesetzliche Regelungen angekündigt. Kommenden Monat soll es Klarheit geben, wie sie sich einen besseren Jugendschutz bei Social Media vorstellt.
4: Eine Expertenkommission hatte Vorschläge ausgearbeitet, darunter etwa ein verpflichtendes KI-Seepferdchen. Das Zertifikat soll, ähnlich wie das Abzeichen beim Schwimmen, Kinder schon früh an die Möglichkeiten und Gefahren von künstlicher Intelligenz heranführen. Im Raum steht auch eine gesetzliche Mindestaltersgrenze von 13, damit Jugendliche Social-Media-Accounts eigenständig nutzen können. Auch sollen Handys deutschlandweit bis zur 7. Klasse aus den Schulen verbannt werden. Die Bildungsministerin ist demgegenüber offen. Aktuell werden die Vorschläge mit den Ländern abgestimmt. Tanja Wagner, Nachrichtenredaktion.
2: Geschäfte und Restaurants, in denen bisher nur bar bezahlt werden kann, sollen künftig auch eine digitale Bezahlmöglichkeit anbieten müssen. Das plant Bundesfinanzminister Klingbeil. Kunden sollen dann zwischen Bargeld und Karte, Handy oder Uhr wählen können. Die Regelung soll auch für kleine Beträge gelten. Bargeld bleibt weiterhin möglich.
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5: Mit Lisa Tauchen, guten Abend. Der kommunale Servicebetrieb Koblenz lädt am Sonntag zum Tag der offenen Tür ein. Von 11 bis 17 Uhr können Besucher den Betriebshof in der Hans-Böckel-Straße kennenlernen. Dort geht es unter anderem um Müllabfuhr, Straßenreinigung und die Instandhaltung von Straßen. Besucher können bei verschiedenen Aktionen selbst mitmachen. Dazu gehören zum Beispiel das Kippen von Mülltonnen am Müllwagen oder eine Fahrt in einer Kehrmaschine. Für Kinder gibt es eine Hüpfburg, ein Karussell und ein Theaterstück zum Thema Lebensmittelverschwendung. Wegen der begrenzten Parkplätze wird empfohlen, mit dem Fahrrad oder öffentlichen Verkehrsmitteln anzureisen.
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1: Um 19.02 Uhr mit dem Blick raus zu euch auf die Straßen. Da habe ich aktuell keine Staus, keine Verkehrsbehinderungen und wünsche überall eine gute und sichere Fahrt.
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1: Blitzer habe ich auch keine. Wenn ihr was habt, Staus, Blitzer, Verkehrsbehinderungen, immer her damit, meldet's alles. Antenne Koblenz Hotline 0261 988 20 99 per Anruf oder WhatsApp direkt live zu mir ins Studio.
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1: Das Koblenzer Oktoberfest ist in vollem Gange. Deswegen schalten wir auch in dieser Stunde zu meiner Kollegin Lisa Tauchen. Hören uns mal ein bisschen um, was da alles so abgeht. Haben wir in der letzten Stunde auch schon gemacht. Und für alle, die sehnsüchtig auf die Top 20 warten mit Enrico Ostendorf, die gibt es natürlich heute auch. Das Ganze aber heute ausnahmsweise mal von 20 Uhr an bis 22 Uhr. Also keine Sorge, die Top 20, die gibt es nach nachher wieder. Jetzt gleich gibt's aber erstmal den nächsten Blick rauf zum Oktoberfest. Nach Survivor, Lost Frequencies und Topic und Becky G mit Sorry Papi. Und ich bin Max Dehmann. Schönen Freitagabend. Hallo.
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1: Antenne Koblenz, der Supermix an diesem Freitag. Und da ist das Oktoberfest gestartet hier in Koblenz. Und genau deswegen schalten wir zu meiner Kollegin Lisa Tauchen auf das Messegelände am Wallersheimer Kreise.
2: Antenne Koblenz, der Supermix. Ich bin hier live auf dem Oktoberfest und habe mir jetzt gleich mal jemanden geschnappt. Was machst du eigentlich hier und wer bist du?
3: Also ich bin Mia, bin 21 Jahre alt und arbeite jetzt zum 5. Mal, also im 5. Jahr auf dem Koblenzer Oktoberfest als Bedienung im VIP-Bereich. Quasi schleppe ich den ganzen Tag die Maß zu den Gästen. Muss man da wirklich trainiert sein dafür? Also ich glaube, die ersten zwei Abende sind immer sehr anstrengend und das merkt man auch in den Armen. Die ganze Woche über, aber dann ist man quasi drin und dann lassen sich auch ein paar Mal tragen. 5 Jahre machst du das jetzt schon. Sag mal, was ist denn die lustigste Geschichte, die du mal erlebt hast? Boah, so spontan fällt mir da glaube ich nichts ein. Wir freuen uns natürlich über Trinkgeld und ich habe mal einen Brotkorb bekommen, der wurde durchgereicht und der war voll mit Trinkgeld. Das war, glaube ich, mich sehr drüber gefreut. Und das Lustigste. Oh, das weiß ich gar nicht. Eigentlich sind viele Momente lustig, weil wir schon viele Leute haben, die schon lange hier arbeiten und wir ein tolles Team sind. Und da hat man immer mal was zu lachen oder lacht mal über die Gäste, wenn was Peinliches passiert oder Sonstiges.
2: Wie sieht denn dein Arbeitsalltag aus? Weil das ist ja immer von Freitag bis Samstag jede Woche. Wie läuft das denn so?
3: Also, es ist schon anstrengend, wenn man quasi die ganze Woche auch woanders arbeitet und was nur nebenbei macht. Dann kommt man mittags an, wir fangen meistens schon um 1 Uhr an, dann werden die Tische eingedeckt und dann auch die Platten vorbereitet, die Teller vorbereitet und dann fangen wir quasi langsam an in den Abend zu starten und freuen uns dann natürlich auch, wenn so gegen 16 oder 17 Uhr die ersten Gäste kommen. Am Anfang ist es dann immer ein bisschen ruhig, weil quasi nicht alle Gäste da sind und hat man wenig zu tun, aber desto später der Abend wird, desto mehr hat man zu tun, weil die Leute natürlich dann auch viel mehr trinken und ja, dann freut man sich aber danach natürlich auch, wenn Feierabend ist und man endlich mal Ruhe hat und nach Hause kann, aber die Musik hört man im Kopf auch, wenn man im Bett liegt. Und in den Beinen spürt man auch, wie viele Schritte man am Tag gelaufen ist.
2: Uiuiui, okay, ich verstehe.
1: Danke, Lisa. Auf das Oktoberfest nach Koblenz am Wallersheimer Kreise. Ab sofort könnt ihr freitags und samstags wieder feiern. Jedes Wochenende, 5 Wochenenden lang. Also, es heißt.
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3: 19 Grad sind es in Mayen, 19 Grad sind es auch in Mendig und in Koblenz-Neuendorf, da sind es 20 Grad. Wolkig mit ein paar Regentropfen, so geht's durch den Abend. Auch in der Nacht bleibt es bewölkt, Tiefstwerte liegen bei 14 Grad, dabei aber überwiegend trocken. Morgen erst wolkig, nachmittags sonniger, das Ganze bei bis zu 25 Grad. Am Sonntag da erst sonnig, nachmittags dann auch regnerisch und das Ganze kühler bei 21 Grad. In die neue Woche am Montag starten wir dann überwiegend bewölkt. Das Ganze dann bei bis zu 25 Grad.
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3: Um ab 8 mit dem Blick raus zu euch auf die Straßen. Da habe ich aktuell keine Staus, keine Verkehrsbehinderungen und wünsche überall eine gute und sichere Fahrt.
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3: Blitzer habe ich auch keine. Wenn ihr was habt, Staus, Blitzer, Verkehrsbehinderungen, immer her damit. Meldet's alles an Antenne Koblenz Hotline 0261 988 20 99 per Anruf oder WhatsApp direkt live zu mir ins Studio.
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3: Und das Koblenzer Oktoberfest ist gestartet. Meine Kollegin Lisa Tauchen auch für euch vor Ort. Gleich schalten wir wieder hin nach Medusa und Khalid Fun und Somber mit Homewrecker. Ab 20 Uhr gibt es dann die Top 20 mit Enrico Ostendorf. Und auch da schalten wir dann immer wieder an den Wallersheimer Kreisel aufs Messegelände zum Koblenzer Oktoberfest. Ab heute 5 Wochen lang, immer freitags und samstags. Ich bin Max Dehmann. Schönen Freitagabend. Hallo!
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1: Antenne Koblenz, der Supermix an diesem Freitag. Und da ist das Oktoberfest gestartet hier in Koblenz. Und genau deswegen schalten wir zu meiner Kollegin Lisa Tauchen auf das Messegelände am Wallersheimer Kreise.
2: Antenne Koblenz, der Supermix. Ich bin hier live auf dem Oktoberfest und habe mir jetzt gleich mal jemanden geschnappt. Was machst du eigentlich hier und wer bist du?
3: Also ich bin Mia, bin 21 Jahre alt und arbeite jetzt zum fünften Mal, also im fünften Jahr auf dem Koblenzer Oktoberfest als Bedienung im VIP-Bereich. Quasi schleppe ich den ganzen Tag die Maß zu den Gästen.
2: Ja, aber so, also es ist auf jeden Fall ein Highlight, hier zum Oktoberfest zu kommen, würde ich sagen. Machst du das denn wirklich die gesamte Saison, also 5 Wochen am Stück?
3: Also 5 Wochen am Stück lässt sich das mit meinem anderen Job nicht vereinbaren. Aber ich versuche das so oft es geht zu machen. Und in den vorherigen Jahren, da war ich noch nicht in der Ausbildung. Da habe ich es neben der Schule gemacht und da habe ich auch alle Tage und alle Stunden mitgenommen. Aber wir sind noch jung und fit und das macht Spaß. Und wir arbeiten hier, glaube ich, größtenteils für den Spaß und nicht nur fürs Geld.
1: Danke, Lisa. Auf das Oktoberfest nach Koblenz am Wallersheimer Kreise. Ab sofort könnt ihr freitags und samstags wieder feiern. Jedes Wochenende 5 Wochenenden lang. Also, es heißt...
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1: Ich bin Thomas Bleskin. Die USA gedenken 25 Jahre nach den Terroranschlägen vom 11. September 2001 der Opfer. Im Zentrum der Gedenkveranstaltungen stehen erneut die Orte, die damals angegriffen wurden. Das World Trade Center in New York und das Pentagon bei Washington sowie ein Feld im US-Bundesstaat Pennsylvania, auf dem eines der vier entführten Flugzeuge abgestürzt war.
2: Niemand wird je vergessen, wo er oder sie zum Zeitpunkt der Terrorattacken gerade war. Und kaum einer, der sie erlebt hat, kann glauben, dass die Tragödie schon ein Vierteljahrhundert zurückliegt. Sie hat die Welt verändert. Präsident Trump sprach bei einer Gedenkveranstaltung am Pentagon. Man müsse im Terrorkampf stark und entschlossen bleiben, sagte er. An Ground Zero in New York war Trump mit seiner politischen Rede nicht willkommen. Dort gab es Schweigeminuten, Musik, Gesang, Glockenläuten und das traurige Verlesen der Namen tausender Opfer. Tina Eck, USA.
1: Zum Abschluss der Haushaltswoche hat der Bundestag über die Rentenreform debattiert. Die Pläne der Bundesregierung sind umstritten. Dabei kommt die Kritik nicht nur aus den Reihen der Opposition.
3: In der Koalition wird seit Monaten um die abschlagsfreie Rente nach 45 Versicherungsjahren gestritten. Mehrere Ministerpräsidenten von CDU und SPD wollen sie behalten. Andere in der Union drängen dagegen darauf, die vereinbarte Reform durchzuziehen. Dazu gehört auch der frühere Rentenrebell Johannes Winkel. Er sagt, die Pläne berücksichtigen endlich auch die junge Generation. Die Opposition sieht das ganz anders. Die AfD nennt das geplante Aus einen Affront. Die Grünen halten die Reform für unsozial. Zoe Tassovali, Nachrichtenredaktion.
1: Bund und Länder wollen das Bauen in Deutschland einfacher und günstiger machen. Dafür sollen kostentreibende Standards und Vorschriften überprüft und erfolgreiche Modelle für preiswerteres Bauen stärker verbreitet werden. Ziel seien niedrigere Mieten und Kaufpreise. Helfen soll auch der sogenannte Gebäudetyp E, bei dem auf bestimmte, nicht sicherheitsrelevante Standards verzichtet werden kann. Wer im Laden, Restaurant oder beim Friseur bezahlen will, soll künftig die Wahl zwischen Bargeld und digitaler Zahlung haben. Bundesfinanzminister Klingbeil plant, dass Unternehmen zusätzlich zum Bargeld mindestens eine gängige Bezahlmöglichkeit per Karte, Handy oder Uhr anbieten müssen. Der Gesetzentwurf soll noch dieses Jahr ins Kabinett kommen.
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4: Hi, willkommen zu den Top 20 Hörercharts. Das sind eure 20 meistgewünschten Hits dieser Woche, ermittelt aus euren Musikwünschen und dem Voting der vergangenen Tage. Es hat wieder ordentlich gewackelt hier in der Charttabelle. Wir haben neue Einsteiger, starke Dauerbrenner, immer noch Songs mit Sommer im Tank. So, und dazu gibt's 4 frische Hit-Tipps folgender Jungs und Mädels. Klock, Klock. Malik Harris dabei, Rudimental und Ellie Goulding.
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4: DJ Goja mit Chico, das war die 3. Moving to the Sun, Ujel auf der 2. Seit Wochen bei uns auf 1. I knew it, I knew you. Taylor Swift wird heute an der Chartspitze abgelöst.
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4: Ist schon etliche Wochen bei uns. Jetzt geht's langsam abwärts für

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0: American Girls. In dieser Woche auf 19 Harry Styles.
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0: Hit-Tipp. Die Jungs haben sich in den letzten Jahren ganz schön gemausert. Das Trio Klock Klock. Someone else. Ein riesen Airplay-Hit, ausverkaufte Tourneen, Support-Shows für internationale Größen. Da ging schon was für Klock Klock in den letzten Jahren und jetzt geht's weiter mit einem brandneuen, frischen Song, Skeletons. Unser erster Hitvorschlag,

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1: Am Stück gehört Topic und Becky G, Sorry Papi auf der 17 und davor Go That High, neue Single von Ray Dalton. Von euch gewählt auf Platz 18, hier sind die Top 20 Charts und da geht es weiter mit Alex Warren, Chrissy Sarandi, zuvor The Bowser.
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1: Auch schon 14 Wochen bei uns, Magnetic.

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1: Antenne Koblenz, der Supermix an diesem Freitag. Und da ist das Oktoberfest gestartet hier in Koblenz. Und genau deswegen schalten wir zu meiner Kollegin Lisa Tauchen auf das Messegelände am Wallersheimer Kreise.
2: Antenne Koblenz, der Supermix. Ich bin live hier auf dem Oktoberfest und habe jetzt mal zwei Mädels getroffen, die schon richtig gute Laune haben. Wie ist es denn bei euch? Freut ihr euch schon, dass es langsam losgeht?
3: Ja, wir freuen uns auf jeden Fall und wir sind froh, dass es bald startet.
2: Absolut. Der Fassanstich ist ja auch nicht mehr so weit entfernt, würde ich sagen. Was macht ihr denn als allererstes, wenn der Fassanstich passiert ist?
4: Erstmal ein Bier trinken, dann was tanzen.
2: Ja. Wie läuft das denn hier auf dem Oktoberfest? Ich war ja noch nie hier. Seid ihr schon öfter da gewesen?
4: Ja, wir waren schon ein paar Jahre jetzt hier, ich glaube vier. Und sind, glaube ich, das erste Mal heute bei den Kambals dabei.
2: Oh wow, okay, was ist denn da eure Aufgabe?
3: Wir kommen selber aus dem Karnevalsverein und wir sind hier mit unserer Karnevalsgruppe. Wir sind auch über 30 Leute und ja, da machen wir heute ein bisschen Party.
2: Aber habt ihr auch richtig einen Auftritt oder ist das eher, ihr seid privat für Party hier?
4: Nee, wir haben keinen Auftritt,
2: wir sind privat. Okay, alles klar. Das bedeutet, ihr und eure große Gruppe, das geht heute lang. Wie lange kann man denn auf dem Oktoberfest so feiern?
3: Ja, also die offizielle Party geht, glaube ich, bis 12 oder 12:30 und dann fährt tatsächlich unser Bus schon zurück.
1: Danke, Lisa. Auf das Oktoberfest nach Koblenz am Wallersheimer Kreise. Ab sofort könnt ihr freitags und samstags wieder feiern. Jedes Wochenende, 5 Wochenenden lang. Also, es heißt...
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7: In den kommenden Minuten Neues von Malik Harris. Wir erinnern ans ehemalige Chartjahr 2004. Vorher Platz 14, Christos Sorrenti, Good Old Days, kommt hier gleich nach Alex Warren. Ihn hat Oliver Dean bei der Grammy-Verleihung den Preis weggeschnappt. Er war nominiert für Best New Artist. Bei uns hat er aber keinen Grund zum Meckern gehabt. Er stand wochenlang ganz oben. Jetzt geht's aber langsam abwärts. Für Fever Dream.

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1: Jahre geht es zurück.
2: September 2004 drehte ein schwedischer Produzent richtig auf und ließ für seinen Song die Stimme nochmal neu einsingen. Call on Me wurde daraus. Stevie Winwood heißt der Sänger, hatte mit Valerie in den 80ern Erfolg und half dem Schweden Eric Prydz bei der Produktion. Nummer 1 in England und Deutschland, noch heute eine heiße Nummer. Eric Prydz mit Call on Me. Im Kino liefen die Streifen Catwoman, Harry Potter, Spider-Man, Alexander und Shrek 2. Bei der Oscarverleihung 2004 gewann Haushoch und 11 Oscars der Fantasy-Film Der Herr der Ringe, die Rückkehr des Königs. Crazy in Love von Beyoncé wurde als R&B-Song bei den Grammy Awards ausgezeichnet, war im Vorfeld natürlich in sämtlichen Ländern an der Spitze.

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1: Einen Durchbruch hat er bei uns gehabt mit Rockstars 2022. Ist angetreten beim Eurovision Song Contest. Malik Harris, das war sein brandneuer Song, Easy. Unser zweiter Hitvorschlag. Gleich in Stunde 2 unserer Top 20 gibt's dann Neues von Ellie Goulding und Rudimental. Jetzt die nächste Platzierung.
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1: Watch It Burn ist Katy Perry.

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1: Antenne Koblenz, der Supermix an diesem Freitag. Und da ist das Oktoberfest gestartet hier in Koblenz. Und genau deswegen schalten wir zu meiner Kollegin Lisa Tauchen auf das Messegelände am Wallersheimer Kreise.
2: Antenne Koblenz, der Supermix. Ich bin auf dem Oktoberfest hier in Koblenz und habe mich jetzt auf dem Gelände mal ein bisschen umgeschaut. Und da habe ich Tara getroffen. Tara macht auch gerne Party auf dem Oktoberfest. Tara, wie findest du es denn heute?
3: Es ist mega super hier. Die Stimmung ist schon richtig ausgelassen. Macht richtig Spaß. Ich freue mich gleich noch auf den Fassanstich. Es war ja noch nicht so weit. Bin mal gespannt.
2: Absolut. Es geht ja auch erst langsam los. Das Zelt ist noch nicht ganz voll, aber wir gehen stark davon aus, dass das später noch passiert. Bist du heute auch mit Freunden da?
3: Auf jeden Fall. Ich habe eine ganz große Freundesgruppe, mit denen sind wir jetzt hier. Wir wollten jetzt ein bisschen feiern, jetzt gleich noch ein bisschen tanzen, sobald Brinks dann am Start ist.
2: War das denn eigentlich einfach, an die Tickets zu kommen?
3: Ja, es war eigentlich super einfach. Also ich habe die auch tatsächlich über euch dann gesehen gehabt. Und dann haben wir uns dann dazu entschieden, die dann zu kaufen.
2: Ja. Perfekt, und jetzt sind wir hier. Das ist ja wirklich cool, dass wir beide uns getroffen haben.
3: Ja.
2: Dann wünsche ich dir jetzt auf jeden Fall noch ein wunderschönes Oktoberfest. Und wir sehen uns später auf der Tanzfläche bzw. auf den Bänken.
3: Auf jeden Fall.
1: Danke, Lisa, auf das Oktoberfest nach Koblenz am Wallersheimer Kreise. Ab sofort könnt ihr freitags und samstags wieder feiern. Jedes Wochenende, 5 Wochenenden lang. Also, es heißt...
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4: Ich bin Thomas Bleskin. Mit Schweigeminuten, Glockenschlägen und Lichtinstallationen gedenken die USA 25 Jahre nach den Terroranschlägen vom 11. September 2001 der Opfer. Im Zentrum der Gedenkveranstaltungen stehen erneut die Orte, die damals angegriffen wurden. Das World Trade Center in New York und das Pentagon bei Washington. Sowie ein Feld im US-Bundesstaat Pennsylvania, auf das ein Flugzeug abgestürzt war.
5: Am Ground Zero, dem Ort der zerstörten Zwillingstürme in New York, lasen Angehörige die Namen der fast 3000 Getöteten vor. Auch New Yorks Bürgermeister Zoran Mamdani gedachte dort der Opfer, während US-Präsident Donald Trump an einer Gedenkveranstaltung am Pentagon teilnahm. 25 Jahre sind die Terroranschläge nun her, aber es gibt immer mehr Menschen, die an den gesundheitlichen Folgen leiden, unter anderem, weil sie giftigen Rauch und Staub eingeatmet haben. Daran sind inzwischen mehr Menschen gestorben als an den Anschlägen selbst. Aus New York, Christina Horsten.
4: Bundesarbeitsministerin Bärbel Baas hat im Bundestag für die geplante Rentenreform geworben. Sie warnte, ohne Reform drohten Rentenkürzungen und deutlich höhere Beiträge. Auch Vertreter der Union verteidigten die Pläne. Kritik kam von AfD, Grünen und Linken sowie teilweise auch aus den Reihen der Regierungsparteien. Wie geht es weiter in Sachen Social-Media-Verbot für Kinder und Jugendliche? Bundesbildungsministerin Karin Prien hat erste Eckpunkte für gesetzliche Regelungen angekündigt. Kommenden Monat soll es Klarheit geben, wie sie sich einen besseren Jugendschutz bei Social Media vorstellt.
6: Eine Expertenkommission hatte Vorschläge ausgearbeitet, darunter etwa ein verpflichtendes KI-Seepferdchen. Das Zertifikat soll, ähnlich wie das Abzeichen beim Schwimmen, Kinder schon früh an die Möglichkeiten und Gefahren von künstlicher Intelligenz heranführen. Im Raum steht auch eine gesetzliche Mindestaltersgrenze von 13, damit Jugendliche Social-Media-Accounts eigenständig nutzen können. Auch sollen Handys deutschlandweit bis zur 7. Klasse aus den Schulen verbannt werden. Die Bildungsministerin ist demgegenüber offen. Aktuell werden die Vorschläge mit den Ländern abgestimmt. Tanja Wagner, Nachrichtenredaktion.
4: Geschäfte und Restaurants, in denen bisher nur bar bezahlt werden kann, sollen künftig auch eine digitale Bezahlmöglichkeit anbieten müssen. Das plant Bundesfinanzminister Klingbeil. Kunden sollen dann zwischen Bargeld und Karte, Handy oder Uhr wählen können. Die Regelung soll auch für kleine Beträge gelten. Bargeld bleibt weiterhin möglich.
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7: Hallöchen zurück, hier sind die Top 20 Hörercharts. Die erste Hälfte haben wir geschafft, jetzt geht es in die Top 10. Und da wird es ziemlich spannend. Denn Taylor Swift wird oben an der Spitze abgelöst. Von wem, das erfahren wir in dieser Stunde. Außerdem gibt es Neues von Ellie Goulding, von Rudimental und eure meisten 10 Top-Songs dieser Woche. Mit Bebe Rexha geht's weiter.
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7: 26 Wochen bei uns, 5 Plätze.

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0: Für Teddy Swims geht's jetzt abwärts in dieser Woche auf 9.
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0: Unser dritter Hitvorschlag kommt von dem britischen Musikkollektiv Rudimental. Die Jungs und Mädels kommen aus London. Bekannt sind sie zum Beispiel für diesen Song. Schon wieder 10 Jahre her, damals von Ed Sheeran gesungen. Für ihren neuesten Track haben sich die Londoner Sängerin Crystal geschnappt. Unser dritter Hitvorschlag hier ist 3, 2, 1.

0: Ostendorf. Feel My Love, neue Single von Take That und Michael Patrick Kelly haben wir gerade gehört. Cat's Eye mit Animal auf Platz 8 und auf der 7 Gentleman wieder mit Michael Patrick Kelly, Wildfire. Das sind eure Top 20 dieser Woche. Wir sind schon bei
1: Platz 6
0: von Shakira, Burna Boy mit am Start, Die Die. Gleich danach die besten 5 dieser Woche.

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1: Antenne Koblenz, der Supermix an diesem Freitag. Und da ist das Oktoberfest gestartet hier in Koblenz. Und genau deswegen schalten wir zu meiner Kollegin Lisa Tauchen auf das Messegelände am Wallersheimer Kreise.
2: Antenne Koblenz, der Supermix. Ich bin hier beim Oktoberfest. Das ist der Eröffnungsabend. Sag mal, Robin, wie ist denn das für dich?
3: Boah. Also ich bin tatsächlich dieses Jahr zweimal hier, das war heute ganz spontan, aber eigentlich cool. Es sind mega viele Leute da, Stimmung ist top.
2: Ja. Bist du denn da noch entspannt an Tickets gekommen, wenn das so spontan war?
3: Boah, das ist Vitamin B, Geheimnis. Ist tatsächlich die Tanzgruppe von der Verlobten meines Bruders, da ist jemand krank geworden und die haben gefragt, ob ich das Ticket übernehmen möchte, damit es sich verfällt.
4: Sehr gerne.
2: Es ist natürlich auch wirklich voll heute Abend, es geht einiges ab. Was glaubst du denn, wie wird es die nächsten Tage aussehen? Bist du denn auch nochmal am Start?
3: Ich bin auf jeden Fall im Oktober nochmal hier mit der Family.
2: Sag mal, worauf würdest du dich denn am meisten freuen? Es gibt ja einige Special Acts auf die nächsten Tage. Worauf hast du besonders Bock? Die Mallorca-Party oder doch 90er, 2000er?
3: Boah, also ich bin definitiv eher für 90er, 2000er. Ich habe mir jetzt die verschiedenen Line-Ups nicht angeguckt. Das Ticket mit meiner Mom, das hat sie organisiert, also da weiß ich auch gar nicht, was kommt. Ich lasse mich da gerne überraschen. Ich werde gerne positiv überrascht und ohne Erwartungen die Sachen angehen.
2: So sollte das sein. Dann machen wir heute auf jeden Fall noch ein bisschen Party und ich freue mich auf die nächste Abende.
3: Mit Sicherheit. Danke dir.
2: Danke dir.
1: Danke, Lisa, auf das Oktoberfest nach Koblenz am Wallersheimer Kreise. Ab sofort könnt ihr freitags und samstags wieder feiern. Jedes Wochenende, 5 Wochenenden lang. Also, es heißt...
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1: Auf dem Weg zu unserer neuen Nummer 1, denn Taylor Swift wird heute abgelöst. Vorher auf Platz 4, Ügel, Moving to the Sun. Gleich hier nach Loy und David.

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1: Unverändert auf dem Siegertreppchen, ganz unten auf Platz 3.

0: Unverkennbare Stimme von Ellie Goulding aus England. Ihr neues Album ist draußen und das war ein Song daraus, Feuer Entertainment. Unser vierter Hitvorschlag.
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0: 4 Wochen stand sie an der Chartspitze, jetzt geht's aber abwärts für Taylor Swift.
1: Platz

0: Bremen geboren, auf Mallorca zur Schule gegangen und in Berlin Karriere gemacht. Er hat ja nun wirklich schon so viele Hits gehabt. Rooftop, Weekend Lover und. Noch nie stand er bei uns an der Chartspitze. Jetzt hat er es aber geschafft. Nico Santos mit seiner ersten Nummer 1. Der meistgewünschte Hit der Woche. Hier ist Why Don't You Stay?
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1: Ich bin Katrin Müller. Einer Studie der Vereinten Nationen zufolge geht es in Deutschland nicht gerade gerecht zu. Vor allem Frauen, Kinder, Ostdeutsche, Ruhrgebietler, Einwanderer und Menschen mit Behinderungen sind benachteiligt, heißt es in dem Bericht des UN-Sonderberichterstatters.
2: Die Einkommens- und Vermögensungleichheit in Deutschland hat seit den 2010er Jahren deutlich zugenommen, heißt es in dem Bericht. Frauen beispielsweise verdienen hierzulande durchschnittlich 16% weniger als Männer. Dieser Gender Pay Gap sei nicht nur groß, sondern vor allem auch größer als in fast allen anderen westlichen Industrienationen. Deutschland müsse mehr Geld in die Kinderbetreuung stecken und die veraltete Infrastruktur erneuern. Dafür sollten Reiche etwa über die Erbschaft Steuer stärker eingebunden werden. Tanja Wagner, Nachrichtenredaktion.
1: Feierlich haben die USA 25 Jahre nach den 9/11-Terroranschlägen der Opfer gedacht. Im Zentrum der Gedenkveranstaltungen die Orte, die damals angegriffen wurden. Das World Trade Center in New York und das Pentagon bei Washington. Sowie ein Feld im US-Bundesstaat Pennsylvania, auf das ein Flugzeug abgestürzt war.
3: Niemand wird je vergessen, wo er oder sie zum Zeitpunkt der Terrorattacken gerade war. Und kaum einer, der sie erlebt hat, kann glauben, dass die Tragödie schon ein Vierteljahrhundert zurückliegt. Sie hat die Welt verändert. Präsident Trump sprach bei einer Gedenkveranstaltung am Pentagon. Man müsse im Terrorkampf stark und entschlossen bleiben, sagte er. An Ground Zero in New York war Trump mit seiner politischen Rede nicht willkommen. Dort gab es Schweigeminuten, Musik, Gesang, Glockenläuten und das traurige Verlesen der Namen tausender Opfer. Aus den USA, Tina Eck.
1: Bundesarbeitsministerin Bärbel Baas hat im Bundestag für die geplante Rentenreform geworben. Sie versprach angehenden Rentnerinnen und Rentnern Vertrauensschutz, falls die abschlagsfreie Rente nach 45 Versicherungsjahren eingeschränkt wird. Baas warnte, ohne Reform drohten Rentenkürzungen und deutlich höhere Beiträge. Zum Fußball. Zweitligist SV Darmstadt 98 hat am 5. Spieltag seinen ersten Sieg verbucht. Die Lilien gewannen die Heimpartie gegen Arminia Bielefeld mit 2:1. Und der erste FC Nürnberg setzte sich gegen Hannover 96 ebenfalls mit 2:1 durch.
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1: Ich bin Katrin Müller. Feierlich haben die USA 25 Jahre nach den 9-11-Terroranschlägen der Opfer gedacht. Im Zentrum der Gedenkveranstaltungen die Orte, die damals angegriffen wurden. Das World Trade Center in New York und das Pentagon bei Washington. Sowie ein Feld im US-Bundesstaat Pennsylvania, auf das ein Flugzeug abgestürzt war.
2: Am Ground Zero, dem Ort der zerstörten Zwillingstürme in New York, lasen Angehörige die Namen der fast 3000 Getöteten vor. Auch New Yorks Bürgermeister Zoran Mamdani gedachte dort der Opfer, während US-Präsident Donald Trump an einer Gedenkveranstaltung am Pentagon teilnahm. 25 Jahre sind die Terroranschläge nun her, aber es gibt immer mehr Menschen, die an den gesundheitlichen Folgen leiden, unter anderem, weil sie giftigen Rauch und Staub eingeatmet haben. Daran sind inzwischen mehr Menschen gestorben als an den Anschlägen selbst. Aus New York, Christina Horsten.
1: Ein UN-Sonderberichterstatter sieht Ungleichheiten in Deutschland und fordert mehr Anstrengungen von der Bundesregierung zu ihrer Bekämpfung. Seit 2010 habe die Einkommens- und die Vermögensungleichheit in Deutschland zugenommen, was zu sozialer Verunsicherung beitrage, vor allem in der unteren Mittelschicht, hieß es. Betroffen sind demnach insbesondere Menschen mit Behinderungen, Einwanderer, Flüchtlinge und Frauen. Zum Abschluss der Haushaltswoche im Bundestag stand die Rentenreform im Fokus. Und einmal mehr haben die Pläne der Bundesregierung für heftige Debatten gesorgt. Dabei kommt die Kritik nicht nur aus den Reihen der Opposition.
3: In der Koalition wird seit Monaten um die abschlagsfreie Rente nach 45 Versicherungsjahren gestritten. Mehrere Ministerpräsidenten von CDU und SPD wollen sie behalten. Andere in der Union drängen dagegen darauf, die vereinbarte Reform durchzuziehen. Dazu gehört auch der frühere Rentenrebell Johannes Winkel. Er sagt, die Pläne berücksichtigen endlich auch die junge Generation. Die Opposition sieht das ganz anders. Die AfD nennt das geplante Aus einen Affront. Die Grünen halten die Reform für unsozial. Zoe Tassovali, Redaktion.
1: Zum Fußball. Robin Gosens hat dem FC Schalke 04 den Weg zum ersten Bundesligasieg seit 2023 geebnet. Nach einem Tor gegen seinen Ex-Club gewann der Aufsteiger zum Auftakt des dritten Spieltags mit 3:1 beim 1. FC Union Berlin.
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1: Ich bin Katrin Müller. Einer Studie der Vereinten Nationen zufolge geht es in Deutschland nicht gerade gerecht zu. Vor allem Frauen, Kinder, Ostdeutsche, Ruhrgebietler, Einwanderer und Menschen mit Behinderungen sind benachteiligt, heißt es in dem Bericht des UN-Sonderberichterstatters.
2: Die Einkommens- und Vermögensungleichheit in Deutschland hat seit den 2010er Jahren deutlich zugenommen, heißt es in dem Bericht. Frauen beispielsweise verdienen hierzulande durchschnittlich 16% weniger als Männer. Dieser Gender Pay Gap sei nicht nur groß, sondern vor allem auch größer als in fast allen anderen westlichen Industrienationen. Deutschland müsse mehr Geld in die Kinderbetreuung stecken und die veraltete Infrastruktur erneuern. Dafür sollten Reiche etwa über die Erbschaft Steuer stärker eingebunden werden. Tanja Wagner, Nachrichtenredaktion.
1: Feierlich haben die USA 25 Jahre nach den 9/11-Terroranschlägen der Opfer gedacht. Im Zentrum der Gedenkveranstaltungen die Orte, die damals angegriffen wurden. Das World Trade Center in New York und das Pentagon bei Washington. Sowie ein Feld im US-Bundesstaat Pennsylvania, auf das ein Flugzeug abgestürzt war.
3: Niemand wird je vergessen, wo er oder sie zum Zeitpunkt der Terrorattacken gerade war. Und kaum einer, der sie erlebt hat, kann glauben, dass die Tragödie schon ein Vierteljahrhundert zurückliegt. Sie hat die Welt verändert. Präsident Trump sprach bei einer Gedenkveranstaltung am Pentagon. Man müsse im Terrorkampf stark und entschlossen bleiben, sagte er. An Ground Zero in New York war Trump mit seiner politischen Rede nicht willkommen. Dort gab es Schweigeminuten, Musik, Gesang, Glockenläuten und das traurige Verlesen der Namen tausender Opfer. Aus den USA, Tina Eck.
1: Bundesarbeitsministerin Bärbel Baas hat im Bundestag für die geplante Rentenreform geworben. Sie versprach angehenden Rentnerinnen und Rentnern Vertrauensschutz, falls die abschlagsfreie Rente nach 45 Versicherungsjahren eingeschränkt wird. Baas warnte, ohne Reform drohten Rentenkürzungen und deutlich höhere Beiträge. Zum Fußball. Robin Gosens hat den FC Schalke 04 zum ersten Bundesligasieg seit Mai 2023 geführt und damit die Sorgen seines früheren Clubs Union Berlin weiter verschärft. Eine Woche nach dem achtungsvollen Remis gegen den FC Bayern gewann der Aufsteiger aus Gelsenkirchen in Köpenick mit 3:1. Die Berliner bleiben dagegen sieglos in der Liga.
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1: Ich bin Katrin Müller. Feierlich haben die USA 25 Jahre nach den 9-11-Terroranschlägen der Opfer gedacht. Im Zentrum der Gedenkveranstaltungen die Orte, die damals angegriffen wurden. Das World Trade Center in New York und das Pentagon bei Washington. Sowie ein Feld im US-Bundesstaat Pennsylvania, auf das ein Flugzeug abgestürzt war.
2: Am Ground Zero, dem Ort der zerstörten Zwillingstürme in New York, lasen Angehörige die Namen der fast 3000 Getöteten vor. Auch New Yorks Bürgermeister Zoran Mamdani gedachte dort der Opfer, während US-Präsident Donald Trump an einer Gedenkveranstaltung am Pentagon teilnahm. 25 Jahre sind die Terroranschläge nun her, aber es gibt immer mehr Menschen, die an den gesundheitlichen Folgen leiden, unter anderem, weil sie giftigen Rauch und Staub eingeatmet haben. Daran sind inzwischen mehr Menschen gestorben als an den Anschlägen selbst. Aus New York, Christina Horsten.
1: Ein UN-Sonderberichterstatter sieht Ungleichheiten in Deutschland und fordert mehr Anstrengungen von der Bundesregierung zu ihrer Bekämpfung. Seit 2010 habe die Einkommens- und die Vermögensungleichheit in Deutschland zugenommen, was zu sozialer Verunsicherung beitrage, vor allem in der unteren Mittelschicht, hieß es. Betroffen sind demnach insbesondere Menschen mit Behinderungen, Einwanderer, Flüchtlinge und Frauen. Zum Abschluss der Haushaltswoche im Bundestag stand die Rentenreform im Fokus. Und einmal mehr haben die Pläne der Bundesregierung für heftige Debatten gesorgt. Dabei kommt die Kritik nicht nur aus den Reihen der Opposition.
3: In der Koalition wird seit Monaten um die abschlagsfreie Rente nach 45 Versicherungsjahren gestritten. Mehrere Ministerpräsidenten von CDU und SPD wollen sie behalten. Andere in der Union drängen dagegen darauf, die vereinbarte Reform durchzuziehen. Dazu gehört auch der frühere Rentenrebell Johannes Winkel. Er sagt, die Pläne berücksichtigen endlich auch die junge Generation. Die Opposition sieht das ganz anders. Die AfD nennt das geplante Aus einen Affront. Die Grünen halten die Reform für unsozial. Zoe Tassovali, Redaktion.
1: Zum Fußball. Robin Gosens hat dem FC Schalke 04 den Weg zum ersten Bundesligasieg seit 2023 geebnet. Nach einem Tor gegen seinen Ex-Club gewann der Aufsteiger zum Auftakt des dritten Spieltags mit 3:1 beim ersten FC Union Berlin.
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1: Ich bin Katrin Müller. US-Präsident Trump wird an diesem Wochenende in Irland erwartet. Bei dem Besuch ab heute stehen nicht nur politische Gespräche auf dem Programm. Trump ist auch zu Gast bei einem Golfturnier.
2: Zunächst will Trump in Dublin die irische Präsidentin Catherine Connolly und Premierminister Micheál Martin treffen. Im Mittelpunkt seiner Reise steht aber auch der Golfsport. Am Sonntag besucht der US-Präsident die Schlussrunde der Irish Open auf seinem eigenen Golfresort in Doonbeg. Sein Besuch wird von Protesten begleitet. In Dublin und in Doonbeg sind Demonstrationen angekündigt. Die irische Polizei sprach vorab von einem der komplexesten Sicherheitseinsätze, die sie je durchgeführt habe. Aus London, Philipp Detlefs.
1: In gut einer Woche wird in Mecklenburg-Vorpommern und in Berlin eine neue Landesregierung gewählt. In Mecklenburg-Vorpommern können den Umfragen zufolge AfD und SPD mit vielen Stimmen rechnen. In Berlin Linke und CDU. Das unterstreichen auch aktuelle Daten unter anderem aus dem ZDF-Politbarometer.
3: Auf 37% kann die AfD dem aktuellen ZDF-Politbarometer zufolge in Mecklenburg-Vorpommern hoffen. 3 Punkte dahinter liegt die SPD von Ministerpräsidentin Schwesig. Sie zieht, viele im Land vertrauen ihr und wollen sie wieder als Landeschefin. In Berlin kommt die Linke den ZDF-Zahlen nach auf 23% und damit auf Platz 1. Es folgt die CDU mit 21%. Gewählt wird in Mecklenburg-Vorpommern und der Hauptstadt am 20. September. Lea Matschullert, Nachrichtenredaktion.
1: Feierlich haben die USA 25 Jahre nach den 9/11-Terroranschlägen der Opfer gedacht. Im Zentrum der Gedenkveranstaltungen die Orte, die damals angegriffen wurden. Das World Trade Center in New York und das Pentagon bei Washington sowie ein Feld im US-Bundesstaat Pennsylvania, auf das ein Flugzeug abgestürzt war. Zum Fußball. In der Bundesliga hat der FC Schalke 04 den ersten Sieg seit Mai 2023 gefeiert. Der Aufsteiger aus Gelsenkirchen gewann gegen Union Berlin mit 3:1. Und Tennisstar Alexander Zverev ist bei den US Open ins Finale gestürmt und hat die große Chance auf seinen zweiten Grand-Slam-Triumph. Der French Open-Sieger bezwang im Halbfinale den russischen Außenseiter Karen Khachanov nervenstark in 3 Sätzen. Am Sonntag geht es für Zverev dann um den Titel.
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